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3: Viele Wolken sind gerade am Start. Ab und zu kann sich auch mal Nebel bilden. Insgesamt bleibt es aber trocken. Die Temperaturen liegen aktuell zwischen 6 und 2 Grad. Später am Tag ist es erst eher bedeckt und es kann vereinzelt ein bisschen Sprühregen geben. Danach lockert es etwas auf und es bleibt meist trocken bei 12 bis 14 Grad.
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3: In Pulsnitz kommt es im Innenstadtbereich aufgrund eines Volksfestes noch bis Montagmorgen zu Verkehrsbehinderungen und Sperrungen. Staus oder Blitzer einfach melden unter 0800 023 und 4 mal die 4.

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3: Viele Wolken sind gerade am Start. Ab und zu kann sich auch mal Nebel bilden. Insgesamt bleibt's aber trocken. Die Temperaturen liegen aktuell zwischen 6 und 2 Grad. Später am Tag ist es erst eher bedeckt und es kann vereinzelt ein bisschen Sprühregen geben. Danach lockert's etwas auf und es bleibt meist trocken bei 12 bis 14 Grad.
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3: In Pulsnitz kommt es im Innenstadtbereich aufgrund eines Volksfestes noch bis Montagmorgen zu Verkehrsbehinderungen und Sperrungen. Staus oder Blitzer einfach melden unter 0800 023 und 4 mal die 4.

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4: Viele Wolken sind gerade am Start. Ab und zu kann sich auch mal Nebel bilden. Insgesamt bleibt es aber trocken. Die Temperaturen liegen aktuell zwischen 6 und 2 Grad. Später am Tag ist es erst eher bedeckt und es kann vereinzelt ein bisschen Sprühregen geben. Danach lockert es etwas auf und es bleibt meist trocken bei 12 bis 14 Grad.
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4: In Pulsnitz kommt es im Innenstadtbereich aufgrund eines Volksfestes noch bis Montagmorgen zu Verkehrsbehinderungen und Sperrungen. Staus oder Blitzer einfach melden unter 0800 023 und 4 mal die 4.

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4: Wolkig ist es heute Morgen, aber immerhin bleibt's trocken. Im Lauf des Tages halten sich erst noch viele Wolken. Zum Abend werden es dann weniger. Dazu werden es 17 bis 19 Grad. Morgen wird's insgesamt freundlicher mit nur ein paar Wolken und weiter trocken. Die Höchstwerte liegen bei bis zu 23 Grad.
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4: In Pulsnitz kommt es im Innenstadtbereich aufgrund eines Volksfestes noch bis Montagmorgen zu Verkehrsbehinderungen und Sperrungen. Staus oder Blitze einfach melden unter 0800 023 und 4 mal die 4.

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3: Wolkig ist es heute Morgen, aber immerhin bleibt's trocken. Im Lauf des Tages halten sich erst noch viele Wolken. Zum Abend werden es dann weniger. Dazu werden es 17 bis 19 Grad. Morgen wird's insgesamt freundlicher mit nur ein paar Wolken und weiter trocken. Die Höchstwerte liegen bei bis zu 23 Grad.
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3: In Zwotha gibt es auf der Klingenthaler Straße zwischen der alten Klingenthaler Straße und dem Ortsausgang Störungen am Bahnübergang. Und in Pulsnitz kommt es im Innenstadtbereich wegen eines Volksfestes noch bis Montagmorgen zu Verkehrsbehinderungen und Sperrungen. Staus oder Blitzer einfach melden unter 0800 023 und 4x die 4.
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3: Wolkig ist es heute Morgen, aber immerhin bleibt's trocken. Im Lauf des Tages halten sich erst noch viele Wolken. Zum Abend werden es dann weniger. Dazu werden es 17 bis 19 Grad. Morgen wird's insgesamt freundlicher mit nur ein paar Wolken und weiter trocken. Die Höchstwerte liegen bei bis zu 23 Grad.
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3: In Zwota gibt es auf der Klingenthaler Straße zwischen der alten Klingenthaler Straße und dem Ortsausgang Störungen am Bahnübergang. Und in Pulsnitz kommt es im Innenstadtbereich wegen eines Volksfestes noch bis Montagmorgen zu Verkehrsbehinderungen und Sperrungen. Staus oder Blitze einfach melden unter 0800 023 und 4x die 4.

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9: Wolkig ist es heute Morgen, aber immerhin bleibt es trocken. Im Lauf des Tages halten sich erst noch viele Wolken. Zum Abend werden es dann weniger. Dazu werden es 17 bis 19 Grad. Morgen wird es insgesamt freundlicher mit nur ein paar Wolken und weiter trocken. Die Höchstwerte liegen bei bis zu 23 Grad.
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9: In Zwotha gibt es auf der Klingenthaler Straße zwischen der alten Klingenthaler Straße und dem Ortsausgang Störungen am Bahnübergang. Und in Pulsnitz kommt es im Innenstadtbereich wegen eines Volksfestes noch bis Montagmorgen zu Verkehrsbehinderungen und Sperrungen. Staus oder Blitze einfach melden unter 0800 023 und 4x4.
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5: Wolkig ist es heute Morgen, aber immerhin bleibt es trocken. Im Lauf des Tages halten sich erst noch viele Wolken. Zum Abend werden es dann weniger. Dazu werden es 17 bis 19 Grad. Morgen wird es insgesamt freundlicher mit nur ein paar Wolken und weiter trocken. Die Höchstwerte liegen bei bis zu 23 Grad.
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5: In Zwota gibt es auf der Klingenthaler Straße zwischen der alten Klingenthaler Straße und dem Ortsausgang Störungen am Bahnübergang. Und in Pulsnitz kommt es im Innenstadtbereich wegen eines Volksfestes noch bis Montagmorgen zu Verkehrsbehinderungen und Sperrungen. Staus oder Blitze einfach melden unter 0800 023 und 4x die 4.
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7: Schönen guten Morgen und schön, dass ihr heute wieder mit dabei seid. Um 7 haben wir's und bevor es losgeht zum Bäcker oder zur ersten Hunderunde, wird im Bad natürlich erstmal Radio PSR angemacht. Hier gibt's jetzt perfekten Wachmacher-Sound von Clean Bandits Solo. In diesem Sinne, hoch die Hände, Wochenende, kommt gut rein in den schönsten Tag der Woche.

Schönen guten Morgen und liebe Grüße an alle Bahnfahrer und Zugbegleiter, die heute auch nochmal arbeiten müssen. Für unser Eins ist so eine Zugfahrt ja immer Nervenkitzel pur. Was ist, wenn die Bahn Verspätung hat? Und was ist, wenn ich während der Fahrt mal aufs Klo muss? Wir euch auf den Besuch der Zugtoilette aber perfekt vorbereitet. Das hört ihr gleich von Jan Zerbst, wie immer mit einem kleinen Augenzwinkern in unserer Welt in 30 Sekunden. Vorher helfen wir aber allen, die heute nochmal ran müssen beim in die Gänge kommen. Neue Beats gibt's von Oliver Heldens, gleich nach einem der besten 2000er Hits. Das ist ein Gossip mit Heavy Cross. Schönen guten Morgen.

0: Gleich 7:45 haben wir es. Radio PSR habt ihr an, die Samstagsshow mit Jenny. Und wer viel mit dem Zug fährt, der kennt sie, die permanente Angst vor Verspätungen. Genauso traumatisch kann es aber sein, wenn man im Zug mal aufs Klo muss.
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2: Wenn der Harndrang im Zug zunimmt, dann musst du dich an einen dunklen Ort wagen, ähnlich wie das Bermuda-Dreieck oder Mordor, auf die Zugtoilette. Und du versuchst mit dem Ellbogen die Klinke zu drücken, um nichts zu berühren, drin bloß nicht einatmen, schnell die Klobrille mit Papier auslegen, dann trotzdem nicht hinsetzen, sondern du begibst dich in so eine absurde Halbhock-Position. Übrigens, kleine Fantasieübung zwischendurch, jetzt einfach mal dran denken, wie der Chef oder die Chefin in so einem Moment aussieht. Wer es geschafft hat, muss dann nur noch Hände waschen mit den 10 Tropfen, die aus dem Hahn träufeln und dann mit dem Papierhandtuch wieder die Klinke drücken und raus. Also für einen Zugtoilettenbesuch und für die Klobrille gilt gleichermaßen, man macht was durch.
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0: Heute, der Samstag, ist auch der Tag der Flohmärkte bei uns in Sachsen. Und wie er es schafft, dort wirklich ein paar echte Schätze zu finden, das hört er 8:55 bei unserem Jan Zerbst in der Welt in 30 Sekunden. Dach, ich bin Jenny und wünsche euch jetzt erstmal einen guten Start ins Wochenende. 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
1: Auf dem Weg zur Arbeit läuft Radio PSR auch am Samstag. Hi, ich bin Jenny, hab für euch gleich noch eine Last-Minute-Geschenkidee für den Muttertag morgen. Die gibt's in 20 Minuten. Außerdem mit dabei haben wir die aktuelle Single von Kamrat, Hug Yourself. Und für noch mehr Abwechslung am Wochenende gibt's bei uns den Radio PSR Überraschungshit. 10 vor 8 läuft hier ein Song, der was ganz Seltenes geschafft hat. Fast 40 Jahre nach der Veröffentlichung macht die Sängerin nämlich auch heute noch richtig Asche damit. Also bleibt weiterhin dran. Gleich gibt's einen der erfolgreichsten Popsongs aller Zeiten für euch.
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3: Hallo, ich bin Friederike Ursprung. Wie gelbe Sonnen leuchten jetzt die Blüten des Löwenzahns. Aus vielen sind auch schon zarte Pusteblumenbällchen geworden, weiß wie der Mond. 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
15: Wolkig ist es heute Morgen, aber immerhin bleibt es trocken. Im Lauf des Tages halten sich erst noch viele Wolken. Zum Abend werden es dann weniger. Dazu werden es 17 bis 19 Grad. Morgen wird es insgesamt freundlicher mit nur ein paar Wolken und weiter trocken. Die Höchstwerte liegen bei bis zu 23 Grad.
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15: In Zwotha gibt es auf der Klingenthaler Straße zwischen der alten Klingenthaler Straße und dem Ortsausgang Störungen am Bahnübergang. Und in Pulsnitz kommt es im Innenstadtbereich wegen eines Volksfestes noch bis Montagmorgen zu Verkehrsbehinderungen und Sperrungen. Staus oder Blitze einfach melden unter 0800 023 und 4x die 4.
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inspirieren uns ja gegenseitig. Und jetzt gibt's bei Radio PSR erstmal richtig was fürs Herz. Das ist Alex Rowan mit dem Love Song 2025. Hier ist Ordinary, einer der besten Hits von heute. 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
1: Gleich 7:45 am Samstag. Ihr hört Radio PSR und nochmal kurzer Reminder, morgen die Mutti nicht zu vergessen. Wenn ihr noch kein Geschenk habt zum Muttertag, kein Problem. Das Beste, was ihr schenken könnt, ist sowieso Zeit zusammen. Und da haben wir ja noch eine Kleinigkeit für euch. Ihr macht euch zusammen mit der Mutti mal einen richtig lustigen Abend. 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Also bleibt weiterhin dran. Und jetzt haben wir für euch erstmal was Neues vom Sonnenschein der Radio PSR Playlist. Das ist Kamrad mit Hug Yourself. Kommt ganz entspannt in den Samstag. 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

0: kurz vor 8 haben wir's, kommt ganz entspannt rein in euer Wochenende. Radio PSR läuft dabei, wir haben die Mucke, die Spaß macht.
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0: Immer am Ende der Stunde spielen wir euch einen ganz besonderen Song, der einfach mal ein bisschen aus der Reihe tanzt. Und diesen Hit lieben wirklich alle, von den Boomern bis hin zur Gen Z. Alle feiern Kate Bush mit Running Up That Hill. 1985 war es schon ein Riesenhit. 2022 landete er durch die Netflix-Serie Stranger Things dann auf einmal wieder in den Charts und war dieses Mal sogar noch erfolgreicher. Seltenes Kunststück, dass ein Hit fast 40 Jahre nach der Veröffentlichung nicht nur nostalgisch gefeiert, sondern tatsächlich noch mehr erfolgreicher wird. Kate Bush mit Running Up That Hill ist unser Radio PSR-Überraschungshit der Stunde. 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

0: Habe ich damals nicht schlecht geguckt, als 2022 Kate Bush auf einmal wieder in den Charts steht. Die Netflix-Serie Stranger Things hat es damals möglich gemacht. Und heute wie damals macht der Hit einfach nur Spaß. Deshalb ist er einer unserer Radio PSR-Überraschungshits. Die hört er hier immer am Ende der Stunde. Den nächsten gibt's also 10 vor um 9.
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15: Kurz vor 8. Ich bin Anna Löwer. Guten Morgen. Wie ist es zu der Amokfahrt in Leipzig gekommen? Mit dieser Frage hat sich jetzt der sächsische Innenausschuss befasst. Der Fahrer war kurz vor der Tat noch in der Psychiatrie gewesen, wurde aber nach einigen Tagen entlassen. Eine Drohung ist laut Innenminister Schuster erst nach der Tat bekannt geworden. Innenexperte Albrecht Pallas von der SPD sagte nach der Ausschusssitzung,
16: dass es keine Anhaltspunkte derzeit dafür gibt, dass Fehler im Umgang mit dieser Person und auch der häuslichen Situation festzustellen sind, die sich begünstigend auf das Tatgeschehen ausgewirkt haben. Mir zeigt sich ein Bild, dass das nicht erkennbar gewesen zu sein schien.
15: Bei der gesetzlichen Pflegeversicherung ist eine Reform geplant und Gesundheitsministerin Wagen hat nun weitere Details genannt. Sie kündigte in der Rheinischen Post Einschnitte an. Mehr von Lukas Auer.
17: Seit Jahren überstiegen die Ausgaben die Einnahmen. Die Folge sind Milliardendefizite. Nächstes Jahr werden laut Wagen 7,5 Milliarden Euro fehlen, im Jahr drauf sogar 15 Milliarden. Deshalb will die Gesundheitsministerin reagieren und unter anderem Gutverdiener stärker belasten. Die Beitragsbemessungsgrenze für die Pflegeversicherung soll steigen. Wagen schloss aus, Pflegegrade zu streichen. Die Vorgaben sollen aber strenger werden.
15: Russland und die Ukraine wollen ab heute 3 Tage lang die Waffen ruhen lassen und je 1000 Gefangene austauschen. Vermittelt hat das US-Präsident Trump. Der Kreml und Kiew bestätigten das. Zuvor hatte es noch gegenseitige Angriffsdrohungen rund um die für heute geplante Militärparade in Moskau gegeben. An der Brücke Budapester Straße in Dresden sind bei einer Überprüfung Schäden festgestellt worden. Deshalb gibt es jetzt nur noch eine Fahrspur pro Richtung. Außerdem dürfen nur noch Fahrzeuge über die Brücke fahren, die weniger als 7,5 Tonnen wiegen. Nur Reise- und Linienbusse sind davon ausgenommen. Borussia Dortmund ist deutscher Vizemeister. Der BVB hat Eintracht Frankfurt im letzten Heimspiel der Saison mit 3:2 geschlagen. Der SC DHFK Leipzig hat den Sprung vom letzten Platz der Handball-Bundesliga-Tabelle verpasst. Bei Hannover Burgdorf unterlagen die Leipziger mit 33:36. 3 Spiele bleiben dem SC DHFK noch, um sich in der Liga zu halten. Radio PSR, neue Nachrichten wieder in einer Stunde.
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18: Wolkig ist es heute Morgen, aber immerhin bleibt es trocken. Im Lauf des Tages halten sich erst noch viele Wolken. Zum Abend werden es dann weniger. Dazu werden es 17 bis 19 Grad. Morgen wird es insgesamt freundlicher mit nur ein paar Wolken und weiter trocken. Die Höchstwerte liegen bei bis zu 23 Grad.
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19: Auf der A38 Leipzig-Halle zwischen Leipzig-Südwest und dem Rastplatz Fuchsaue-West sind in beiden Richtungen Rehe auf der Straße. In Dresden ist der Langer Weg in Höhe der Donaustraße nach einem Unfall gesperrt. In Zwotha auf der Klingenthaler Straße zwischen der alten Klingenthaler Straße und Ortsausgang gibt es Störungen des Bahnübergangs. Und in Pulsnitz kommt es im Innenstadtbereich wegen eines Volksfests noch bis Montagmorgen zu Verkehrsbehinderungen und Sperrungen. Staus und Blitzer meldet ihr mir kostenlos über die 0800 023 und 4x4.
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0: Die Kiddies sind schon wieder fertig mit Frühstück, aber ihr trinkt jetzt ganz in Ruhe noch euer Käffchen. Und dabei läuft chilliger Wachmacher-Sound von Klangkarussell. Den Sonnentanz kriegt ihr hier in 3 Minuten bei Radio PSR. 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So, und hier gibt es erstmal die neue Single von Leonie. Die hat einen Tag vor Muttertag schon zuckersüße Fotos mit ihrer Mama in der Instagram-Story gepostet. Hört ihr jetzt mit Don't Worry, einem der besten Hits von heute.

0: starten zusammen in den schönsten Tag der Woche. Guten Morgen, hier ist die Radio PSR Samstagsshow mit Jenny. Und gleich bekommt er bei mir eine der Highlight-Folgen von Sachsens beliebtester Comedy. Steffen Lukas ruft im Auftrag vom Radio PSR Sinnlos-Telefon bei der Firma Kneipp an. Die Badebrausetabletten sind zur Zubereitung von Getränken nämlich offensichtlich ungeeignet.
1: Erstens schmeckt scheiße und zweitens hilft's ne.
0: Tja, da wüsste ich als Kneipp-Mitarbeiter jetzt auch nicht, ob ich lachen oder weinen soll. Also wenn jemand die Badezusätze trinkt, bist du doch erstmal sprachlos, oder? Ja, so ähnlich geht's auch dem Kundenservice von Kneipp. Wie er reagiert, wie das Ganze ausgeht, hört er in 6 Minuten. Da gibt's die ganze Folge vom Radio PSR Sinnlos-Telefon. Vorher werden die Zähne geputzt, die Haare gebändigt und dabei gibt's fette Gitarrensounds von Linkin Park. Lost.

0: 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Auch die Wolken über Sachsen verziehen sich heute noch im Laufe des Tages. Es lockert ab Mittag immer mehr auf, die Sonne kommt raus und wir bekommen bis zu 17 Grad. Und umso wärmer es wird, desto mehr soll man ja bekanntlich auch trinken. Kneipp-Badebrausetabletten kann unser Steffen Lukas dafür aber nicht empfehlen.
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2: Kneipp, guten Tag.
3: Ja, guten Tag, mein Name ist Marschlewski. Ich rufe an als Grimmer.
2: Ja?
3: Ich habe mal eine Frage zu die Kneipp, hier die Sprudeltabletten.
2: Und was haben Sie da für eine Frage?
3: Ich sagte mal, das kann doch nicht gesund sein, das Zeug hier, oder? Man hört immer so viel, dass die Produkte von Kneipp, dass das hier wegen Gesundheit und so. Und ich habe da irgendwie jetzt andere Erfahrungen gemacht, deshalb rufe ich an.
2: Moment.
4: Ja, hallo. Was kann ich für Sie tun?
3: Ich habe eine Frage wegen die Sprudeltabletten.
4: Ja.
3: Ich habe das jetzt mal ein paar Mal ausprobiert. Ich habe also ernsthafte körperliche Beschwerden davon getragen. Und deshalb frage ich mich, ob hier auch schon was nicht ganz glatt läuft.
4: Die verkaufen wir millionenfach seit Jahren, ohne dass es da irgendeine Beanstandung gegeben hat.
3: Da hat jetzt noch keiner irgendwie gesagt, dass die Scheißerei kriegt oder so. Gar nicht.
4: Wie soll denn das auch passieren? Die kommen in die Badewanne, nicht? Und dann.
3: Was?
4: Welche Tabletten meinen Sie denn jetzt?
3: Ich meine die hier: Fichtennadel, Heublume, Melisse, Rosmarin, Wacholder,
4: ja,
3: die Brausetabletten.
4: Ja.
3: Die kommen in die Badewanne, oder wie? Ich mache mir da ein Glas Wasser, dann so eine Tablette reingepfiffen, das sprudelt eine Viertelstunde und dann weg.
4: Die so. Trinken Sie?
3: Ja, in der Brausetabletten.
4: Um Gottes
3: Willen. Wieso?
4: Das sind doch Badetabletten. Steht auch groß und breit drauf.
3: Heute früh habe ich Wacholder genommen, ne, weil ich mache das sehr.
4: Oh, Wacholder ist.
3: Ganze Zeit Blähungen.
4: Also, Sie haben das doch nicht getrunken, das schmeckt doch so scheußlich.
3: Erstens schmeckt scheiße und zweitens hilft's ne.
4: Ja, natürlich nicht.
3: Naja, na.
4: Kneipp, Kräuter, Sprudel, Bäder steht auf der Packung drauf.
3: Ich habe 28 Dioptrien, ich kann das nicht so genau lesen hier, die Scheiße. Da schreiben Sie es doch größer.
4: Also, das.
3: Herr Dr. Kneipp, nicht, dass Sie jetzt hier keine Luft mehr kriegen. 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

0: Kaffeemaschinen laufen auf Hochtouren und wir liefern die Lieblingshits zum Start in den Samstag. Radio PSR habt ihr an, wir spielen euch auch mal wieder die Songs, die ihr schon lange nicht mehr gehört habt. Immer am Ende der Stunde gibt es den Radio PSR Überraschungshit und der kommt gleich von einer Punkband, die ausgerechnet mit ihrer einzigen Ballade dann den weltweiten Durchbruch gehabt hat. Welche das ist, hört er 10 vor 9, gleich nach dem aktuellen Hit von Hausier, Too Sweet. Und wir haben noch einen Tipp für alle, die morgen am Muttertag noch was Schönes unternehmen wollen. Gleich nach einem ganz kurzen Blick auf die Straßen.
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0: Es lockert heute im Laufe des Tages immer mehr auf. Am Nachmittag ist dann auch viel Sonne dabei und es bleibt weitestgehend trocken bei Höchstwerten zwischen 15 und 17 Grad. Morgen gibt es dann mehr Wolken als Sonne, es bleibt aber fast überall trocken und es wird noch ein Stück wärmer. Morgen am Muttertag bekommen wir bis zu 23 Grad.
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0: Ganz doll aufpassen auf der A38 Leipzig-Halle. Zwischen Leipzig Südwest und dem Rastplatz Fuchsaue West sind in beiden Richtungen Rehe auf der Straße. In Zwota Klingenthaler Straße zwischen Alten Klingenthaler Straße und dem Ortsausgang gibt es Störungen am Bahnübergang. Und es gab einen Unfall in Dresden am Langweg in Höhe Donaustraße, ist deshalb gesperrt. In Pulsnitz kommt es heute im gesamten Innenstadtbereich wegen des Stadtfestes zu Verkehrsbehinderungen und Sperrungen. Ja, und wenn ihr noch was zu ergänzen habt, Staus oder Blitzer, könnt ihr jederzeit kostenlos bei mir durchklingeln. Nummer ist die 0800 023 4x4.
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0: Heute nicht vergessen, der Mutti noch ein paar Blümchen zu besorgen. Morgen ist Muttertag und der wird auch in Sachsen überall mit tollen Aktionen gefeiert. Im Tierpark Chemnitz gibt's morgen zum Beispiel spezielle Führungen mit dem Fokus auf die Mütter im Tierreich. Der Tierpark Görlitz lädt alle Muttis morgen noch auf ein Käffchen ein. Und auf Schloss Wildeck in Zschopau wird morgen Muttertag so gefeiert. Veranstalterin Celine Wolf.
16: Zum Muttertag bei uns im Schloss Wildeck erwartet die Besucher Live-Musik bei uns im Hochzeitshof mit Kaffee und Kuchen und ein Bastelangebot für Kinder in der ehemaligen Schlossschenke. Eintritt ist frei, aber es findet nur bei schönem Wetter statt. Wir haben keine Schlechtwettervariante.
0: Sieht aber so aus, als bleibt's morgen trocken in Sachsen. Also, macht euch ein tolles Wochenende zusammen mit euren Liebsten. Wir freuen uns, dass wir mit dabei sein dürfen. Jetzt gibt's Chili Millimucke zum Start in den Samstag. Das ist Newcomerin Lola Young mit Messi.

0: Einen wunderschönen guten Morgen am schönsten Tag der Woche. Radio PSR ist dabei. Tag, ich bin Jenny und es wird auch wettertechnisch ein richtig gutes Wochenende. Sieht zwar gerade im Moment noch grau und bewölkt aus, aber die Sonne kämpft sich ab Mittag dann immer mehr durch. Wir bekommen bis zu 17 Grad und es bleibt auch den ganzen Tag trocken. Und da freut sich Susanne aus Röta gleich noch mehr auf ihren Feierabend nachher. Da wird nämlich endlich angegrillt. Susanne, auf was freust du dich nachher am allermeisten beim Grillen?
1: Grillkäse.
0: Bist du Vegetarierin oder?
1: Nein. Es gibt auch noch das Übliche, ne? So Roster. Aber Grillkäse, darauf freue ich mich dieses Jahr.
0: Ist richtig also, lustig. Ich freue mich auch immer am meisten auf den Grillkäse. Und dann, was es so dazu gibt, das Kräuterbaguette, die Soßen, Salat und sowas.
1: Genau.
0: Och Mensch, mich hat heute noch keiner zum Grillen eingeladen. Ich werde das dann irgendwo riechen und ganz neidisch sein.
1: Ja. Gerne. Also wir können gerne, ich kann es jetzt nicht spoilern, wo wir sind, aber wir können da was organisieren.
0: Meine Liebe, vielen lieben Dank. Grüße an alle, die heute mit dabei sind in der Grillrunde. Und ja, macht ihr ein schönes Wochenende und jetzt erstmal noch durchhalten in der Frühschicht.
1: Vielen, vielen Dank. Ich danke dir. Schönes Wochenende.
0: Und auch ihr, haltet die Ohren steif, wenn ihr die Samstagsschicht abbekommen habt. Wir wuppen das zusammen. Geht schön vorwärts jetzt mit aktueller Lieblingsmusik von Hausier. Too Sweet.

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0: Immer am Ende der Stunde gibt's einen besonderen Song, den ihr lange nicht gehört habt. Und der kommt jetzt von einer Rockband, die normalerweise gern auch mal härtere und lautere Töne anschlägt. Ihren weltweiten Durchbruch hatten sie aber dann ausgerechnet mit einer Ballade. Die Rede ist von Skunk and Nancy. Wir hören nochmal kurz, wie ihr Sound in den 90ern damals normalerweise klang. Mit Songs wie diesen hatten sie Skunk and Nancy damals schon einen Namen in der Punk- und Rockszene in ihrer Heimat Großbritannien gemacht. Doch im Jahr 1996 schlagen sie deutlich ruhigere Töne an, veröffentlichen eine Ballade und zack landen sie in den Charts von Norwegen, Deutschland, Österreich und der Schweiz. Skunk and Nancy gibt es übrigens bis heute. Am 12. Juni spielen sie zum Beispiel ein Konzert in der Jungen Garde Dresden. Und ihr hört sie jetzt mit Hedonism hier bei Radio PSR.

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1: Herrlicher Radio PSR Überraschungshit. Den nächsten gibt's dann in einer Stunde, 10 vor 10. Hier geht's gleich weiter mit einem der besten Hits von heute. Taylor Swift spiele ich euch mit The Fates of Ophelia. Und unser Jan Zerbst verrät, wie er euch heute auf dem Flohmarkt noch ein paar richtige Schätze klar macht. Wie immer, alles mit einem kleinen Augenzwinkern in unserer Welt in 30 Sekunden. Hört ihr alles in der nächsten Viertelstunde hier bei Radio PSR.
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1: Kurz vor neun. Ich bin Anna Löwer. Guten Morgen. Die Amokfahrt von Leipzig ist jetzt Thema im sächsischen Innenausschuss gewesen. Laut der Regierung deutet bislang nichts darauf hin, dass beim Umgang mit dem Täter etwas schiefgelaufen ist. Eine Drohung ist laut Innenminister Schuster erst nach der Amokfahrt bekannt geworden. Kurz zuvor war der Täter noch in der Psychiatrie gewesen. Die Polizei hatte gegen ihn ermittelt. Innenexperte Valentin Lippmann von den Grünen sagt:
2: Für mich bleibt die Frage, ob man all diese einzelnen Mosaike so zusammengeführt hat, dass tatsächlich klar war, dass von ihm zu dem Zeitpunkt keine Gefahr ausgeht, oder dass man gewisse Informationen einfach nicht hatte und nicht so bewerten konnte. Das ist aber auch Gegenstand der weiteren Ermittlungsarbeit und wir werden in den nächsten Innenausschusssitzungen uns genau mit dieser Frage weiter beschäftigen.
1: Die Chemnitzer Polizei ermittelt weiter zu den in einem Waldstück in Ebersdorf gefundenen Ampullen, denn die Herkunft ist nach wie vor unklar. Die Ampullen enthielten gefährliche Chemikalien, teils explosiv, giftig und krebserregend. Experten sprengten die Ampullen, weil sie nicht mehr transportfähig waren. Wegen Milliardendefiziten ist bei der gesetzlichen Pflegeversicherung eine Reform geplant. Gesundheitsministerin Wagen hat nun weitere Details genannt. Sie kündigte in der Rheinischen Post Einschnitte an. Wagen will unter anderem Gutverdiener stärker belasten. Die Beitragsbemessungsgrenze für die Pflegeversicherung soll steigen. Die Gesundheitsministerin schloss aus, Pflegegrade zu streichen. Die Vorgaben sollen aber strenger werden. Nach Angriffsdrohungen von Russland und der Ukraine rund um die Militärparade heute in Moskau gibt es eine Kehrtwende. Bis einschließlich Montag gilt laut US-Präsident Trump jetzt eine Waffenruhe. Das bestätigten auch Kiew und der Kreml. Außerdem ist ein neuer Gefangenenaustausch geplant. RB Leipzig will heute die Champions League klarmachen. Im letzten Heimspiel der Bundesliga-Saison geht's für den Tabellendritten ab 15.30 Uhr gegen St. Pauli. Die Hamburger kämpfen aber noch um den Klassenerhalt. RB-Trainer Ole Werner:
3: Wir wissen, was auf uns zukommt. Wir kennen den Gegner. Wir wissen, wie diese letzten Spieltage laufen, dass du immer hochkonzentriert sein musst. Genau deshalb, weil es eben für nahezu alle Mannschaften um ihre Ziele geht. Wichtig ist, dass man seine Lösung kennt, seine Lösung mit der Überzeugung der letzten Wochen auch umsetzt. Und dann sind wir guter Dinge, dass wir am Wochenende auch gewinnen.
1: Wegen der Amokfahrt wird es vor Anstoß eine Schweigeminute geben. Die RB-Profis laufen mit Trauerflor auf. Radio PSR, neue Nachrichten wieder in einer Stunde.
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4: Sonne und Wolken teilen sich rein heute. Erst gibt's mehr Wolken, ab Mittag schafft's dann aber die Sonne immer öfter durch und es bleibt weitestgehend trocken bei maximal 17 Grad. Morgen knacken wir dann wieder die 20-Grad-Marke. Bis zu 23 Grad sind drin. Am Sonntag gibt's dann zwar mehr Wolken als Sonne, Regen ist aber nicht in Sicht.
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4: 2 von 9 haben wir's und in Zwotar auf der Klingenthaler Straße zwischen der alten Klingenthaler Straße und dem Ortsausgang gibt's Störungen am Bahnübergang. Die Straße zwischen Langburgersdorf und Steinigt-Wolmsdorf ist nach einem Unfall beidseitig gesperrt und auch in Dresden hat's gekracht, der lange Weg ist in Höher Donaustraße gesperrt. In Pulsnitz wird dieses Wochenende Stadtfest gefeiert. Da gibt's im Innenstadtbereich zahlreiche Sperrungen. Und wenn ihr noch was zu ergänzen habt, Staus, Behinderung oder Blitzer, könnt ihr die bei uns ganz bequem melden über die Radio PSR App.
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4: Der Transporter ist beladen. Jetzt wünschen wir allen Paketfahrern für heute noch freie Straßen und freundliche Kunden, die nicht zu weit oben wohnen. Radio PSR habt ihr an. Wir haben uns in den vergangenen Wochen stark gemacht für alle, die dringend auf ihr Auto angewiesen sind. Unser Rocky aus der Radio PSR Morning Show hat eure Gründe gesammelt, warum das Auto für euch einfach unverzichtbar ist. Da sind 1,5 Stunden Audiomaterial zusammengekommen. Das hat er zusammen mit einem Schreiben an alle sächsischen Bundestagsabgeordneten geschickt und hat um Stellungnahmen und Vorschläge gebeten, wie Autofahren bei uns wieder bezahlbarer werden kann. Alle Statements aus der Politik dazu, die könnt ihr jetzt online bei uns nachhören, geht auf radiopsr.de. So, und jetzt starten wir erstmal mit ein paar ganz entspannten Beats in den Samstag. Das sind Lost Frequencies und Callum Scott mit Where Are You Now? Schönen guten Morgen.
6: Ja,

0: 6 nach 9 haben wir es am Samstag. Auf Sachsens Flohmärkten werden gerade schon die Stände aufgebaut und wie er mit ein paar einfachen Kniffen dort echte Schätze findet, das weiß unser Jan Zerbst.
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2: Lektion 1, sei sehr vorsichtig bei Begriffen wie Retro oder Vintage. Das heißt in der Regel einfach nur alt. Lektion 2, checke die Ware sehr genau, wenn der Händler sagt,
3: das ist noch top in Ordnung.
2: Dann sagt der das wahrscheinlich auch über einen Toaster ohne Kabel und ein Puzzle mit 742 Teilen. Lektion 3, checke die Aussagen des Verkäufers auch auf Logik.
3: Das ist vom LKW gefallen, aber nagelneu. Das ist das ganz neue iPhone 2.
2: Und Lektion 4, checke für dich persönlich, was du wirklich dringend brauchst und kaufe wirklich nur das.
4: Schatz, ich habe gar nichts Besonderes gefunden beim Flohmarkt. Ich habe jetzt wirklich nur hier 500 FFP2-Masken gekauft, falls irgendwann noch mal Corona ausbricht, und einen Wickeltisch, falls wir irgendwann mal Kinder kriegen.
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0: So, und in 7 Minuten hört er bei uns, was er heute noch alles erleben könnt, außer über unsere Flohmärkte zu schlendern. Es ist nämlich richtig viel los dieses Wochenende in Sachsen. Die besten Tipps bekommt er hier gleich nach der aktuellen Single von Klok Klok, Edoria. Und vorher beamen wir uns nochmal kurz zurück ins Jahr 2000 mit Raymond und Supergirl. Tag, ich bin Jenny und wünsche euch einen entspannten Start ins Wochenende.

0: Viertel zehn am Samstag, Radio PSR läuft und wir starten mit guten Nachrichten ins Wochenende. Es bleibt nämlich heute überall trocken. Sieht zwar gerade noch nicht danach aus, aber die Wolken verziehen sich immer mehr im Laufe des Tages. Ab Mittag illert dann auch die Sonne durch und wir bekommen 15 bis 17 Grad. Also das Wetter ist schon mal wie bestellt für die ganzen Stadtfeste in Sachsen. Plauener Frühling wird das ganze Wochenende gefeiert. Pulsnitz feiert Stadtfest und auch beim Stadtfest Mark Kleeberg bei Leipzig seid ihr ganz herzlich eingeladen. Oberbürgermeister Carsten Schütze hat die Highlights.
1: Ich denke mal, ein Highlight am Samstag zum Beispiel ist Gerd Christian mit ostdeutschen Schlagern. Wir haben auf dem Rathausplatz am Samstagabend eine tolle Lichtshow, die das Rathausgebäude in fantastischen Lichtinszenierungen darstellt. Wir haben eine Band, die Freddie Mercury im Programm hat. Das wird ganz toll. Wir haben Deutschrock, wir haben aber auch Klassik dabei. Und das Programm ist also wirklich prall gefüllt von Freitag bis Sonntag. Und da denke ich, ist wirklich für jeden Geschmack was dabei.
0: Ja, also Treff ist beim Rummel am Festanger, würde ich sagen. Und dann macht ihr euch einen tollen Tag mit euren Liebsten beim Stadtfest Mark Kleeberg. Und wir machen euch schon mal ready for party mit

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1: 9:35 räumt er noch zusammen den Tisch ab und Radio PSR sorgt für die Frühlingsgefühle. Alex Warren singt davon, dass er so verknallt ist, dass es schon zu schön ist, um wahr zu sein. Seine ganz neue Single Fever Dream hört er hier in der nächsten Viertelstunde. Und für noch mehr Abwechslung am Wochenende gibt's bei uns wieder den Radio PSR Überraschungshit. Immer am Ende der Stunde läuft ein besonderer Song, den ihr schon lange nicht mehr gehört habt. Und der kommt gleich von einer der wandlungsfähigsten Sängerinnen der 2000er. Ihre Stimme würden wir aus 1000 anderen sofort immer wieder rauserkennen. 9:50 läuft der Radio PSR Überraschungshit, also dreht schon mal volle Bude auf.
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0: Morgen gibt es dann mehr Wolken als Sonne, es bleibt aber fast überall trocken und es wird noch ein Stück wärmer. Morgen am Muttertag bekommen wir bis zu 23 Grad.
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0: Achtung, es klemmt in Zwotter auf der Klingenthaler Straße zwischen der alten Klingenthaler Straße und dem Ortsausgang. Da haben wir eine Störung am Bahnübergang. Die Straße zwischen Langenburkersdorf und Steinig-Wolmsdorf ist in beiden Richtungen gesperrt. Da gab es einen Unfall. Und in Dresden hat es gekracht. Der lange Weg ist in Höhe Donaustraße deshalb gesperrt worden. In Wolfsnitz wird das ganze Wochenende Stadtfest gefeiert. Da gibt es in der Innenstadt also Sperrungen. Und falls ihr noch was zu ergänzen habt, Staus oder Blitze entdeckt, könnt ihr jederzeit kostenlos bei mir durchklingeln. Nummer ist die 0800 023 4x4.
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0: Also das ist mir wirklich unbegreiflich, wie man das schaffen soll. Schönen guten Morgen erstmal zusammen. Hi, ich bin Jenny. Und es findet ja an diesem Wochenende die 7-Seen-Wanderung rund um Leipzig statt. Und die längste Route sind einfach mal 105 Kilometer. Und das wandern die einfach am Stück. Also ich wandere auch mal ganz gerne, aber die Leute sind einfach gestern Abend losgewandert, die ganze Nacht durch und sind bis heute Abend unterwegs, ohne zu schlafen. Und ich frage mich ganz ehrlich, wie man das durchhält. Also ich bin mal durch Dänemark gewandert, 170 Kilometer. Dafür hatte ich aber eine Woche Zeit. Also ich habe zwischendurch geschlafen, immer übernachtet und die schrubben einfach mal 105 Kilometer und das am Stück. Also Wahnsinn, bitte, wenn da jemand schon mal mitgewandert ist, meldet euch mal bei mir. Sagt mir, wie man das eigentlich durchhält, ob das überhaupt zu schaffen ist. Nummer zu mir ins Studio ist die 0341 3937 6000. Und allen, die am Wochenende mit dabei sind bei der 7-Seen-Wanderung, wünscht man natürlich ganz viel Spaß und vor allem viel Durchhaltevermögen.

0: Warren, Fever Dream, ist ganz neu bei Radio PSR. Ihr hört die Samstagsshow um 9.42 Uhr und ich finde es wirklich krass, wie sportlich viele Sachsen am Wochenende unterwegs sind. Wir haben gerade schon über die 7-Seen-Wanderung gesprochen. Morgen ist dann noch der Leipziger Volksbank-Frauenlauf. Um 9 geht's morgen los am Clara Zetkin Park. Und auch Sophia aus Dresden startet jedes Wochenende erstmal mit einem gediegenen 10-Kilometer-Lauf. Sophia, kannst du mir als Sport- und Morgenmuffel erklären, was daran so toll ist?
1: Ja, also die Fitness, die man gewinnt, das ist halt ein tolles Gefühl und bin auch gerne im Wald unterwegs und bin da so für mich. Man kann da so über verschiedene Dinge so ganz anders nachdenken und ja.
0: Ja, das glaube ich, ne? Einfach zum Kopf ausschalten ist es natürlich nicht schlecht. Also da wünsche ich allen ja eine tolle Joggingrunde. Respekt an alle, die ihr Wochenende mit Frühsport starten. Ich finde es aber genauso okay, am Wochenende auch einmal die Füße hochzulegen. Das machen wir jetzt mit Chili Millimucker von den Imagine Dragons. Thunder.

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0: hat sich David Guetta Alpha Wills Klassiker geschnappt, den nochmal frisch aufpoliert. Ava Max hat er auch noch ins Boot geholt. Und daraus entstand Forever Young in der 2024er Version. So, und es ist 10 vor 10 hier bei Radio PSR.
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0: Immer am Ende der Stunde spielen wir euch einen besonderen Song, den ihr lange nicht mehr gehört habt. Und auf den, der jetzt kommt, freue ich mich ohne Mist schon den ganzen Morgen. Christina Aguilera hat für mich die frühen 2000er so geprägt wie eigentlich keine andere Künstlerin zu der Zeit. Und das Krasse bei ihr fand ich immer, dass sie so wandlungsfähig ist. Also das erste Mal habe ich sie halbnackt tanzen gesehen in ihrem Musikvideo zu Dirty. Das war damals ein übelster Aufreger. Dann hat sie aber auch wirklich gefühlvolle Balladen gehabt und die Stimme, die ist einfach einzigartig. Mit dem Song hier fing alles an. Genie in the Bottle war der Hit, der den großen Durchbruch gebracht hat im Jahr 1999. Hier ist Christina Aguilera mit dem Radio PSR Überraschungshit.

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1: Also ich war gerade komplett drin im Jahr 1999. Das schafft nur Musik. Unsere Radio PSR Überraschungshits, die bekommt ihr jetzt immer am Ende der Stunde. Die nächsten gibt's also 10 vor 11. Hier geht's gleich weiter mit einem der aktuellen Lieblingshits von Leonie, By Your Side. Und ich habe für euch noch ein kleines Last-Minute-Muttertagsgeschenk. Das hauen wir 10:30 raus, also bleibt unbedingt dran.
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12: Kurz vor 10. Ich bin Anna Löwer. Guten Tag. Wegen Milliardendefiziten ist bei der gesetzlichen Pflegeversicherung eine Reform geplant. Gesundheitsministerin Waken hat nun weitere Details genannt. Sie kündigte in der Rheinischen Post Einschnitte an. Waken will unter anderem Gutverdiener stärker belasten. Die Beitragsbemessungsgrenze für die Pflegeversicherung soll steigen. Die Gesundheitsministerin schloss aus, Pflegegrade zu streichen. Die Vorgaben sollen aber strenger werden. Sachsens Regierung sieht bislang keine Fehler im Umgang mit dem Amokfahrer von Leipzig. Kurz vor der Tat war er aus der Psychiatrie entlassen worden. Nach damaligen Kenntnissen ist das auch in Ordnung gewesen. Eine Drohung ist laut Minister Schuster erst nach der Tat bekannt geworden. Im Innenausschuss hat er die Reaktion auf die Amokfahrt gelobt.
13: Wir, die Sicherheit machen, erleben oft Fluchtinstinkt. Die Leipziger haben das Gegenteil getan. Die sind hin und haben geholfen. Die haben mit reanimiert. Selbst der Täter wurde ja zum Teil mit der Polizei zusammen aus dem Auto rausgeholt. Die haben Decken gebracht, Wasser. Das war schon der Einsatz an sich sehr gut gelaufen. Das Ergebnis ist erschütternd.
12: Russland und die Ukraine wollen ab heute 3 Tage lang die Waffen ruhen lassen und je 1.000 Gefangene austauschen. Vermittelt hat das US-Präsident Trump, der Kreml und Kiew bestätigten das. Zuvor hatte es noch gegenseitige Angriffsdrohungen rund um die Militärparade heute in Moskau gegeben. Zweiter Matchball für RB Leipzig. Nach der Niederlage in Leverkusen will der Tabellendritte heute die Champions League klarmachen. RB trifft im letzten Heimspiel der Saison ab 15.30 Uhr auf Abstiegskandidat St. Pauli. Wegen der Amokfahrt laufen die RB-Profis mit Trauerflor auf. Vor Anpfiff gibt's eine Schweigeminute. Dynamo Dresden kann heute auswärts den Klassenerhalt in der zweiten Liga perfekt machen. Aber auch Gegner Braunschweig kämpft noch gegen den Abstieg. Dynamo-Trainer Thomas Stamm sagte zur Trainingswoche:
0: Fokus, eine gewisse Lockerheit, die, glaube ich, auch wichtig ist in so einer Situation, wo du die Spiele ziehen musst. Ich habe schon noch sehr viel Energie gespürt, jetzt auch nochmal einen Sieg nachlegen zu wollen, was zu bestätigen, was wir zu Hause gegen Kaiserslautern sehr gut hinbekommen haben, sehr stabile erwachsene Leistungen, dass man so eine bestätigt mit dem Wissen, dass es bei Braunschweig um alles geht, auch mit der Überzeugung, dass wir da natürlich Punkte mitnehmen können.
12: Radio PSR, neue Nachrichten wieder in einer Stunde.
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1: Sonne und Wolken teilen sich rein heute. Erst gibt's mehr Wolken, ab Mittag schafft's dann aber die Sonne immer öfter durch und es bleibt weitestgehend trocken bei maximal 17 Grad. Morgen knacken wir dann wieder die 20 Grad Marke. Bis zu 23 Grad sind drin. Am Sonntag gibt's dann zwar mehr Wolken als Sonne, Regen ist aber nicht in Sicht.
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1: Ganz doll aufpassen auf der A13 Dresden-Schönefelder Kreuz. Wir haben Personen auf der Straße zwischen dem Rastplatz Finkenberg Ost und Radeburg. Auf der A72 Chemnitz Richtung Zwickau zwischen Chemnitz Süd und Stolberg Nord liegen Gegenstände auf der Straße. In Zwota auf der Klingenthaler Straße zwischen der alten Klingenthaler Straße und Ortsausgang haben wir eine Störung am Bahnübergang. Die Straße zwischen Langenburgersdorf und Steinigt-Wolmsdorf ist nach einem Unfall in beiden Richtungen gesperrt. Und in Dresden hat's gekracht auf dem langen Weg in Höhe Donaustraße, ist ebenfalls gesperrt worden. In Pulsnitz haben wir das Stadtfest am Wochenende. Da gibt's in der Innenstadt zahlreiche Sperrungen. Und falls ihr noch Ergänzungen habt, dann könnt ihr Staus und Blitzer bei uns ganz bequem melden über die Radio PSR App.
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Regenschirm könnt ihr heute zu Hause lassen. Es bleibt den ganzen Tag trocken. Radio PSR läuft am Samstag. Wir haben es 9:11 und wir sind mittendrin in der schönsten Zeit des Jahres. Es ist Spargelzeit in Sachsen. Das wird heute auch ganz groß zelebriert beim Chemnitzer Spargelfest. Auf dem Neumarkt bekommt ihr heute Spargel in allen Variationen. Könnt euch durchprobieren und auch Showköchen beim Spargelkochen zugucken. Bis 14 Uhr geht das Ganze auf dem Neumarkt in Chemnitz. Und bei Radio PSR pflanzen wir euch jetzt schon mal den Ohrwurm des Tages. Das ist der neue Hit von Leonie, By Your Side.

0: 10:45 seid ihr auf dem Weg zum Wochenendeinkauf und auf dem Weg dorthin macht ihr euch ganz entspannt noch das Geschenk für den Muttertag morgen klar. In 5 Minuten gewinnt ihr hier nämlich Tickets für die Radio PSR Sinnlos Märchen Live-Tour mit Steffen Lukas. Zu welcher der Shows ihr wollt, könnt ihr euch selber aussuchen, einfach nur kurz dranbleiben. Außerdem spielen wir euch gleich noch aktuelle Lieblingsmusik von Taylor Swift. Und für noch mehr Abwechslung am Wochenende gibt's bei uns wieder den Radio PSR Überraschungshit. Das ist ein besonderer Song, den ihr lange nicht gehört habt. Kommt diesmal aus dem Jahr 1996. Und da hat eine Frau das seltene Kunststück geschafft, auch nach der Auflösung ihrer Band weiterhin solo mindestens genauso erfolgreich zu sein. Freut euch auf den Radio PSR Überraschungshit um 10:50.
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4: Na, so läuft das doch mit den ganzen Stadtfesten am Wochenende. Es bleibt heute den ganzen Tag trocken. Die Sonne zeigt sich am Nachmittag dann auch hin und wieder und wir bekommen bis zu 17 Grad. Auch morgen bleibt es überwiegend trocken in Sachsen. Dazu gibt es zwar mehr Wolken als Sonne, aber es wird wieder wärmer. Am Sonntag kriegen wir bis zu 23 Grad.
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4: Vorsicht auf der A13 Dresden-Schönefelder Kreuz. Wir haben Personen auf der Straße zwischen dem Rastplatz Finkenberg Ost und Radeburg. In Zwota klemmt es auf der Klingenthaler Straße. Zwischen der alten Klingenthaler Straße und dem Ortsausgang haben wir eine Störung am Bahnübergang. Die Straße zwischen Langburgersdorf und Steinigt-Wolmsdorf ist nach einem Unfall beidseitig gesperrt. Und in Dresden haben sie den langen Weg in Höhe Donauer Straße gesperrt nach einem Unfall. In Pulsnitz wird an diesem Wochenende Stadtfest gefeiert. Da gibt es Sperrungen im Bereich der Innenstadt. Und falls ihr noch Ergänzungen habt, könnt ihr Staus und Blitzer bei uns ganz bequem melden über unsere App.
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0: fluffig leichter Wochenendsound. Taylor Swift mit Opalite ist einer der besten Hits von heute. Tach, ich bin Jenny, das ist die Radio PSR Samstagsshow und Jana aus Marienberg klärt sich jetzt ihre Tickets für die Radio PSR Sinnlos Märchen Live-Tour. Jana, bei welchem Termin möchtest du denn mit dabei sein?
1: Ich habe mir Plauen ausgesucht.
0: Alles klar, nächstes Wochenende bist du mit dabei und nimmst du die Mama mit?
1: Ich würde meine Mama mitnehmen, ja, und meine Tochter, die freut sich da bestimmt auch drüber.
0: Wie verbringt er denn den Muttertag morgen?
1: Also ich gehe morgen früh erstmal zu meinen Eltern, also zu meiner Mama morgen Vormittag. Und dann hoffe ich ja, dass ich nicht Mittagessen kochen muss, dass ich dann irgendwo eingeladen werde von meiner Familie.
0: Na, das möchte sein. Ihr habt's gehört, liebe Familie von Jana. Die möchte morgen nicht selber kochen müssen.
1: Genau.
0: Jana, was steht heute noch an?
1: Ach, wir wollen heute nochmal zu dem Fest gehen und natürlich dann in den Garten. Meine Tomaten müssen ins Gewächshaus.
0: Ins Gewächshaus, okay, weil ich wollte sagen, weil nächste Woche sind doch hier noch die Eisheiligen. Da muss man ja eigentlich noch ein bisschen abwarten, aber bei dir haben sie es warm sozusagen.
1: Genau, die kommen ins Gewächshaus.
0: Jana, dann gutes Gelingen im Garten und ich bin sehr gespannt, wie es dir am Ende gefallen hat bei der Radio PSR Sinnlos Märchentour.
1: Ich freue mich, dankeschön.
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0: Immer am Ende der Stunde spielen wir euch einen Song, den ihr richtig lange nicht gehört habt. Jetzt reisen wir zurück ins Jahr 1996 und da ist eine Band zwar auf dem Peak ihrer Karriere, bandintern läuft es aber nicht ganz so besonders. Die Fugees landen in den 90er Jahren wirklich einen Mega-Hit nach dem anderen. Trotzdem löst sich die Band am Ende auf und die Sängerin Lauryn Hill macht Solo weiter, das aber mindestens genauso erfolgreich, was ja auch sehr wenigen gelingt. Wir hören jetzt den Song, der quasi so der letzte große Moment der Band war. Das sind die Fugees mit Ready or Not. 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
11: Kurz vor 11. Ich bin Anna Löwer. Guten Tag. Wegen Milliardendefiziten ist bei der gesetzlichen Pflegeversicherung eine Reform geplant. Gesundheitsministerin Wagen hat nun weitere Details genannt. Sie kündigte in der Rheinischen Post Einschnitte an. Wagen will unter anderem Gutverdiener stärker belasten. Die Beitragsbemessungsgrenze für die Pflegeversicherung soll steigen. Die Gesundheitsministerin schloss aus, Pflegegrade zu streichen. Die Vorgaben sollen aber strenger werden. Wie ist es zu der Amokfahrt in Leipzig gekommen? Mit dieser Frage hat sich jetzt der sächsische Innenausschuss befasst. Der Fahrer war kurz vor der Tat noch in der Psychiatrie gewesen, wurde aber nach einigen Tagen entlassen. Eine Drohung ist laut Innenminister Schuster erst nach der Tat bekannt geworden. Innenexperte Albrecht Pallas von der SPD sagte nach der Ausschusssitzung:
12: Dass es keine Anhaltspunkte derzeit dafür gibt, dass Fehler im Umgang mit dieser Person und auch der häuslichen Situation festzustellen sind, die sich begünstigen auf das Tatgeschehen ausgewirkt haben. Mir zeigt sich ein Bild, das nicht erkennbar gewesen zu sein schien.
11: Russland und die Ukraine wollen ab heute 3 Tage lang die Waffen ruhen lassen und je 1.000 Gefangene austauschen. Vermittelt hat das US-Präsident Trump, der Kreml und Kiew bestätigten das. Zuvor hatte es noch gegenseitige Angriffsdrohungen rund um die Militärparade heute in Moskau gegeben. Letztes Heimspiel der Bundesliga-Saison. RB Leipzig empfängt ab 15.30 Uhr den FC St. Pauli. Die Hamburger kämpfen noch um den Klassenerhalt. Für RB geht es um das große Saisonziel Champions League. RB-Trainer Ole Werner:
13: Wenn du jetzt 2 Spieltage vor Schluss auf dem Tabellenplatz 3 stehst, dann möchtest du auch einen dieser ersten 4 Plätze haben. Und losgelöst davon haben wir trotzdem viele Dinge, das kann man jetzt schon sagen, auf einen guten Weg gebracht. Viele personelle Veränderungen gehabt, wollten der Mannschaft ein neues Gesicht geben, auch eine veränderte Spielweise geben. Ich glaube, diese Dinge sind alle umgesetzt worden. geworden. Und am Ende geht es jetzt trotzdem für uns darum, auch dann uns dafür zu belohnen, um dann eben halt auch nächstes Jahr Champions League zu spielen.
11: Wegen der Amokfahrt laufen die RB-Profis mit Trauerflor auf. Vor Anpfiff gibt es eine Schweigeminute. In der zweiten Liga steht für Dynamo Dresden heute ein Auswärtsspiel an. Gegen Eintracht Braunschweig gibt es ein klares Ziel, den Klassenerhalt perfekt machen. Aber auch die Gastgeber kämpfen noch gegen den Abstieg. Anstoß ist 13 Uhr. Radio PSR, neue Nachrichten wieder in einer Stunde.
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14: Es lockert heute im Laufe des Tages immer mehr auf. Am Nachmittag ist dann auch viel Sonne dabei. Und es bleibt weitestgehend trocken bei Höchstwerten zwischen 15 und 17 Grad. Morgen gibt es dann mehr Wolken als Sonne. Es bleibt aber fast überall trocken. Und es wird noch ein Stück wärmer. Morgen am Muttertag bekommen wir bis zu 23 Grad.
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14: Vorsicht auf der A13 Dresden-Schönefelder Kreuz. Zwischen dem Rastplatz Finkenberg Ost und Radeburg haben wir Personen auf der Straße. In Zwotha auf der Klingenthaler Straße zwischen der alten Klingenthaler Straße und Ortsausgang haben wir eine Störung am Bahnübergang. Die Straße zwischen Langbockersdorf und Steinigt-Wolmsdorf ist nach einem Unfall beidseitig gesperrt. Und in Dresden hat es gekracht auf dem langen Weg in Höhe Donaustraße, ist deshalb ebenfalls gesperrt worden. Falls ihr noch was zu ergänzen habt, Staus, Behinderung oder Pizza, könnt ihr jederzeit bei mir durchklingeln unter der 0800 023 4x4.
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14: Wir starten den Countdown zum Feierabend für alle, die heute nochmal die Frühschicht bekommen haben. Packen wir zusammen die letzten Stündchen auf Arbeit, jetzt mit Lieblingsmusik von The Weeknd, Blinding Lights. Und auf radiopsr.de könnt ihr euch ab jetzt die Statements der Politiker reinziehen, die sich auf unsere große Audiopetition zum bezahlbaren Autofahren zurückgemeldet haben. Unser Rocky aus der Morningshow hat ja in den vergangenen Wochen eure Gründe gesammelt, warum das Auto für euch unverzichtbar ist. Da sind 1,5 Stunden Audiomaterial zusammengekommen. Das hat er zusammen mit einem Schreiben an alle sächsischen Bundestagsabgeordneten geschickt und eben um Stellungnahmen gebeten, wie das Autofahren bei uns wieder bezahlbarer werden kann. Ja, und die Statements aus der Politik, die da zurückkamen, die könnt ihr eben jetzt nachhören auf radiopsr.de.

12 nach 11 am Samstag, Radio PSR habt ihr an und Grüße an alle, die heute bei der Leipziger Museumsnacht mit dabei sind. Das ist echt irre, was da in den Museen heute wieder alles angeboten wird. Im Bach-Museum könnt ihr selber eine Orgel zusammenbauen, im Deutschen Kleingärtnermuseum werden Gartenzwerge selber gestaltet und das zeitgeschichtliche Forum widmet sich der Geschichte von Teilung und Einheit. Es geht um Widerstand in der DDR und dort wird es ein Speed-Dating mit Zeitzeuginnen und Zeitzeugen geben. Also wirklich verrückt, was sich die Leipziger da wieder alles haben einfallen lassen. Ganz, ganz viel Spaß heute allen bei der Museumsnacht in Leipzig. Und hier geht's jetzt erstmal weiter mit Herzschmerz und Emotion Pur. Das sind Three Doors Down mit Here Without You. Aha.

0: Kurz vor Mittag am Samstag. Den schönsten Tag der Woche verbringt er mit Radio PSR. Franzi aus Zwenkau ist auch wieder mit dabei.
1: Ich höre tatsächlich fast nur noch PSR, weil ihr halt echt gute Musik macht, ne? Weil ihr so auch mal so ältere Sachen spielt, aber so coole alte Sachen.
0: Franzi, das geht aber runter wie Öl, ne? Freuen wir uns wirklich über das Feedback, denn Abwechslung, das ist das, was wir uns hier auf die Fahne geschrieben haben. Und so bekommt er auch gleich wieder zum einen ganz, ganz neue Musik von Bebe Rexha. Und für die Abwechslung gibt's am Ende der Stunde dann den Radio PSR Überraschungshit. Und das ist ein älterer Song, aber ein richtig cooler, wie Franzi aus Zwenkau es sich wünscht. Also unbedingt dranbleiben, 10 vor 12 läuft der nächste Radio PSR Überraschungshit.
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0: Sonne und Wolken teilen sich rein heute. Erst gibt's mehr Wolken, ab Mittag schafft's dann aber die Sonne immer öfter durch und es bleibt weitestgehend trocken bei maximal 17 Grad. Morgen knacken wir dann wieder die 20 Grad Marke.

0: Donaustraße beidseitig gesperrt. Falls ihr noch was zu ergänzen habt, Staus, Behinderung oder Blitzer, könnt ihr einfach mal fix bei mir durchklingeln. Nummer ist die 0800 023 4x4.
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0: Gleich 11:45 und während ihr den Spargel und die Kartoffeln schält, übernimmt hier bei Radio PSR gleich meine liebe Kollegin Peggy.
1: Gleich gibt's hier wieder euer komplettes Musik-Upgrade fürs Wochenende. Frisch, neu und garantiert nicht langweilig. So auch der neue Song von Madonna und Sabrina Carpenter, Bring Your Love. Also zwischen den beiden liegen ja 41 Jahre. Musikalisch aber schwimmen die echt auf der gleichen Wellenlänge und geben uns einen kleinen Vorgeschmack auf Madonnas neues Album Confessions Part 2, das im Juli erscheint. Die erste Single daraus, die hört da bei mir, genauso wie die neuen Songs von Shaboozey und Sienna Spyro. Ich freue mich auf euch.
0: Klingt doch gut. Um 12 geht's los mit Hashtag Neue Hits jeden Samstag hier bei Radio PSR. Und das hier ist das ganz neue Brett von Bebe Rexha, New Religion. Deep.

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0: macht euch ein tolles Wochenende. Radio PSR läuft dabei und wir sind schon wieder am Ende der Stunde angekommen.
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0: Ja, immer kurz vor um spielen wir euch einen besonderen Song, den ihr lange nicht mehr im Radio gehört habt. Und der kommt jetzt von The King of Pop, Michael Jackson. Kommt aus einer Zeit, wo die Musikvideos auch noch eine viel größere Rolle gespielt haben. Und das Video zu dem Song war schon fast ein Blockbuster. Super hochwertig produziert, mit einer richtigen Handlung und Starbesetzung. Eddie Murphy hat die Hauptrolle gespielt im Video zu Remember the Time. Ja, und es lohnt sich auf jeden Fall, das Video auch heute nochmal anzugucken. Ist wirklich ein kleiner Kurzfilm, der da 1991 bei MTV hoch und runter lief. Und der Song an sich ist einfach ein cooler 90er R&B-Sound. Hier ist für euch Michael Jackson mit Remember the Time.

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12: Kurz vor 12. Ich bin Anna Löwer. Guten Tag. Bei der gesetzlichen Pflegeversicherung ist eine Reform geplant und Gesundheitsministerin Waken hat nun weitere Details genannt. Sie kündigte in der Rheinischen Post Einschnitte an. Mehr von Lukas Auer.
13: Seit Jahren überstiegen die Ausgaben die Einnahmen. Die Folge sind Milliardendefizite. Nächstes Jahr werden laut Waken 7,5 Milliarden Euro fehlen, im Jahr drauf sogar 15 Milliarden. Deshalb will die Gesundheitsministerin reagieren und unter anderem Gutverdiener stärker belasten. Die Beitragsbemessungsgrenze für die Pflegeversicherung soll steigen. Waken schloss aus, Pflegegrade zu streichen. Die Vorgaben sollen aber strenger werden.
12: Ob sich die Amokfahrt von Leipzig hätte verhindern lassen, diese Frage hat nun den Innenausschuss im Landtag beschäftigt. Stand jetzt gibt es laut der Regierung keine Hinweise darauf, dass Polizei oder Psychiatrie Fehler gemacht haben. Der Täter war kurz vor der Amokfahrt noch in Behandlung gewesen, wurde aber nach einigen Tagen entlassen. Dabei ging es offenbar um häusliche Gewalt. Innenminister Armin Schuster sagt:
14: Vor der Tat hat die Klinik eine Einschätzung gemacht. Die Polizei, auch da wurde eine Einschätzung gemacht. Das Jugend- und das Gesundheitsamt der Stadt Leipzig waren involviert. Für alle drei gab es vor der Tat einfach nicht den entscheidenden Anfasser, über eine Freiheitsentziehung zu entscheiden.
12: Nach Angriffsdrohungen von Russland und der Ukraine rund um die Militärparade heute in Moskau gibt es eine Kehrtwende. Bis einschließlich Montag gilt laut US-Präsident Trump jetzt eine Waffenruhe. Das bestätigten auch Kiew und der Kreml. Außerdem ist ein neuer Gefangenenaustausch geplant. Den Klassenerhalt in der zweiten Liga perfekt machen. Mit diesem Ziel geht's für Dynamo Dresden heute ins Auswärtsspiel gegen Eintracht Braunschweig. Aber auch die Gastgeber kämpfen noch gegen den Abstieg. Die Vorbereitung auf das Braunschweig-Spiel lief gut, sagt Dynamo-Trainer Thomas Stamm.
15: Eine gute Trainingswoche kann helfen, aber entscheidend ist der Übertrag. Also wie intensiv, wie eklig, wie sehr wollen wir das? Dann ist es das, was wir brauchen, um Punkte mitzunehmen in Braunschweig. Weil wenn wir es nicht tun, ist es zu eng. Wir müssen wieder in der Lage sein, ein Spiel zu null zu gestalten in der Defensive. Und dann haben wir immer gezeigt, oder fast immer, dass wir in der Lage sind, vorne auch Tore zu schießen.
12: Anstoß ist 13 Uhr. Radio PSR. Neue Nachrichten wieder in einer Stunde.
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5: Na, so läuft das doch mit den ganzen Stadtfesten am Wochenende. Es bleibt heute den ganzen Tag trocken. Die Sonne zeigt sich am Nachmittag dann auch hin und wieder und wir bekommen bis zu 17 Grad. Auch morgen bleibt es überwiegend trocken in Sachsen. Dazu gibt es zwar mehr Wolken als Sonne, aber es wird wieder wärmer. Am Sonntag kriegen wir bis zu 23 Grad.
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5: Achtung auf der A4 Chemnitz Richtung Erfurt. Zwischen Schmölln und Ronneburg liegen Gegenstände auf der mittleren Spur. Dort gab es einen Unfall. Auf der A13 Dresden-Schönefelder Kreuz zwischen Rastplatz Finkenberg Ost und Radeburg in beiden Richtungen aufpassen. Da sind Personen auf der Straße. In Zwota klemmt es auf der Klingenthaler Straße zwischen der alten Klingenthaler Straße und dem Ortsausgang wegen einer Störung am Bahnübergang. Und in Dresden gab es einen Unfall auf dem Langen Weg. Der ist in Höhe Donauer Straße beidseitig gesperrt. Falls ihr noch was zu ergänzen habt, Staus, Behinderung oder Blitzer, könnt ihr einfach mal fix bei mir durchklingeln. Nummer ist die 0800 023 4x4.
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17: Hallo, hallo, hallo. Hier gibt's wieder euer Rundum-Sorglos-Paket for free. Denn Musik ist nun mal ein Stimmungsbooster und neue Musik erweitert auch euren Horizont. Also macht's euch bequem. Es gibt gerade viel zu berichten. Unter anderem über die Met-Gala diese Woche. Und bei der ging's nicht um Hackfleisch. Obwohl mancher Promi da aussah, als wäre er vorher durch einen Fleischwolf gedreht worden. Sondern es geht natürlich darum, möglichst viel Aufmerksamkeit zu bekommen. Zomba hat sie gehabt und dazu hat er auch noch neue Musik und die hört er gleich bei mir. Außerdem meldet sich Madonna zurück mit einem neuen Song, den ihr auf keinen Fall verpassen solltet. Und ich werfe mal einen Blick auf den Eurovision Song Contest nächste Woche. Also 2 Stunden habe ich viele spannende Infos für euch und neue Songs für eure Playlist. Und los geht's mit der Frau, die im September unter anderem auch nach Berlin kommt. Hier ist Holly Humberstone und To Love Somebody.

Peter, ich und wie jeden Samstag, Hashtag neue Hits hier bei Radio PSR. Schön, wenn es was gibt, worauf man sich verlassen kann. Und es war ja schon ein ziemlich spezieller Coachella-Moment, als Sabrina Carpenter Madonna auf die Bühne geholt hat. Also ich fand das total ikonisch. Madonna stand ja mit Confessions on the Dance Floor vor 20 Jahren das erste Mal auf der Coachella-Bühne. Und jetzt gibt's eine Fortsetzung ihres Erfolgsalbums. Am 3. Juli erscheint Confessions Part 2. Und für die erste Single daraus hat sich die clevere Madonna eine der aktuell angesagtesten Künstlerinnen ins Boot geholt, nämlich die 41 Jahre jüngere Sabrina Carpenter. Die ist sexy, tough, selbstbewusst und herrlich humorvoll bisher ihren Weg gegangen und erschließt für Madonna auch eine völlig neue Zielgruppe. Ihr gemeinsamer Song Bring Your Love ist eine Einladung, aber mit Bedingungen. Liebe ja, aber bitte echt und auf Augenhöhe. Bring Your Love, hier sind Sabrina.

Teufel trägt Prada und hört Radio PSR. Und am Soundtrack zum Blockbuster haben ja wirklich viele mitgearbeitet. Lady Gaga und Doechii, Miley Cyrus, Dua Lipa und auch Sienna Spiro. Ist sie auch ganz stolz drauf, hat in ihrer Insta-Story den Abspann vom Film im Kino gepostet, wo stand, Material Lover ist von ihr. Und damit ist wirklich ein Traum für sie wahr geworden. Mein Gott, sie ist ja auch erst 20 und eigentlich noch eine echte Pop-Newcomerin. Zumindest im Mainstream, denn wie viele ihrer Generation hat sie schon eine große Fanbase auf TikTok aufgebaut. Sie schreibt alle ihre Songs selbst und überzeugt mit einer fantastisch rauheiseren Stimme. Der neue Song Die on this Hill spielt auf die Redewendung an, für etwas bis zum Äußersten zu kämpfen oder daran festzuhalten, egal wie ungesund es ist. Hier ist Sienna Spiro und Die on this Hill.

0: Clown Fridolin aus Chemnitz wurden die roten Clownsschuhe geklaut. Das hat er uns diese Woche in der Show erzählt. Der hat beim Autoausladen halt aus Versehen die Schuhe draußen auf der Straße stehen lassen.
1: Gebt dem Clown die Schuhe zurück.
0: So, und was ist jetzt passiert, Fridolin?
2: Es hat sich einer gemeldet und hat mir erzählt, dass zwei Jugendliche, die mitgenommen haben, die haben ihm die Schuhe zum Kauf angeboten. 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Ich freue mich dermaßen drüber. Hier hast du deinen Kaufpreis wieder. 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Euch auch nochmal tausend Dank, dass ihr das gemacht habt. Ich bin einfach nur glücklich.
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8: Viele Wolken sind gerade noch unterwegs hier bei uns in Sachsen, aber es bleibt trocken. Bis zum Abend hin werden die Wolken dann auch immer weniger. Die Höchstwerte erreichen heute 17 bis 19 Grad. Morgen wird es dann deutlich freundlicher mit viel Sonnenschein und nur ein paar lockeren Wolken und das bei 21 bis 23 Grad.
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8: Auf der B115 Görlitz Richtung Forst zwischen Jemlitz-Hütte und dem Abzweig nach Kleindüben. Vorsicht, hier gab es einen Unfall. Genauso wie auch auf der B172A Richtung A17 zwischen Pirna und der Auffahrt zur A17. Und in Dresden ist der Langer Weg in Höhe der Donaustraße nach einem Unfall gesperrt. Wegen des Fußballspiels Leipzig gegen St. Pauli sind rund um das Stadion heute noch bis 19 Uhr mehrere Straßen gesperrt. Und in Pulsnitz kommt es noch im Innenstadtbereich wegen eines Volksfestes bis Montag früh zu Verkehrsbehinderung. Staus und Blitzer meldet ihr mir kostenlos über die 0800 023 und 4x4.
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9: Seid ihr bereit für Freizeit? Also, falls ihr es noch nicht gemerkt habt, es ist Samstag und wir checken hier gemeinsam neue Musik. Unter anderem von Alok und Khalid gleich, dann Shabusi und dem Mann, der die schönsten Locken hat, um die ihn fast jede Frau beneidet. Und doch würde er bei einer Typveränderung auf eine andere Frisur setzen, nämlich
10: Bullet wahrscheinlich.

Willkommen im Reich der Untoten. The Dead Dance, Lady Gaga in euer Musikupdate. Hashtag neue Hits wie immer bei Radio PSR am Samstag. Und wo Shabusi auftaucht, da heißt es auch immer hoch die Tassen, denn sein Barsong hat einfach den Zeitgeist getroffen. Ja, manche Dinge kann man sich einfach auch nur noch schön saufen. Und auf den Erfolg nicht nur in Amerika, sondern auch in Europa angesprochen, sagt Shabusi, man kennt Europäer doch als große Trinker. Europäer feiern diese Lebenskultur und haben jahrzehntealte Kneipen. Ja, das stimmt. Und auch der Fork und die Geige aus dem Song sind unserer europäischen Tradition nicht fremd. Country dagegen ist dann doch sehr amerikanisch. So auch der neue Track Born to Die. Das ist ein Crossover, wo so mancher konservativer Ami Schnappatmung kriegt. Denn Shabusi verbindet Country mit Hip-Hop. Und da thematisiert er unsere eigene Endlichkeit. Denn wenn wir schon wissen, dass wir irgendwann den Löffel abgeben, warum dann nicht heute noch so richtig feiern? Im Jetzt und im Hier. Zu Born to Die. Hier ist Shabu.

0: Dance meets R&B. Alok und Khaled, Dive into me hier in Hashtag Neue Hits. Und alle Fans von Loi werden es schon mitbekommen haben, ihr vielleicht noch nicht, aber dann sagt es euch jetzt mal selbst.
1: Ich muss euch sagen, dass die geplante Left in Your Love Tour 2026 nicht stattfinden kann. Der Grund ist, wir haben für die geplanten Venues zu wenig Tickets verkauft. Wie ihr seht, es fällt mir total schwer, darüber zu sprechen, weil ich weiß, dass es trotz zu wenigen Ticketverkäufen es ja trotzdem Menschen da draußen gibt, die sich auf die Tour gefreut haben. An alle, die Tickets gekauft haben, ihr bekommt natürlich euer Geld zurück. Aber was viel wichtiger ist, kein Danke wird diesem Gefühl gerecht, wie dankbar ich euch bin. Und ich verspreche euch, dass wir uns diesen Golden Summer Moment ganz bald wieder zurückholen.
0: Oh, das ist echt bitter, aber das ist Isaac auch so ergangen. Ja, da darf man den Kopf nicht hängen lassen. Wir werden hier auf jeden Fall weiter unsere jungen Künstler unterstützen, indem wir ihre Konzerte promoten und natürlich auch ihre Songs spielen, denn die sind richtig klasse. So auch Red Eyes.
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8: Kurz vor eins. Ich bin Anna Löwer. Guten Tag. Wegen Milliardendefiziten ist bei der gesetzlichen Pflegeversicherung eine Reform geplant. Gesundheitsministerin Wagen hat nun weitere Details genannt. Sie kündigte in der Rheinischen Post Einschnitte an. Wagen will unter anderem Gutverdiener stärker belasten. Die Beitragsbemessungsgrenze für die Pflegeversicherung soll steigen. Die Gesundheitsministerin schloss aus, Pflegegrade zu streichen. Die Vorgaben sollen aber strenger werden. Bis zu 20 Millionen Passagiere könnten in diesem Sommer von Flugstreichungen betroffen sein. Schuld sind die hohen Kerosinpreise, so der Chef des Flughafenverbands ATV Beisel in der Welt am Sonntag. Vor allem bei Billig-Airlines und kleineren Urlaubszielen dürfte gestrichen werden. Russland und die Ukraine wollen ab heute für 3 Tage die Kämpfe pausieren. Außerdem sollen jeweils 1.000 Gefangene ausgetauscht werden. Zuvor hatte es noch Drohungen rund um die Militärparade in Moskau gegeben, mit der Russland an den Sieg über Nazi-Deutschland im Zweiten Weltkrieg erinnert. Der Sicherheitsexperte Nico Lange sagte bei Welt.
9: Das ist eine Gesellschaft, die durch und durch militarisiert wird von oben und wo ja ganz gezielt jetzt seit 2022 Wladimir Putin versucht, den großen Vaterländischen Krieg, das war ja die Verteidigung der Sowjetunion, nicht Russland, sondern der Sowjetunion gegen den Angriff Hitlers. Der versucht das jetzt für Russland zu vereinnahmen und sagt im Grunde, der Angriff auf die Ukraine ist das gleiche wie der große Vaterländische Krieg, die Verteidigung der Sowjetunion.
8: Die Amokfahrt von Leipzig ist jetzt Thema im sächsischen Innenausschuss gewesen. Laut der Regierung deutet bislang nichts darauf hin, dass beim Umgang mit dem Täter etwas schiefgelaufen ist. Eine Drohung ist laut Innenminister Schuster erst nach der Amokfahrt bekannt geworden. Kurz zuvor war der Täter noch in der Psychiatrie gewesen. Die Polizei hatte gegen ihn ermittelt. Innenexperte Valentin Lippmann von den Grünen sagt.
10: Für mich bleibt die Frage, ob man all diese einzelnen Mosaike so zusammengeführt hat, dass tatsächlich klar war, dass von ihm zu dem Zeitpunkt keine Gefahr ausgeht oder dass man gewisse Informationen einfach nicht hatte und nicht so bewerten konnte. Das ist aber auch Gegenstand der weiteren Ermittlungsarbeit und wir werden in den nächsten Innenausschusssitzungen uns genau mit dieser Frage weiter beschäftigen.
8: Radio PSR, neue Nachrichten wieder in einer Stunde.
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11: Viele Wolken sind gerade noch unterwegs hier bei uns in Sachsen, aber es bleibt trocken. Bis zum Abend hin werden die Wolken dann auch immer weniger. Die Höchstwerte erreichen heute 17 bis 19 Grad. Morgen wird es dann deutlich freundlicher mit viel Sonnenschein und nur ein paar lockeren Wolken und das bei 21 bis 23 Grad.
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11: Auf der B115 Görlitz Richtung Forst zwischen Jemlitzhütte und Kleindüben. Vorsicht, hier gab es einen Unfall. Genauso wie auch auf der B172A Richtung A17 zwischen Pirna und der Auffahrt zur A17. Und in Dresden ist der lange Weg in Höhe Donaustraße nach einem Unfall gesperrt. Wegen des Fußballspiels Leipzig gegen St. Pauli sind rund um das Stadion heute noch bis 19 Uhr mehrere Straßen gesperrt. Und in Pulsnitz kommt es noch im Innenstadtbereich wegen eines Volksfestes bis Montag früh zu Verkehrsbehinderung. Staus und Blitzer meldet ihr mir kostenlos über die 0800 023 und 4x4.
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0: Das haben wir uns aber auch verdient. Nach einer vollen Arbeitswoche ohne Feiertag fühlen wir uns wie Datenvolumen verbraucht. Bei mir ladet ihr heute eure Akkus auf und ich bringe euch in Sachen Musik auf den neuesten Stand. 2 Stunden lang. Die nächste fette Erfolgskollaboration ist auf dem Weg, die Charts einzunehmen. Glockenbach und Sam Harper mit Lost. Schönen Samstag im Morgen.

0: Bei seinem Namen hat man als Lispler einen großen Vorteil. Miles Smith. Aber Gott sei Dank steht mir ja niemand gegenüber, der mit meiner feuchten Aussprache jetzt Probleme hatte. Ihr seid immer noch bei Hashtag Neue Hits hier bei Radio PSR. Die Woche ist Zomper mal wieder voll aus dem Rahmen gefallen. Der 20-Jährige hat einfach mal sein Met-Gala-Debüt gedroppt. Und zwar nicht irgendwie, sondern direkt in einem Look, der komplett eskaliert ist. Riesiges, glitzerndes Valentino-Cape. Über 500 Stunden Handarbeit steckten da drin. Das war kein Look, das war ein Statement. Er ist eh so ein Typ, der sich traut, Gefühle zu zeigen. Und das kommt unfassbar gut an. Sogar Taylor Swift hat sich als Fan geoutet.
1: I'm a massive somber fan of his songwriting and his lyrics are so.
0: Also sie sagt, ich bin ein riesiger Fan von somber, seinem Songwriting, denn seine Texte sind absolut intensiv. Wenn ein männlicher Künstler solche Dinge ausspricht, dann ist es enorm förderlich für die Sache der Frauen, denn es gibt ihnen die Möglichkeit, auch ehrlich ihre Meinung zu äußern. Ja, und in seinem neuen Song Homewrecker geht es um eine Liebe, die eigentlich nicht sein darf, aber trotzdem passiert.

Wer auch immer diese drei zusammengebracht hat, der leidet nicht an mangelndem Selbstbewusstsein. Jennifer Lopez folgen allein auf Instagram dreimal so viele Menschen, wie Deutschland Einwohner hat. Ryan Tedder von OneRepublic ist der Mastermind hinter allen großen Hits der letzten 10 Jahre, die ihr so kennt. Ja, und David Guetta, na gut, der ist eh der beste DJ der Welt. Und wenn die gemeinsam Musik machen, dann ist das kein Mega, sondern ein Giga-Hit. Und nicht nur hier bei Radio PSR. In solchen Dimensionen bewegt sich Riku Rama nicht, aber er macht sehr guten Gitarrenpop und hat eine sehr große Fanbase hier bei uns in Deutschland. Ihr kennt ihn, er war Gitarrist bei Sunrise Avenue und ist seit 2021 allein unterwegs. Und das mit richtig viel Erfolg, nicht nur bei sich zu Hause in Finnland, sondern eben auch hier bei uns in Deutschland. In Stay Here geht es um dieses Gefühl, jemanden festhalten zu wollen, obwohl alles gerade ein bisschen wackelt. Riku Rama und

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7: Viele Wolken sind gerade noch unterwegs hier bei uns in Sachsen, aber es bleibt trocken. Bis zum Abend hin werden die Wolken dann auch immer weniger. Die Höchstwerte erreichen heute 17 bis 19 Grad. Morgen wird's dann deutlich freundlicher mit viel Sonnenschein und nur ein paar lockeren Wolken und das bei 21 bis 23 Grad.
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7: Auf der A72 Chemnitz Richtung Leipzig zwischen der Überleitung Zwenkau und dem Kreuz Leipzig Süd. Vorsicht, hier liegt eine Leitbarke auf der Fahrbahn. Vorsicht auch auf der B172A Richtung A17 zwischen Pirna und der Auffahrt zur A17 gab's einen Unfall. Die B178 ist zwischen der Löbauer Straße und Ruppersdorf in der Oberlausitz nach einem Unfall in beiden Richtungen gesperrt. Und in Dresden ist der Langer Weg in Höhe der Donauer Straße auch nach einem Unfall dicht. Wegen des Fußballspiels Leipzig gegen St. Pauli sind rund um das Stadion heute noch bis 19 Uhr mehrere Straßen gesperrt. Und in Pulsnitz kommt es noch im Innenstadtbereich wegen eines Volksfestes bis Montag früh zu Verkehrsbehinderung. Staus und Blitzer meldet ihr mir kostenlos über die 0800 023 und 4x4.
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9: Ja, hallo zusammen. Das ist ja euer Must-Have am Samstag. Denn alte Hits sind schön, aber neue Hits sind viel schöner. Und aktuell sind ja auch viele Künstler aus Europa gerade auf dem Weg nach Wien. Denn da steigt nächste Woche der Eurovision Song Contest. Und es wird wie immer vorher nochmal durchgesiebt. Zwei Halbfinale gibt's Dienstag und Donnerstag. Für Deutschland geht Sarah Engels an den Start. Und wie es auch immer ausgeht, dabei sein ist alles. Sagt auch Malik Harris, der es schon 2022 getestet hat. Und es hat ihm nicht geschadet. Seine Karriere geht weiter. Und seinen neuen Song Lie to Me hört er hier gleich.
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Da möchte man sich doch direkt selbst in den Arm nehmen, ne? Younger You, Miley Cyrus, ein Song, in dem sie Frieden mit ihrem 20 Jahre jüngeren Ich macht. Hier in Hashtag Neue Hits bei Radio PSR. Etwas, das man durchaus nachmachen kann, denn zu viel Selbstkritik macht unglücklich. Und das will doch keiner sein. Nächste Woche ist der Eurovision Song Contest in Wien. Malik Harris war ja unser Mann vor 3 Jahren beim ESC, dem undankbaren Parkett, wo er auch wirklich ordentlich verkackt hat, kam auf den letzten Platz, lag aber einfach auch daran, dass der ESC immer eine Stimmungskiste ist. Und 2022 waren wir nicht sehr beliebt bei unseren Nachbarn. Dafür war er der erste deutsche Künstler, der eine Woche lang auf einem Times Square Billboard in New York City zu sehen war, zur Veröffentlichung seiner Single When We've Arrived. Jetzt hat er einen neuen Song und der heißt Lie to Me und handelt von der Flucht in die Illusion. Davon, dass man lieber belogen werden möchte in einer schwierigen Beziehung, als der schmerzhaften Wahrheit ins Auge zu schauen. Lie to Me, hier ist Malik Harris.

Also die Big Player haben wir ja sowieso immer auf dem Schirm. Und wir schauen natürlich auch mal, was so Frisches ranwächst. Und da ist Moskenna ein ziemlich spannender junger Künstler. Und euch auch schon begegnet, und zwar mit Purple Disco Machine und Fireworks. 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Moskenna heißt eigentlich Thomas McKenna, kommt aus London und seine Karriere ging echt low-key los. Der hat mit 15 die Schule geschmissen, auf der Straße und in kleinen Cafés gesungen und dann hat er einen Kendrick Lamar Song gecovert. Der ging nicht nur viral, sondern sogar Kendrick wurde darauf aufmerksam und dann flutschte die Karriere plötzlich wie ein Zäpfchen. Jetzt ist er mittlerweile viel in Deutschland, spricht sogar ein bisschen Deutsch. Rhythm Unknown heißt sein neuer Song und er handelt von der Verbindung zwischen zwei Menschen, die schwer zu erklären ist, über Gefühle, die stärker sind als die Vernunft. Rhythm Unknown, Moskenna jetzt hier in Hashtag Neue Hits bei Radio PSR.

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17: Kurz vor zwei. Ich bin Nanju Kuhlmann. Guten Tag. Russland und die Ukraine wollen ab heute für 3 Tage die Kämpfe pausieren. Außerdem sollen jeweils 1000 Gefangene ausgetauscht werden. Zuvor hatte es noch Drohungen rund um die Militärparade in Moskau gegeben, mit der Russland an den Sieg über Nazi-Deutschland im Zweiten Weltkrieg erinnert. Der Sicherheitsexperte Nico Lange sagte bei Welt:
18: Das ist eine Gesellschaft, die durch und durch militarisiert wird von oben und wo ja ganz gezielt jetzt seit 2022 Wladimir Putin versucht, den großen Vaterländischen Krieg, das war ja die Verteidigung der Sowjetunion, nicht Russland, sondern der Sowjetunion gegen den Angriff Hitlers, der versucht das jetzt für Russland zu vereinnahmen und sagt im Grunde, der Angriff auf die Ukraine ist das gleiche wie der große Vaterländische Krieg, die Verteidigung der Sowjetunion.
17: Junge Sachsen können Jobs in der Pflege, bei Vereinen oder in Kitas ab Juni genauer kennenlernen. Beim Sachsensommer werden Praktika für 16- bis 25-Jährige angeboten. Sie dauern mindestens 3 Wochen und maximal 3 Monate. Im Gegensatz zu vielen anderen Praktika können die Teilnehmer auch was verdienen, so Projektleiterin Stefanie Burger.
19: Beim Sachsensommer gibt es bewusst ein Taschengeld. Das soll zumindest einen Teil der entstehenden Kosten ausgleichen, zum Beispiel für die Fahrtwege, die Verpflegung. Die Höhe richtet sich nach der Wochenarbeitszeit. Bei 25 Stunden pro Woche sind das 250 Euro im Monat, bei 30 Stunden pro Woche 300 Euro im Monat.
17: Bewerbungen sind auf der Webseite des Sachsensommers möglich. Bei der gesetzlichen Pflegeversicherung ist ja eine Reform geplant. Gesundheitsministerin Waken hat nun weitere Details genannt. Sie kündigte in der Rheinischen Post an, dass Gutverdiener stärker belastet werden sollen. Waken schloss aber aus, Pflegegrade zu streichen. RB Leipzig will heute die Champions League klarmachen. Im letzten Heimspiel der Bundesliga-Saison geht's für den Tabellendritten ab 15.30 Uhr gegen St. Pauli. Die Hamburger kämpfen aber noch um den Klassenerhalt. RB-Trainer Ole Werner.
9: Wir wissen, was auf uns zukommt. Wir kennen den Gegner. Wir wissen, wie diese letzten Spieltage laufen, dass du immer hochkonzentriert sein musst. Genau deshalb, weil es eben für nahezu alle Mannschaften um ihre Ziele geht. Wichtig ist, dass man seine Lösung kennt, seine Lösung mit der Überzeugung der letzten Wochen auch umsetzt. Und dann sind wir guter Dinge, dass wir am Wochenende auch gewinnen.
17: Wegen der Amokfahrt wird es vor Anstoß eine Schweigeminute geben. Die RB-Profis laufen mit Trauerflor auf. 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
15: Viele Wolken sind gerade noch unterwegs hier bei uns in Sachsen, aber es bleibt trocken. Bis zum Abend hin werden die Wolken dann auch immer weniger. Die Höchstwerte erreichen heute 17 bis 19 Grad. Morgen wird es dann deutlich freundlicher mit viel Sonnenschein und nur ein paar lockeren Wolken und das bei 21 bis 23 Grad.
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15: Auf der A72 Chemnitz Richtung Leipzig zwischen der Überleitung Zwenker und dem Kreuz Leipzig Süd. Vorsicht, hier liegt noch eine Leitbarke auf der Fahrbahn. Vorsicht auch auf der B172A Richtung A17 zwischen Pirna und der Auffahrt zur A17 gab es einen Unfall. Und auf der B178 hat es zwischen der Löbauer Straße und Ruppersdorf einen Unfall gegeben. Hier ist in beiden Richtungen nur abwechselnd eine Spur frei. Wegen des Fußballspiels Leipzig gegen St. Pauli sind rund um das Stadion heute noch bis 19 Uhr mehrere Straßen gesperrt. Und in Posnitz kommt es noch im Innenstadtbereich wegen eines Volksfestes bis Montag früh zu Verkehrsbehinderung. Staus und Blitzer meldet ihr mir kostenlos über die 0800 023 und 4x4.
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12: Na schau her, Wochenende ist da. Sehr schön, habt ihr euch verdient. 14 Uhr haben wir's. Ja, und einige Stadtfeste heute und morgen bei uns. Von einem zum anderen springen wir hier gleich. Wo da was geht's? Wirklich richtig tolle Programme gibt's da. Ihr hört's hier gleich in 10 Minuten. 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So, das ist jetzt erstmal der super entspannte Sound von Taylor Swift. Absoluter Dauerbrenner. Hier ist Opelite. Wir spielen die besten Hits von heute.

0: Es geht weiter durch den Samstag hier mit Radio PSR. Kurz nach um zwei haben wir es da. Ja, an diesem Wochenende wieder Frühlingsvibes, vor allem ja morgen am Sonntag. Ihr habt Bock, was zu unternehmen, zu erleben. Zum Beispiel geht das mit dem Stadtfest Plauen, beziehungsweise der Plauener Frühling. Ist jetzt auch schon die 29. Auflage auf dem Altmarkt. Da läuft gerade Nachmittagsprogramm mit Modenschau um 16 Uhr für alle Kids, die Bock haben auf Clown, eine Clownshow. Clown Hajo ist am Start. Dann gehen wir mal rüber zum Pulsnitzer Stadtfest. Auch da verwandelt sich die Innenstadt in eine lebendige Festmeile mit Live-Musik und kulinarischen Spezialitäten. Und dann haben wir auch noch das Stadtfest Mark Kleeberg. Schön vollgepackt mit Musik, Sport und Action. Mit einem besonderen Highlight an diesem Wochenende. Carsten Schütze, der Oberbürgermeister von Mark Kleeberg, mit den Details, bitte.
1: Das ist am Sonntag, Nachmittag, die Pauken und Planeten. Das ist Kindermusik, wo Menschen, egal wie alt sie sind, eigentlich mitmachen können. Das wird was ganz Besonderes für alle Kinder, aber auch für die Familien. Und das kann ich auch dringend empfehlen, da am Sonntag mal vorbeizukommen.
0: Na, sehr schön. Also, viel los bei uns am Wochenende. Was er auch macht, habt eine gute Zeit. Die machen wir uns jetzt auf jeden Fall noch schöner. Mit einem der besten Hits von heute, Alex Warren mit Ordinary bei Radio PSR. 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

0: Das schönste Ende ist doch immer noch das Wochenende. Kurz vor 3 haben wir es da. Ja, und immer zum Ende der Stunde spielen wir euch ja jetzt einen Überraschungshit, den ihr schon länger nicht mehr gehört habt. Hier dann mit einem Song, der Geschichte im Zeitraffer erzählt. Mit der Aussage, ja, früher war alles besser. Den Spruch kennen wir, ne? Die Antwort darauf, ein absoluter Klassiker, kam raus Ende der 80er. Welcher Song es ist, freut euch drauf. Ihr hört es hier um kurz vor 3. Und wer für die Samstagsschicht noch so einen extra Booster braucht, da habe ich gleich schon einen der besten Hits von heute für euch. Von Artemis, der mag wie geknutscht wird. I Like The Way You Kiss Me läuft hier in ein paar Minuten.
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0: Bewölkt, ja, aber es bleibt soweit trocken. Richtung Samstagabend lockert es auch immer mehr auf. Das Ganze bei Temperaturen, ja, so um die 14 Grad. Morgen der Sonntag, der wird richtig schön mit bis zu 21 Grad. Immer wieder die Sonne dabei. Das sollten wir auch genießen, weil der Montag, der fällt ziemlich ins Wasser. Viel Regen bei maximal 13 Grad.
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0: Achtung bitte auf der A17 Richtung Dresden zwischen der Pirna und Heidenau. Hier liegt ein Plastikteil auf der Fahrbahn. Weitere wichtige Meldung von der B178. Da hat es zwischen der Löbauer Straße und Ruppersdorf in der Oberlausitz einen Unfall gegeben. In beiden Richtungen ist abwechselnd eine Spur frei. Und dann noch die B172A Richtung A17 zwischen Pirna und der Auffahrt zur A17. Da hat es einen Unfall gegeben. Blitzer haben wir soweit nichts. Wenn ihr noch was gesehen habt, dann klingelt gerne durch. Das geht kostenlos unter der 0800 023. 4x4.
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0: Ja, und morgen bekommen die Mamas mal eine ordentliche Portion extra Aufmerksamkeit. Wir lassen sie hochleben mit unserer lustigen Comedy. Die Welt in 30 Sekunden läuft hier in 10 Minuten. Wird witzig.

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1: Es geht weiter. Durch euren Samstag hier mit Radio PSR. Kurz nach 2:30 haben wir es da. Und jetzt mal ein Hoch auf den wichtigsten Menschen, die Mama.
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3: Wenn wir gefragt werden, welchen Superstar wir als Kind verehrt haben und es bis heute tun, dann ist das natürlich Mama. Denn was braucht so ein echter Superstar? Mama ist wandlungsfähig. Die ist Personal Trainer, Chefin, aber auch Psychotherapeutin. Die macht ganz viel zugleich. Eine Hand am Maxi-Cosi, organisiert mit der anderen einen Geburtstag am Handy, tröstet dich aber auch nebenbei. Das ist Multitasking. Stars haben auch immer alles dabei, aber niemand hat so viel dabei wie Mama. Feuchttücher, Reiswaffeln, Fieberthermometer, Desinfektionsgel, eine Trinkflasche, eine Zeckenzange, ein Kühlpack, eine Ersatzunterhose. Manches davon ist auch für den Partner. Zum Glück darf sich eine Kleinkindmama aber auch immer fühlen wie ein Star. Und zwar auf so einem großen Festival. Da gibt's immer Dauerbeschallung, Schlafentzug, alle tanzen dir auf der Nase rum und ständig übergibt sich jemand.
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1: Ja, und die Faustregel stimmt auch einfach immer. Nichts ist verloren, außer deine Mama weiß auch nicht, wo es ist. Dann ist es weg. Für immer. Einen schönen Muttertag dann morgen schon mal. Und ganz liebe Grüße an die beste Mama der Welt. Das ist nämlich meine. So, Wochenende weiter genießen. Jetzt mit Dermot Kennedy Funeral haben wir hier in unserer Playlist neu bei Radio PSR. Hui.

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1: Ja, immer zum Ende der Stunde spielen wir euch ja hier einen Song, den ihr schon länger nicht mehr gehört habt. Jetzt mit einem Hit, wie ein Nachrichtenticker im Schnelldurchlauf. Billy Joel hat den geschrieben, nachdem jemand meinte, früher war doch alles entspannter. Ja, seine Antwort, eine Liste aus Krisen, Schlagzeilen und Popkultur seit 1949, einfach mal verpackt in einen Song. Und genauso fühlt der sich auch an. Schnell, drängend, fast so ein bisschen überwältigend wie die Welt selbst. Die Botschaft, Chaos gab's schon immer, wir sind nur mittendrin. Ja, und wie wahr kann eine Aussage aus dem Jahr 1989 auch heute noch sein? Hier ist der Überraschungshit von Billy Joel, We Didn't Start the Fire bei Radio PSR.

0: Billy Joel mit We Didn't Start the Fire. Unser Überraschungshit in dieser Stunde. Ja, den nächsten bekommt er dann hier wieder um kurz vor vier. Bis dahin aber auch schon aktuelle Lieblingsmucke. Zum Beispiel von unserer Lieblingsbayerin, ja, die Leonie. Mit der schönsten Botschaft zum Wochenende. Hier.
1: Seid euch bewusst, ihr seid gut genug, so wie ihr seid. Und jeder, der hier steht, ist einfach einzigartig. Und das reicht doch schon, um sich selber zu lieben, um zu sagen, ich bin gut genug, so wie ich bin.
0: Das nehmen wir doch einfach mal mit. Liebt euch so, wie ihr seid. Leonie mit ihrem Song Don't Worry bekommt er hier um kurz nach drei. Ach, schön.
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18: Kurz vor drei. Ich bin Nanju Kuhlmann. Guten Tag. Drei Tage wollen die Ukraine und Russland auf gegenseitige Angriffe verzichten. Beide Seiten bestätigen, dass eine Feuerpause gilt. Zuletzt hatte es noch gegenseitige Drohungen gegeben, auch mit Blick auf die Militärparade in Moskau heute. Imme Karsten.
19: Ja, und so sind auf dem Roten Platz in Moskau bei der großen Parade heute auch zum Beispiel keine Panzer unterwegs gewesen. Jedes Jahr erinnert Russland ja mit der Parade an den Sieg über Nazi-Deutschland im Zweiten Weltkrieg. In diesem Jahr fiel es nun eben nicht ganz so martialisch mit großem Kriegsgerät aus. Bis Montag sollen die Waffen nun erst einmal ruhen. Außerdem ist zwischen der Ukraine und Russland ein Austausch von je 1000 Gefangenen geplant.
18: Mit einer Party im Dresdner Zoo startet morgen das Dixieland-Festival. Wegen kurzfristiger Sicherheitsauflagen fällt die große Parade in diesem Jahr aus. Trotzdem gibt es eine Woche lang Konzerte und Events. Auf der Jazzmeile durch die Innenstadt kann man kostenlos mitfeiern. Hinzu kommen einige neue Veranstaltungen, zum Beispiel die Prohibitionsparty im Parkhotel, sagt Sprecher Hendrik Meyer.
20: Eine Party im Stile der 20er Jahre in den USA mit vielen Überraschungen, mit perfekter Unterhaltung, auch mit Open End. Und dann haben wir noch eine zweite Veranstaltung im Bautzner Tor. In der Neustadt sind wir also mittendrin, da gibt es eine Dixie-Disco.
18: Nach einem Überfall in Sinzig in Rheinland-Pfalz läuft die Fahndung. Die Täter haben gestern Morgen vor einer Bank einen Geldboten überfallen und Bargeld erbeutet. Zwei Menschen sperrten sie in den Tresorraum der Bank. Spezialkräfte befreiten sie unverletzt. Von den Tätern fehlt jede Spur. Letztes Heimspiel der Bundesliga-Saison. RB Leipzig empfängt ab 15.30 Uhr den FC St. Pauli. Die Hamburger kämpfen noch um den Klassenerhalt. Für RB geht's um das große Saisonziel Champions League. RB-Trainer Ole Werner.
9: Wenn du jetzt zwei Spieltage vor Schluss auf dem Tabellenplatz 3 stehst, dann möchtest du auch einen dieser ersten vier Plätze haben. Und losgelöst davon haben wir trotzdem viele Dinge, das kann man jetzt schon sagen, auf einen guten Weg gebracht. Viele personelle Veränderungen gehabt, wollten der Mannschaft ein neues Gesicht geben, auch eine veränderte Spielweise geben. Ich glaube, diese Dinge sind alle umgesetzt worden. Und am Ende geht es jetzt trotzdem für uns darum, auch dann uns dafür zu belohnen, um dann eben halt auch nächstes Jahr Champions League zu spielen.
18: Wegen der Amokfahrt laufen die RB-Profis mit Trauerflor auf. Vor Anpfiff gibt's eine Schweigeminute. 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Neue Nachrichten wieder in einer Stunde.
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0: Viele Wolken halten sich bei uns ab und zu, kommt mal die Sonne durch. Vor allem heute Abend lockert es dann vermehrt auf. Ein leichter Nordostwind bei maximal 16 Grad heute. Morgen zieht das Frühlingswetter wieder an. Schön viel Sonne bei bis zu 21 Grad in der Spitze. Und der Start in die neue Woche, der wird dann wieder sehr viel grauer, sehr viel verregneter bei bis zu 13 Grad.
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0: Probleme gibt es auf der B178 zwischen der Löbauer Straße und Ruppersdorf in der Oberlausitz. Da hat es einen Unfall gegeben. In beiden Richtungen ist abwechselnd nur eine Spur frei. Und wegen des Fußballspiels Leipzig gegen St. Pauli sind rund um das Stadion heute bis 19 Uhr mehrere Straßen gesperrt. Besucher nutzen am besten die öffentlichen Verkehrsmittel bis zur Arena. Die neuesten Blitzer für Sachsen, da haben wir soweit nichts. Wenn ihr noch was gesehen habt, Staus oder Blitzer, klingelt gerne durch. Die Nummer ist die 0800 023 4x4.
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0: Ja, mit wie vielen Jahren eure Mutter euch bekommen hat, sagt etwas darüber aus, wie gut ihr in Mathe seid. So, und damit Hallöchen, am Samstag um 3 haben wir's. Tatsache, es gibt eine magische Grenze, entweder ihr seid drüber oder drunter und habt einen besseren Zugang eben zu Mathe oder halt nicht. Welche Grenze das ist, ihr hört's hier in 10 Minuten, ne? 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Rein geht's jetzt hier mit Bass Power von Tin Licker und Hell's Loot, Because You Move Me. Abfahrt.

10:50 haben wir es da. Hier ist Radio PSR am Samstag. Und meine Frage in die Runde: Wie alt ist eigentlich eure Mutter? Ich will euch da gar nicht zu nahe treten. Aber das kann tatsächlich Einfluss darauf haben, wie gut ihr in Mathe seid. Das Bundesamt für Bevölkerungsforschung zusammen mit der Uni Oldenburg hat herausgefunden, wenn eure Mutter unter 30 war, als ihr auf die Welt gekommen seid, dann seid ihr tendenziell schlechter in Mathe als Kinder von Müttern, die über 30 bei der Geburt waren. Tja, das kann ich auf jeden Fall nicht bestätigen. Meine Oberstufenleiterin hat mich damals zum Abiball zur Seite genommen und gesagt: Timon, du bist ein cleveres Kerlchen, aber mach bitte nichts mit Mathe. Ja, dem Rat bin ich gefolgt. Ging gut auf bisher. Aber die spannende Frage, die ich mir auch stelle: Lag es wirklich am Alter der Mutter oder einfach daran, dass wir alle irgendwann bei Bruchrechnung innerlich gestorben sind? So, das fühlen, glaube ich, einige. Genießt weiter den Samstag. Jetzt mit einem 2000er Knaller von Silver hier bei Radio PSR.

0: Kurz vor halb vier haben wir es da. Hier ist Radio PSR. Die Blumenläden machen heute nochmal richtig Umsatz. Morgen Muttertag. Also auch liebe Grüße zu euch in Einzelhandel. Da ist wahrscheinlich nochmal einiges los am Samstag. Zusammen wuppen wir die restliche Schicht aber auch noch. Hier gleich mit einem der besten Hits von heute von Newcomerin Holly Humberstone. Ausgezeichnet mit dem Brit Award. Die Frau wird noch richtig durchstarten. Ihren Song To Love Somebody bekommt er genauso wie einen coolen 2010er von Plan B. Haben wir hier für die Abwechslung um kurz nach halb.
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2: Hallo, ich bin Daniel Heinzer. Zehntausende Christen aus ganz Deutschland treffen sich ab Mittwoch in Würzburg beim 104. Deutschen Katholikentag. Darunter auch ganz viele Menschen aus Sachsen. Das Motto des christlichen Großevents: Hab Mut, steh auf. Das passt in eine Zeit, in der viele Sachen Sorgen machen. Der Katholikentag soll ein Ort für Debatten sein, zu Krieg und Frieden, Schutz der Schöpfung und sozialer Gerechtigkeit zum Beispiel. Und eben auch, na klar, ein Glaubensfest. Aus der Klosterschule St. Ursula in Würzburg wird zum Beispiel 5 Tage lang das Bibelzentrum des Katholikentags. Bibel in leichter Sprache, Bibel neu gelesen, Bibel als Drama, Gebetszeiten und vieles mehr, erzählt Schwester Katharina Merz.
3: Ich freue mich riesig, dass bei uns Bibel und Spiritualität stattfindet, weil es einfach zu uns passt, zu uns als Schwestern, die wir ja täglich aus der Bibel leben.
2: Auch ganz Irdisches hat Platz beim Katholikentag. Ein Workshop heißt zum Beispiel David gegen Goliath, nach dem biblischen Hirtenjungen, der den Riesen besiegt hat. Dahinter steckt ein Angebot des Verbraucherservice Bayern. Der kämpft für mehr Rechte von uns Verbrauchern gegenüber digitalen Großkonzernen. Zum Beispiel mit einer Petition, auch auf dem Katholikentag. Thomas Gärtner vom Verbraucherservice.
4: Um in diesem biblischen Bild zu bleiben, sehe ich uns so ein bisschen als die Steinschleuder, die der David ja hat, um den Goliath dann niederzuringen.
2: Auch viele Christinnen und Christen aus Sachsen sind bei dem Großevent in Würzburg mit dabei. Die beiden Nachbarbistümer Dresden-Meißen und Görlitz präsentieren sich an einem gemeinsamen Stand auf der Bistumsmeile und sie nehmen das biblische Leitwort des Katholikentags, hab Mut, steh auf, und fragen die Besucher danach, was ihnen Mut macht und wofür sie aufstehen. Die Gäste können am Stand der Sachsen zum Beispiel ein Demonstrationsschild beschriften und sich damit fotografieren lassen und Grußpostkarten versenden. Und natürlich wollen auch Sachsens Christen für Debatten sorgen auf dem Katholikentag. So geht's auf dem Sachsensofa, das extra nach Franken gefahren wird, zum Beispiel um die Frage, wie heutzutage Nachrichten und Meinungen gemacht werden. Und das mit prominenten Journalisten. Falls ihr jetzt Lust bekommen habt, spontan am Himmelfahrtswochenende mal nach Würzburg zu kommen, es gibt noch Tagestickets für den Katholikentag. Alle Infos dazu, zum Programm und wo ihr die Sachsen in der Würzburger City findet, lest ihr alles auf radiopsr.de/Familiensache.
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0: Also eine kleine Frühlingsdelle haben wir die Woche ja gehabt. Ne? Auch heute eher verhalten mit vielen Wolken. Teilweise aber auch die Sonne am Start. Temperaturen so bei um die 14 Grad. Morgen klettert das Thermometer auf bis zu 21 Grad hoch. Der Sonntag, der wird richtig schön. Auch mit viel Sonne. Das Morgen also schön aufsaugen, weil am Montag grau, verregnet und kühler.
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0: Probleme gibt es auf der B178 zwischen der Löbauer Straße und Ruppersdorf in der Oberlausitz. Da hat es einen Unfall gegeben. In beiden Richtungen ist abwechselnd eine Spur frei. In Dresden kommt es im Innenstadtbereich aufgrund mehrerer Demos bis ca. 20 Uhr noch zu kurzfristigen Sperrungen. Und in Pulsnitz ebenso im Innenstadtbereich aufgrund eines Volksfestes noch bis Montagmorgen zu Verkehrsbehinderungen und Sperrungen. Blitzer haben wir soweit nichts. Wenn ihr noch was gesehen habt, Staus und Blitzer, ihr könnt es melden, einfach über unsere App.
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0: Ja, und damit auch nochmal Grüße zu euch ins Auto. Ne, unser Rocky aus der Radio PSR Morning Show, der hat ja in den vergangenen Wochen eure Gründe gesammelt, warum das Auto für euch unverzichtbar ist. Da sind 1,5 Stunden Audiomaterial zusammengekommen. Das hat er zusammen mit einem Schreiben an alle sächsischen Bundestagsabgeordneten geschickt und hat um Stellungnahmen und Vorschläge gebeten, wie Autofahren bei uns wieder bezahlbar werden kann. Und alle Statements aus der Politik dazu, wenn ihr wollt, hört es euch gerne mal an zum Nachhören auf radiopsr.de.

Laune oben, Wochenende da, kurz nach 3:30 haben wir es. Hier ist die Radio PSR Samstagshow. Ja, und das hier könnt ihr sein bei unserer XXL Sinnlos Märchen Live-Tour. 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Heute Abend sind Steffen Lukas und Max Reg ja in Riesa. Da gibt's noch ein paar Restkarten. Ansonsten nächste Woche Freitag in Coswig. Und der Abschluss am 16. Mai in der Festhalle Plauen. Checkt das gerne nochmal ab auf radiopsr.de. Ja, und während ihr euch reinklickt, gibt's aktuelle Lieblingsmucke von Holly Humberstone. Richtig schönes Ding, To Love Somebody, hier bei Radio PSR.

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1: Ja, ihr bekommt hier immer zum Ende der Stunde Songs, die ihr schon länger nicht mehr gehört habt. Jetzt einer, ja, mit so ein bisschen Herzschmerz. Anfang der 2000er nehmen sich die britische Boyband Group Blue einen echten Klassiker von Elton John vor und machen daraus ihre eigene Version. Die Idee bleibt gleich, wenn Worte eigentlich nicht mehr reichen und Sorry das Einzige ist, was noch übrig bleibt. Und genauso fühlt sich das Ding jetzt hier auch an. Ruhig, verletzlich, fast schon schwebend, dieser Moment nach einem Streit, wenn alles gesagt ist, aber noch lange nicht alles geklärt. Genau dieses Gefühl gibt einem Sorry Seems to be the Hardest Word von Blue. Zusammen mit Elton John bekommt er jetzt hier bei Radio PSR. 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

0: 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Ja, und den nächsten bekommt er dann hier wieder um kurz vor 5. Ey, und dann habe ich was gelesen, ne? Also deutscher geht's wirklich nicht. Ein Familienvater klagt, weil ihn die reservierten Liegen im Hotel nerven und gewinnt. Ja, die Reise ging für den Mann samt Familie nach Kos. Und nach dem Frühstück jeden Tag das gleiche Bild. Alle liegen am Pool, belegt, klassisch mit Handtüchern und nur mit den Handtüchern. Ne? Viele Blockierer waren nämlich kaum am Pool. Verständlich, dass sie da irgendwie die Urlaubslaune so ein bisschen vergeht. Das Hotel hatte das Liegen reservieren sogar untersagt. Und das Gericht entscheidet, der Reisepreis darf für 10 Tage um täglich 15% gemindert werden. Und da heißt es immer, die Amis gehen mit allem Mumpitz vors Gericht. Ne? Also das ist wirklich das deutscheste Gerichtsurteil, das ich kenne. So, die wirklich wichtigen Dinge aus Sachsen, Deutschland und aus dem Rest der Welt bekommt er hier dann auch gleich in Kürze mit den Radio PSR Nachrichten.
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9: Kurz vor 4. Ich bin Nanju Kuhlmann. Guten Tag. 3 Tage wollen die Ukraine und Russland auf gegenseitige Angriffe verzichten. Beide Seiten bestätigen, dass eine Feuerpause gilt. Zuletzt hatte es noch gegenseitige Drohungen gegeben, auch mit Blick auf die Militärparade in Moskau heute. Imme Karsten.
10: Ja, und so sind auf dem Roten Platz in Moskau bei der großen Parade heute auch zum Beispiel keine Panzer unterwegs gewesen. Jedes Jahr erinnert Russland ja mit der Parade an den Sieg über Nazi-Deutschland im Zweiten Weltkrieg. In diesem Jahr fiel es nun eben nicht ganz so martialisch mit großem Kriegsgerät aus. Bis Montag sollen die Waffen nun erst einmal ruhen. Außerdem ist zwischen der Ukraine und Russland ein Austausch von je 1000 Gefangenen geplant.
9: Ob Kitas, Pflegeberufe oder Handwerk. In Sachsen werden ab Juni wieder Praktika für 16- bis 25-Jährige angeboten. Der Sachsensommer soll Jugendlichen und jungen Erwachsenen bei der Berufswahl helfen. Für 30 Stunden pro Woche winkt ein monatliches Taschengeld von 300 Euro. Wie uns Projektleiterin Stefanie Burger sagte, war die Resonanz in den vergangenen 3 Jahren groß.
11: Einige haben tatsächlich einen Beruf entdeckt, den sie vorher nicht auf den Schirm hatten. Oder Einrichtungen haben davon berichtet, dass junge Leute neue Impulse mitgebracht haben und eine echte Unterstützung waren. Aufgrund dieses Erfolgs konnten wir jetzt auch das Fördervolumen noch mal deutlich erhöhen. Und so können dieses Jahr bis zu 330 Teilnehmende unterstützen.
9: Grüne und CDU in Baden-Württemberg haben den gemeinsamen Koalitionsvertrag abgenickt. Auf Parteitagen wurde jeweils darüber abgestimmt. Damit ist der Weg für eine neue grün-schwarze Landesregierung frei. Am Mittwoch soll Cem Özdemir dann zum neuen Ministerpräsidenten und damit Nachfolger von Winfried Kretschmann gewählt werden. Viele Musikfans zieht es ab morgen wieder nach Dresden. Mit einer Party im Zoo startet dort das Dixieland-Festival. Wegen hoher Sicherheitsauflagen fällt die Abschlussparade in diesem Jahr aus. Trotzdem gibt es eine Woche lang Konzerte und Events. Auf der Jazzmeile in der Innenstadt kann man kostenlos mitfeiern. Dazu sagte uns Sprecher Hendrik Meyer.
3: Die Jazzmeile beginnt mit einer Bühne im Hauptbahnhof, geht über die Prager Straße weiter in die Altstadt. Also Hauptbühne steht bei uns in diesem Jahr glücklicherweise das erste Mal auf dem Schlossplatz. Wir werden auch Touristen erreichen, die vielleicht das Festival nicht mehr kennen. Und das ist für uns wirklich ein Riesenschritt nach vorn, den wir uns lange gewünscht hatten.
9: Dynamo Dresden hat den vorzeitigen Klassenerhalt in der zweiten Liga verpasst. Beim direkten Konkurrenten im Abstiegskampf Eintracht Braunschweig verlor die SGD mit 1:2. Morgen müssen die Dynamo-Fans hoffen, dass Düsseldorf und Fürth nicht punkten. Dann wäre Dresden gerettet. Radio PSR. Neue Nachrichten wieder in einer Stunde.
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0: Bewölkt, ja, aber es bleibt soweit trocken. Richtung Samstagabend lockert es auch immer mehr auf. Das Ganze bei Temperaturen, ja, so um die 14 Grad. Morgen der Sonntag, der wird richtig schön mit bis zu 21 Grad. Immer wieder die Sonne dabei. Das sollten wir auch genießen, weil der Montag, der fällt ziemlich ins Wasser. Viel Regen bei maximal 13 Grad.
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0: Besondere Vorsicht bitte auf der A72 Richtung Chemnitz. Zwischen Hartenstein und Stolberg West. Hier sind Fahrradfahrer auf der Straße unterwegs. Ansonsten habt ihr freie Fahrt. Blitzer noch einer in Dresden auf der Bautzner Landstraße stadtauswärts. Wenn noch was fehlt, Staus und Blitzer, ihr könnt's melden, kostenlos an die 0800 023. 4x4.
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0: Ja, da haben wir's um 4 Kaffee rein. Weiter läuft der Samstag. Sehr schön. 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Ja, und hier starten wir dann jetzt rein mit der Frau, die tatsächlich für 2 Mini-Erdbeben verantwortlich war. Ja, Tatsache. Bei ihrer Eras Live-Tour, da sprangen die Fans so doll in die Luft und wieder runter, dass es kleinere Erdbeben gab. Dafür ist Taylor Swift verantwortlich, natürlich. Jetzt hier mit ihrem Song The Fate of Ophelia bei Radio PSR. Schönen Samstag.

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1: Da haben wir es gleich 5:30. Ihr hört Radio PSR am Samstag. Ja, und in dieser Stunde ja auch noch unser Überraschungshits. Und da machen wir einen Sprung in die 90er. So wurde der Mann damals auf die Bühne geholt beim Live-Konzert. Welcher Champ hier ist, nebenbei übrigens einer der größten Schauspieler unserer Zeit und hat vor 4 Jahren für einen Riesenskandal gesorgt bei den Oscars. Ich glaube, der ein oder andere weiß es schon. Auflösung gibt's hier um 4:45.
2: Clown Fridolin aus Chemnitz wurden die roten Clownsschuhe geklaut. Das hat er uns diese Woche in der Show erzählt. Der hat beim Autoausladen halt aus Versehen die Schuhe draußen auf der Straße stehen lassen.
3: Gebt dem Clown die Schuhe zurück.
2: So, und was ist jetzt passiert, Fridolin?
4: Es hat sich einer gemeldet und hat mir erzählt, dass 2 Jugendliche, die mitgenommen haben, die haben ihm die Schuhe zum Kauf angeboten. Und dann sagte seine Lebenspartnerin oder Freundin, die haben eine Geschichte. Ja, dann hat er mich eben angeschrieben, dass er eben vorbeikommt und sagt, ich weiß, du musst mir den Kaufpreis nicht zurückerstatten, ist ja eigentlich Hehlerware. Dann sage ich, pass auf, du warst ehrlich, hast du gebracht. Ich freue mich dermaßen drüber. Hier hast du deinen Kaufpreis wieder. Die Träder sind wieder da. Euch auch nochmal 1000 Dank, dass ihr das gemacht habt. Ich bin einfach nur glücklich.
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1: Viele Wolken halten sich bei uns ab und zu, kommt mal die Sonne durch. Vor allem heute Abend lockert es dann vermehrt auf. Ein leichter Nordostwind bei maximal 16 Grad heute. Morgen zieht das Frühlingswetter wieder an. Schön viel Sonne bei bis zu 21 Grad an der Spitze. Und der Start in die neue Woche, der wird dann wieder sehr viel grauer, sehr viel verregneter bei bis zu 13 Grad.
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1: Und da ist soweit nichts los auf unseren Straßen. Freie Fahrt. Nur in Pulsnitz kommt es im Innenstadtbereich aufgrund eines Volksfestes noch bis Montagmorgen zu Verkehrsbehinderungen und Sperrungen. In Ostmitzer für Sachsen-Dresden baut es eine Landstraße stadtauswärts. Wenn ihr noch was habt, dann könnt ihr das ganz bequem melden. Einfach über unsere App.
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1: So, und damit die Wochenendschicht leichter von der Hand geht, hier gleich eure Lieblingscomedy, das Sinnlos-Telefon. Steffen Lukas ruft beim Abschleppdienst an und möchte ein Polizeiauto abschleppen lassen. Na, ob das so einfach geht, ihr hört's hier in 10 Minuten.

0: Das ist euer Samstag mit Radio PSR, kurz nach 16:30 haben wir es da. Jetzt hier mit einem Problem, könnte mal bitte einer das Polizeiauto hier abschleppen?
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2: Die Firma Tapkart-Bäcker, schönen guten Tag.
3: Ist dort der Abschleppdienst?
2: Ja, jetzt.
3: Fleischerei Winkler, Bernhard Göringstraße, guten Tag.
2: Guten Tag.
3: Ich hätte gerne mal ein Fahrzeug vor das Geschäft bei mir, Kundenparkplatz verstellt wieder mal.
2: In der Bernhard-Göring-Straße?
3: 33.
2: Da haben wir fast hier schon mal geschleppt, ne?
3: Nee.
2: Das ist nämlich eine Frage jetzt wegen Kosten.
3: Was kostet sowas?

0: Ist das jetzt gut ausgeschildert, oder?
1: Ich habe da ein Schild dran stehen, wo drauf steht, hier war ja widerrechtlich parkt, wird kostenpflichtig abgeschleppt.
0: Wenn das hundertprozentig sicher ist, dann treiben wir das Geld selber ein.
1: Gut, dann sollen das die Bullen selber bezahlen. Sag ich, so wie es ist.
0: Wer die?
1: Die Polizei soll das dann bitte schön selber bezahlen, sag ich Ihnen, so wie es ist.
0: Wieso die Polizei wohl?
1: Ja, weil es ist ihr Polizeiauto.
0: Ach.
1: Ja, was ach?
0: Die müssen, was es gibt?
1: Was?
0: Was es alles gibt?
1: Ja, also, die müssen sich auch dran halten, das sind Kundenparkplätze, ich krieg Schweinehälften heute Nachmittag, das geht so nicht.
0: Du kannst ja nicht abschleppen.
1: Wieso denn nicht?
0: Also.
1: Naja, aber Moment, die müssen sich an die Verkehrsregeln halten, die können doch nicht einfach sich hinstellen, wo sie wollen, was sollen meine Kunden machen? Hm. Bei mir leidet das Geschäft runter, also schleppen sie die Karre ab hier. Ich hab denen schon angedroht, ich lass ihn abschleppen. Da haben die gesagt, viel Spaß.
0: Ich rufe das Ladezentrum an.
1: Nee, sie kommen jetzt her mit ihren Fahrer und schleppen das Polizeiauto ab.
0: Wir kommen nicht, ich klär's von der Polizei.
1: Sie wollen das Polizeiauto nicht abschleppen?
0: Nein.
1: Dürfen die parken, wo sie wollen, oder was?
0: Ich hab gerade gesagt, ich klär das mit der Polizei ab, dass es dort wegkommt.
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0: Ach so. Ist ja böse. Na da haben sie aber einen auf den Deckel gekriegt.
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3: 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So, und hier genießen wir weiter zusammen das Wochenende mit einem der besten Hits von heute. Das ist Summer mit Homewrecker bei Radio PSR.

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1: So, und bei dem Ding jetzt hier, da drehen wir aber mal sowas von am Coolheitsfaktor. Von einem Mann, der ja eigentlich durch Filme wie Men in Black, I'm Legend oder auch Bad Boys bekannt geworden ist. Ihr wisst, um wen es geht. Will Smith, ja, der hat sich aber immer mal in der Musik auch probiert und Ende der 90er auch ein Album rausgebracht, was ziemlich eingeschlagen hat, wie sein Auftritt 2024 auch bei den Oscars. Okay, den konnte ich mir jetzt nicht verkneifen. Hier ist er auf jeden Fall mit absolut lässigem Sound. Will Smith mit Gettin' Jiggy With It. Woo!

0: Also Mucke zum Autofahren, ganz lässig von Will Smith mit Getting Jiggy With It. Mit dem Unterschied zwischen fahrlässig und fahrlässig kennt er aber, ne, ist klar. Fahrlässig, ein Arm aus dem Fenster. Beim Autofahren fahrlässig, beide Arme aus dem Fenster. So, der nächste Überraschungshit, den bekommt er dann hier in einer Stunde um kurz vor sechs. Und hier drehen wir aber gleich schon vorher wieder auf mit DJ Sound von Oliver Heldens, Lady. Und die ein bisschen härteren Gitarren gibt's von Limp Bizkit für die Abwechslung noch in der nächsten halben Stunde.
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5: Kurz vor 5. Ich bin Nanju Kuhlmann. Guten Tag. Russland und die Ukraine wollen ab heute für 3 Tage die Kämpfe pausieren. Außerdem sollen jeweils 1.000 Gefangene ausgetauscht werden. Zuvor hatte es noch Drohungen rund um die Militärparade in Moskau gegeben, mit der Russland an den Sieg über Nazi-Deutschland im Zweiten Weltkrieg erinnert. Der Sicherheitsexperte Nico Lange sagte bei Welt:
6: Das ist eine Gesellschaft, die durch und durch militarisiert wird von oben und wo ja ganz gezielt jetzt seit 2022 Wladimir Putin versucht, den großen Vaterländischen Krieg, das war ja die Verteidigung der Sowjetunion, nicht Russlands, sondern der Sowjetunion gegen den Angriff Hitlers, der versucht das jetzt für Russland zu vereinnahmen und sagt im Grunde, der Angriff auf die Ukraine ist das gleiche wie der große Vaterländische Krieg, die Verteidigung der Sowjetunion.
5: Mit dem richtigen Praktikum den Traumjob finden. Die Engagementstiftung in Sachsen hilft auch in diesem Jahr bei der Berufsorientierung. Der Sachsensommer bietet 16- bis 25-Jährigen ab Juni Praktika in der Pflege, in Kitas, bei Vereinen oder im Handwerk. Sie dauern mindestens 3 Wochen und maximal 3 Monate. Projektleiterin Stefanie Burger sagte uns zur Bewerbung:
7: Interessierte können sich direkt über die Website des Sachsensommers informieren, dort eine passende Einsatzstelle auswählen. Bewerbungsfristen gibt's nicht. Wichtig ist nur, dass die Vereinbarung vor dem Beginn abgeschlossen wird. Also viele finden ihren Platz wirklich sehr schnell und unkompliziert.
5: Dresden ist wieder im Dixieland-Fieber. Die Abschlussparade fällt zwar diesmal ins Wasser, wegen kurzfristiger Sicherheitsauflagen der Stadt. Trotzdem verwandelt sich die Innenstadt wieder in eine bunte Jazzmeile. Über eine Woche hinweg gibt es Konzerte und Events. Los geht's morgen mit einer Party im Zoo. Dixieland-Sprecher Hendrik Meyer sagte uns:
8: Es gibt also klassisches Konzert mit entsprechenden Bands, die international bekannt sind. Dann gibt es viele lokale Bands, die mit neuen Formaten kommen. Und aus Deutschland allein kommen 18 gestandene Bands, die in vielen verschiedenen Facetten in dieser Festivalwoche musizieren werden.
5: Grüne und CDU in Baden-Württemberg haben den gemeinsamen Koalitionsvertrag abgenickt. Auf Parteitagen wurde jeweils darüber abgestimmt. Damit ist der Weg für eine neue grün-schwarze Landesregierung frei. Am Mittwoch soll Cem Özdemir dann zum neuen Ministerpräsidenten und damit Nachfolger von Winfried Kretschmann gewählt werden. Dynamo Dresden hat den vorzeitigen Klassenerhalt in der 2. Liga verpasst. Beim direkten Konkurrenten im Abstiegskampf Eintracht Braunschweig verlor die SGD mit 1:2. Morgen müssen die Dynamo-Fans hoffen, dass Düsseldorf und Fürth nicht punkten. Dann wäre Dresden gerettet. 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
9: Also eine kleine Frühlingsdelle haben wir die Woche ja gehabt. Ne? Auch heute eher verhalten mit vielen Wolken. Teilweise aber auch die Sonne am Start. Temperaturen so bei um die 14 Grad. Morgen klettert das Thermometer auf bis zu 21 Grad hoch. Der Sonntag, der wird richtig schön. Auch mit viel Sonne. Das morgen also schön aufsaugen, weil am Montag grau, verregnet und kühler.
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9: Vorsicht bitte auf der A72 Richtung Chemnitz zwischen Borna Süd und Geithain. Hier gibt's eine ungesicherte Unfallstelle. Ansonsten in Pulsnitz kommt es noch im Innenstadtbereich aufgrund eines Volksfestes bis Montagmorgen zu Verkehrsbehinderungen und Sperrungen. Blitzer haben wir einen in Dresden auf der Bautzner Landstraße stadtauswärts. Wenn ihr noch was gesehen habt, dann gebt's gerne durch, kostenlos an die 0800 023 4x4.
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9: Ja, da haben wir es um 5 Uhr. Und was haben der Fließbandarbeiter bei DHL, die Krankenschwester und ich gemeinsam? Ja, richtig, wir müssen heute ran und arbeiten mal. Liebe Grüße an alle, die auch am Samstag buckeln müssen. und die Stellung halten. 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Und hier gehen wir jetzt erstmal rein mit aktueller Lieblingsmucke von Ray. Bekommt er direkt nach Walk the Moon mit Shut Up and Dance. Abfahrt.

0: Es geht weiter durch den Samstag hier mit Radio PSR. Kurz nach um 5 haben wir es da. Ja, an diesem Wochenende wieder Frühlingsvibes. Ihr habt Bock, was zu unternehmen, was zu erleben. Es geht an diesem Wochenende richtig gut mit einigen Stadtfesten. Zum Beispiel Stadtfest Plauen bzw. der Plauener Frühling ist auch schon die 29. Auflage. Auf dem Altmarkt läuft da gerade Kibanis Club Plauen. Die sorgen für ordentlich Stimmung. Und dann geht's rüber zum Pulsnitzer Stadtfest. Auch da verwandelt sich die Innenstadt in eine lebendige Festmeile mit ordentlich Live-Mucke und kulinarischen Spezialitäten. Und dann haben wir auch noch Stadtfest Markkleeberg, schön vollgepackt mit Musik, Sport und Action. Mit einem besonderen Highlight an diesem Wochenende. Carsten Schütze, der Oberbürgermeister von Markkleeberg, mit den Details, bitte.
1: Das ist am Sonntag, Nachmittag, die Pauken und Planeten. Das ist Kindermusik, wo Menschen, egal wie alt sie sind, eigentlich mitmachen können. Das wird was ganz Besonderes für alle Kinder, aber auch für die Familien. Und das kann ich auch dringend empfehlen, da am Sonntag mal vorbeizukommen.
0: Also nicht Pauken und Trompeten, Pauken und Planeten. Na, sehr schön. Also, viel los bei uns am Wochenende, was er auch macht. Habt eine gute Zeit. Die machen wir uns auf jeden Fall jetzt noch schöner mit einem der besten Hits von heute. Das ist DJ Star Oliver Heldens mit... Baby.

0: Kurz vor halb sechs haben wir es da, ihr hört Radio PSR. Ja, und für noch mehr Abwechslung gibt es bei uns ja immer kurz vor voll den Radio PSR Überraschungshit. Und diese Sängerin gleich hat sich ihren Künstlernamen von einer echten Kultfigur aus einem Action-Klassiker geholt. Da wurde aus Stahl auf Stahl irgendwann ganz viel Gefühl auf der Haut. Wenn ihr jetzt noch Fragezeichen im Kopf habt, welcher Song es sein könnte, ihr müsst euch gedulden. Auflösung gibt's hier um kurz vor sechs.
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0: Bewölkt, ja, aber es bleibt soweit trocken. Richtung Samstagabend lockert es auch immer mehr auf. Das Ganze bei Temperaturen, ja, so um die 14 Grad. Morgen der Sonntag, der wird richtig schön mit bis zu 21 Grad. Immer wieder die Sonne dabei. Das sollten wir auch genießen, weil der Montag, der fällt ziemlich ins Wasser. Viel Regen bei maximal 13 Grad.
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0: Vorsicht bitte auf der A72 Richtung Chemnitz zwischen Borna Süd und Geithain. Hier gibt's eine ungesicherte Unfallstelle. Ansonsten in Pulsnitz kommt's noch im Innenstadtbereich aufgrund eines Volksfestes bis Montagmorgen zu Verkehrsbehinderungen und Sperrungen. Blitzer haben wir einen in Dresden auf der Bautzner Landstraße stadtauswärts. Wenn ihr noch was gesehen habt, dann gebt's gerne durch, kostenlos an die 0800 023 4x4.
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0: Es geht weiter durch den Samstag hier mit Radio PSR. 5:30 ist durch. Jetzt hier mit dem Mann, der seit seinem 5. Lebensjahr Gitarre spielt, hat einen Abischnitt von 0,8 gehabt. Ja, und seine Eltern haben einen Kredit aufgenommen, damit es überhaupt erst was mit der Musikkarriere wird. Hat sich auf jeden Fall gelohnt. Tim Kamrath. Sein großer Durchbruch, ja 2022 mit I Believe. Einer der meistgespielten Radiosongs damals. Seitdem legt er verlässlich nach. Sein aktueller Hit geht richtig gut rein. Ist so ein guter Laune-Pop-Track. Hug Yourself heißt der. Und Kamrath, das Musikvideo ist ein bisschen speziell, oder?
1: Es hat ein bisschen was von so einer creepy Netflix-Serie. So wirkte das. Wir waren so im Schloss. Es gibt auf jeden Fall zum ersten Mal eine Performance.

0: eine Band von mir in einem Video, aber in einem Kontext einer Geschichte. Es ist, so viel kann ich sagen, ein Maskenball mit sehr vielen crazy Masken, die auch ein bisschen gruselig aussehen.
1: Ja, dabei klingt der Song gar nicht so gruselig. Eher leicht, tanzbar und auch ein bisschen euphorisch. Und das ist der Vibe, den wir doch zum Wochenende wollen. Hier ist Kamrad mit Hug Yourself bei Radio PSR.

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1: Ja, für noch mehr Abwechslung gibt's bei uns wieder den Radio PSR Überraschungshit am Ende der Stunde. Das ist ein besonderer Song, den ihr schon länger nicht mehr gehört habt. Jetzt mit einer Sängerin, die ihren Künstlernamen aus diesem Action-Klassiker hier hat.
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1: Ja, aus der Terminator-Reihe mit Arnold Schwarzenegger entstand tatsächlich Sarah Connor. Also es gibt eine Schauspielerin, die so heißt, und Sarah Marianne Corinna Lewe, alias Sarah Connor, hat sich dann davon inspirieren lassen. Ja, beim Terminator, da geht's um Stahl auf Stahl. Jetzt machen wir mal Skin on Skin draus. Ganz gefühlvolles Ding von Sarah Connor. Euer Überraschungshit in dieser Stunde hier bei Radio PSR. Tschüss.

0: bisschen was zum Ankuscheln. Na klar, auch die sind dabei hier in unserer bunten Kiste. Da ziehen wir immer wieder einen Überraschungshit raus zum Ende der Stunde. Den nächsten gibt's dann hier um kurz vor 7. Dann mit einem weltbekannten Popsong. Ende der 90er, kennen wir alle, aber trotzdem schon länger nicht mehr gehört. Ging mir auf jeden Fall so. Welcher Hit sich da versteckt, ihr hört's in einer Stunde hier bei Radio PSR.
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8: Kurz vor 6. Ich bin Nanju Kuhlmann. Guten Abend. RB Leipzig ist zurück in der Fußball-Champions League. Nach dem 2:1 Heimsieg gegen St. Pauli ist den Leipzigern Platz 3 in der Bundesliga einen Spieltag vor Schluss nicht mehr zu nehmen. Die weiteren Ergebnisse: Stuttgart-Leverkusen 3:1, Hoffenheim-Bremen 1:0 und Augsburg-Gladbach 3:1. Junge Sachsen können Jobs in der Pflege bei Vereinen oder in Kitas ab Juni genauer kennenlernen. Beim Sachsensommer werden Praktika für 16- bis 25-Jährige angeboten. Sie dauern mindestens 3 Wochen und maximal 3 Monate. Im Gegensatz zu vielen anderen Praktika können die Teilnehmer auch was verdienen, so Projektleiterin Stefanie Burger.
9: Beim Sachsensommer gibt es bewusst ein Taschengeld. Das soll zumindest einen Teil der entstehenden Kosten ausgleichen, zum Beispiel für die Fahrtwege, die Verpflegung. Die Höhe richtet sich nach der Wochenarbeitszeit. Bei 25 Stunden pro Woche sind das 250 Euro im Monat, bei 30 Stunden pro Woche 300 Euro im Monat.
8: Bewerbungen sind auf der Webseite des Sachsensommers möglich. Mit einer Party im Dresdner Zoo startet morgen das Dixieland-Festival. Wegen kurzfristiger Sicherheitsauflagen fällt die große Parade in diesem Jahr aus. Trotzdem gibt es eine Woche lang Konzerte und Events. Auf der Jazzmeile durch die Innenstadt kann man kostenlos mitfeiern. Hinzu kommen einige neue Veranstaltungen, zum Beispiel die Prohibitionsparty im Parkhotel, sagt Sprecher Hendrik Meyer.
10: Eine Party im Stile der 20er Jahre in den USA mit vielen Überraschungen, mit perfekter Unterhaltung, auch mit Open End. Und dann haben wir noch eine zweite Veranstaltung im Bautzner Tor. In der Neustadt sind wir also mittendrin, da gibt es eine Dixie-Disco.
8: 3 Tage wollen die Ukraine und Russland auf gegenseitige Angriffe verzichten. Beide Seiten bestätigen, dass eine Feuerpause gilt. Zuletzt hatte es noch gegenseitige Drohungen gegeben, auch mit Blick auf die Militärparade in Moskau heute. Imme Karsten.
11: Ja, und so sind auf dem Roten Platz in Moskau bei der großen Parade heute auch zum Beispiel keine Panzer unterwegs gewesen. Jedes Jahr erinnert Russland ja mit der Parade an den Sieg über Nazi-Deutschland im Zweiten Weltkrieg. In diesem Jahr fiel es nun eben nicht ganz so martialisch mit großem Kriegsgerät aus. Bis Montag sollen die Waffen nun erst einmal ruhen. Außerdem ist zwischen der Ukraine und Russland ein Austausch von je 1000 Gefangenen geplant.
8: Dynamo Dresden hat den vorzeitigen Klassenerhalt in der zweiten Liga verpasst. Beim direkten Konkurrenten im Abstiegskampf Eintracht Braunschweig verlor die SGD mit 1:2. Morgen müssen die Dynamo-Fans hoffen, dass Düsseldorf und Fürth nicht punkten. Dann wäre Dresden gerettet. 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
0: Viele Wolken halten sich bei uns ab und zu, kommt mal die Sonne durch. Vor allem heute Abend lockert es dann vermehrt auf. Ein leichter Nordostwind bei maximal 16 Grad heute. Morgen zieht das Frühlingswetter wieder an. Schön viel Sonne bei bis zu 21 Grad in der Spitze. Und der Start in die neue Woche, der wird dann wieder sehr viel grauer, sehr viel verregneter bei bis zu 13 Grad.
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0: Und da ist soweit nichts los. Freie Fahrt, wunderbar. Blitzer haben wir noch einen. Dresden auf der Bautzener Landstraße stadtauswärts. Und wenn noch was fehlt, wenn ihr noch was gesehen habt, dann klingelt gerne durch. Die kostenlose Nummer ist die 0800 023 4x4.
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0: 18 Uhr haben wir es da, Hallöchen in die Wochenendrunde. Ja, und unser Rocky aus der Radio PSR Morning Show, der hat in den vergangenen Wochen eure Gründe mal gesammelt, warum das Auto für euch unverzichtbar ist. Da sind jetzt tatsächlich 1,5 Stunden Audiomaterial zusammengekommen. Das hat er zusammen mit einem Schreiben an alle sächsischen Bundestagsabgeordneten geschickt und hat mal um eine Stellungnahme und Vorschläge gebeten, wie Autofahren bei uns wieder bezahlbarer werden kann. Und alle Statements aus der Politik dazu, wenn es euch interessiert, findet ihr auch gerne mal zum Nachhören auf radiopsr.de. So, und damit auch mal Grüße zu euch in die Samstagsspätschicht. Ich bin bei euch, wir beißen mal zusammen jetzt in die Schnitte. Dazu läuft einer der besten Hits von heute, jetzt mit Alex Warren, Ordinary. 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

0: Kurz vor 6:30 haben wir es da. Radio PSR am Samstag ist hier. Ja, jetzt am Wochenende kommt es nach 2 Jahren. Da kommt was zurück in Sachsen, feiert sein großes Comeback und ihr könnt dabei sein. Aber ich kann schon mal verraten, es geht in die Beine. Wenn es einen Werbespruch dafür gäbe, wäre es keine Gnade für die Wade. Was in Sachsen los ist, ihr hört es hier in 15 Minuten. Dazu der ultra chillige Sound von Lola Young mit Messi bekommt ihr hier direkt nach dem Service.
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0: Also eine kleine Frühlingsdelle haben wir die Woche ja gehabt. Ne? Auch heute eher verhalten mit vielen Wolken. Teilweise aber auch die Sonne am Start. Temperaturen so bei um die 14 Grad. Morgen klettert das Thermometer auf bis zu 21 Grad hoch. Der Sonntag, der wird richtig schön. Auch mit viel Sonne. Das morgen also schön aufsaugen, weil am Montag grau, verregnet und kühler.
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0: Und da ist soweit nichts los. Freie Fahrt, wunderbar. Blitzer haben wir noch einen. Dresden auf der Bautzener Landstraße stadtauswärts. Und wenn noch was fehlt, wenn ihr noch was gesehen habt, dann klingelt gerne durch. Die kostenlose Nummer ist die 0800 023 4x4.
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Mit Radio PSR geht's dann so langsam in euren Samstagabend rein. 6:30 ist durch. Ja, und das LVZ-Fahrradfest, das feiert tatsächlich sein Comeback. Nach 2 Jahren, da ist es endlich wieder soweit. Morgen am Sonntag, da wird geradelt von Taucher aus auf 5 unterschiedlichen langen Rundtouren durchs Leipziger Umland, durch die Gartenstadt Machern oder auch vorbei am Schloss Pychau. Also Kinder bis einschließlich 12 Jahre können kostenlos mitmachen. Start

Und Ziel sind auf dem Gelände von Fahrrad XXL am westlichen Taucher Stadtrand. Parallel zu den Touren, da gibt es auch noch ein kostenloses Familienfest mit Action und Attraktionen. Also das wird eine tolle, das wird vor allem eine runde Sache. Schaut da gerne mal vorbei beim LVZ Fahrradfest. Ja, und weiters Wochenende genießen. Jetzt mit den Jungs von Clock Clock, das ist Out of the Dark, neu mit drin hier bei Radio PSR.

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1: So, und sie sind wieder da, die Hits, die wir lange nicht mehr im Ohr hatten. Und der jetzt hier, das ist so einer, da willst du das Feuerzeug rausholen, das Handylicht mit anmachen, ja, und einfach so mitschwenken. Hat so einen schönen Vibe, ein sanfter Groove, Soul im Herzen. So ein bisschen alles wird gut, ohne dass jemand es laut sagen muss. Das ist Lighthouse Family mit Hi hier bei Radio PSR. Einfach genießen.

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4: Kurz vor 7. Ich bin Nanju Kuhlmann. Guten Abend. 3 Tage wollen die Ukraine und Russland auf gegenseitige Angriffe verzichten. Beide Seiten bestätigen, dass eine Feuerpause gilt. Zuletzt hatte es noch gegenseitige Drohungen gegeben, auch mit Blick auf die Militärparade in Moskau heute. Imme Karsten.
5: Ja, und so sind auf dem Roten Platz in Moskau bei der großen Parade heute auch zum Beispiel keine Panzer unterwegs gewesen. Jedes Jahr erinnert Russland ja mit der Parade an den Sieg über Nazi-Deutschland im Zweiten Weltkrieg. In diesem Jahr fiel es nun eben nicht ganz so martialisch mit großem Kriegsgerät aus. Bis Montag sollen die Waffen nun erst einmal ruhen. Außerdem ist zwischen der Ukraine und Russland ein Austausch von je 1000 Gefangenen geplant.
4: Ob Kitas, Pflegeberufe oder Handwerk. In Sachsen werden ab Juni wieder Praktika für 16- bis 25-Jährige angeboten. Der Sachsensommer soll Jugendlichen und jungen Erwachsenen bei der Berufswahl helfen. Für 30 Stunden pro Woche winkt ein monatliches Taschengeld von 300 Euro. Wie uns Projektleiterin Stefanie Burger sagte, war die Resonanz in den vergangenen 3 Jahren groß.
6: Einige haben tatsächlich einen Beruf entdeckt, den sie vorher nicht auf den Schirm hatten. Oder Einrichtungen haben davon berichtet, dass junge Leute neue Impulse mitgebracht haben und eine echte Unterstützung waren. Aufgrund dieses Erfolgs konnten wir jetzt auch das Fördervolumen noch mal deutlich erhöhen. Und so können dieses Jahr bis zu 330 Teilnehmende unterstützen.
4: Viele Musikfans zieht es ab morgen wieder nach Dresden. Mit einer Party im Zoo startet dort das Dixieland-Festival. Wegen hoher Sicherheitsauflagen fällt die Abschlussparade in diesem Jahr aus. Trotzdem gibt es eine Woche lang Konzerte und Events. Auf der Jazzmeile in der Innenstadt kann man kostenlos mitfeiern. Dazu sagte uns Sprecher Hendrik Meyer.
7: Die Jazzmeile beginnt mit einer Bühne im Hauptbahnhof, geht über die Prager Straße weiter in die Altstadt. Also Hauptbühne steht bei uns in diesem Jahr glücklicherweise das erste Mal auf dem Schlossplatz. Wir werden auch Touristen erreichen, die vielleicht das Festival nicht mehr kennen. Und das ist für uns wirklich ein Riesenschritt nach vorn, den wir uns lange gewünscht hatten.
4: RB Leipzig ist zurück in der Fußball-Champions League. Nach dem 2:1 Heimsieg gegen St. Pauli ist den Leipzigern Platz 3 in der Bundesliga einen Spieltag vor Schluss nicht mehr zu nehmen. Die weiteren Ergebnisse: Stuttgart-Leverkusen 3:1, Hoffenheim-Bremen 1:0 und Augsburg-Gladbach 3:1. Dynamo Dresden hat den vorzeitigen Klassenerhalt in der zweiten Liga verpasst. Beim direkten Konkurrenten im Abstiegskampf Eintracht Braunschweig verlor die SGD mit 1:2. Morgen müssen die Dynamo-Fans hoffen, dass Düsseldorf und Fürth nicht punkten. Dann wäre Dresden gerettet. 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
8: Bewölkt, ja, aber es bleibt soweit trocken. Richtung Samstagabend lockert es auch immer mehr auf. Das Ganze bei Temperaturen, ja, so um die 14 Grad. Morgen der Sonntag, der wird richtig schön mit bis zu 21 Grad. Immer wieder die Sonne dabei. Das sollten wir auch genießen, weil der Montag, der fällt ziemlich ins Wasser. Viel Regen bei maximal 13 Grad.
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8: Und da ist soweit nichts los. Freie Fahrt, wunderbar. Blitzer haben wir noch einen. Dresden auf der Bautzener Landstraße stadtauswärts. Und wenn noch was fehlt, wenn ihr noch was gesehen habt, dann klingelt gerne durch. Die kostenlose Nummer ist die 0800 023 4x4.

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3: Viele Wolken sind heute Abend noch unterwegs. Es bleibt aber trocken und die Wolken werden lockerer. In der Nacht klart's dann oft auf. Gegen Morgen gibt's vereinzelt Nebel. Die Tiefstwerte rutschen runter auf 8 bis 2 Grad. Morgen geht's erst freundlich los, später ziehen mehr Wolken rein und ab dem Nachmittag kann es vereinzelt mal kurz schauern, dazu maximal 23 Grad.
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3: Wegen des Fußballspiels Leipzig gegen St. Pauli sind rund um das Stadion heute bis 19 Uhr mehrere Straßen gesperrt. In Dresden kommt es im Innenstadtbereich aufgrund mehrerer Demonstrationen bis ca. 20 Uhr zu kurzfristigen Sperrungen. Im Kreis Görlitz ist die Straße zwischen Liebstein und Ebersbach aufgrund eines Feuerwehreinsatzes in beiden Richtungen vorübergehend gesperrt. Und in Pulsnitz kommt es im Innenstadtbereich aufgrund eines Volksfestes bis Montagmorgen zu Verkehrsbehinderungen und Sperrungen. Geblitzt wird in Dresden stadtauswärts auf der Bautzner Landstraße. Staus oder Blitzer einfach melden unter 0800 023 und 4x4.
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4: Kurz vor 8. Ich bin Nanju Kuhlmann. Guten Abend. Russland und die Ukraine wollen ab heute für 3 Tage die Kämpfe pausieren. Außerdem sollen jeweils 1.000 Gefangene ausgetauscht werden. Zuvor hatte es noch Drohungen rund um die Militärparade in Moskau gegeben, mit der Russland an den Sieg über Nazi-Deutschland im Zweiten Weltkrieg erinnert. Der Sicherheitsexperte Nico Lange sagte bei Welt:
5: Das ist eine Gesellschaft, die durch und durch militarisiert wird von oben und wo ja ganz gezielt jetzt seit 2022 Wladimir Putin versucht, den großen Vaterländischen Krieg, das war ja die Verteidigung der Sowjetunion, nicht Russland, sondern der Sowjetunion gegen den Angriff Hitlers, der versucht das jetzt für Russland zu vereinnahmen und sagt im Grunde, der Angriff auf die Ukraine ist das gleiche wie der große Vaterländische Krieg, die Verteidigung der Sowjetunion.
4: Mit dem richtigen Praktikum den Traumjob finden. Die Engagementstiftung in Sachsen hilft auch in diesem Jahr bei der Berufsorientierung. Der Sachsensommer bietet 16- bis 25-Jährigen ab Juni Praktika in der Pflege, in Kitas, bei Vereinen oder im Handwerk. Sie dauern mindestens 3 Wochen und maximal 3 Monate. Projektleiterin Stefanie Burger sagte uns zur Bewerbung:
6: Interessierte können sich direkt über die Website des Sachsensommers informieren, dort eine passende Einsatzstelle auswählen. Bewerbungsfristen gibt es nicht. Wichtig ist nur, dass die Vereinbarung vor dem Beginn abgeschlossen wird. Also viele finden ihren Platz wirklich sehr schnell und unkompliziert.
4: Dresden ist wieder im Dixieland-Fieber. Die Abschlussparade fällt zwar diesmal ins Wasser, wegen kurzfristiger Sicherheitsauflagen der Stadt. Trotzdem verwandelt sich die Innenstadt wieder in eine bunte Jazzmeile. Über eine Woche hinweg gibt es Konzerte und Events. Los geht's morgen mit einer Party im Zoo. Dixieland-Sprecher Hendrik Meyer sagte uns:
7: Es gibt also klassisches Konzert mit entsprechenden Bands, die international bekannt sind. Dann gibt es viele lokale Bands, die mit neuen Formaten kommen. Und aus Deutschland allein kommen 18 gestandene Bands, die in vielen verschiedenen Facetten in dieser Festivalwoche musizieren werden.
4: RB Leipzig ist zurück in der Fußball-Champions League. Nach dem 2:1 Heimsieg gegen St. Pauli ist den Leipzigern Platz 3 in der Bundesliga einen Spieltag vor Schluss nicht mehr zu nehmen. Die weiteren Ergebnisse: Stuttgart-Leverkusen 3:1, Hoffenheim-Bremen 1:0 und Augsburg-Gladbach 3:1. Dynamo Dresden hat den vorzeitigen Klassenerhalt in der zweiten Liga verpasst. Beim direkten Konkurrenten im Abstiegskampf Eintracht Braunschweig verlor die SGD mit 1:2. Morgen müssen die Dynamo-Fans hoffen, dass Düsseldorf und Fürth nicht punkten. Dann wäre Dresden gerettet. 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Neue Nachrichten wieder in einer Stunde.
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8: Viele Wolken sind heute Abend noch unterwegs. Es bleibt aber trocken und die Wolken werden lockerer. In der Nacht klart's dann oft auf. Gegen Morgen gibt's vereinzelt Nebel. Die Tiefstwerte rutschen runter auf 8 bis 2 Grad. Morgen geht's erst freundlich los. Später ziehen mehr Wolken rein. Und ab dem Nachmittag kann's vereinzelt mal kurz schauern. Dazu maximal 23 Grad.
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8: Rund um das Stadion in Leipzig sind wegen des Fußballspiels gegen St. Pauli heute bis 19 Uhr mehrere Straßen gesperrt. Im Kreis Görlitz ist die Straße zwischen Liebstein und Ebersbach aufgrund eines Feuerwehreinsatzes in beiden Richtungen vorübergehend dicht. Und in Pulsnitz kommt es im Innenstadtbereich wegen eines Volksfestes bis Montagmorgen zu Verkehrsbehinderungen und Sperrungen. Staus oder Blitzer einfach melden unter 0800 023 und 4x4.
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9: Liebe Freunde der guten Unterhaltung, herzlich willkommen hier in meiner Radioshow. Bei mir kriegt ihr ja jedes Mal einen richtig interessanten Promi, der uns hier alles erzählt. Und das ist der Deal schon seit langem. Und was soll ich euch sagen? Das klappt ziemlich gut. Und heute werden wir uns wieder noch mehr steigern. Denn Thorsten Schorn ist heute bei uns. Wir kennen seine Stimme. Er ist der Kommentator für den ESC natürlich, aber auch für Shopping Queen. Und überhaupt macht er ziemlich viel. Das soll er uns mal selber erzählen. Wir werden über sein goldenes Samtjackett sprechen, was er die letzten Male immer anhatte, wenn ich ihn gesehen habe. Und es hat ihm, das wird er uns gleich erzählen, schon mehrmals richtig Glück gebracht. Vorher gibt's aber bei uns Musik. Die soll hier natürlich bei uns auch nicht zu kurz kommen. Bis gleich.
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1: Hallöchen. Unsere Waffeln stehen bereit. Und die schmecken heute gut. Die Mikrofone laufen. Also, die Bedingungen stehen auf grün. Heute ist ein Mann bei uns im Studio, der seit 2024 den ESC für Deutschland kommentiert. Und das macht er einfach wunderbar.
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3: Das ist längst überfällig gewesen, dass ich mal hier bin.
1: Weißt du was? Ich habe mir mal angeguckt, was wir allein im letzten Jahr zusammen gemacht haben.
3: Echt?
1: Und dann ist mir aufgefallen, dass du häufiger an meiner Seite bist als jeder andere Mensch im deutschen Fernsehen. Und Mann, du bist ja überall.
3: Ja, aber meistens zu hören.
1: Nein, und also die letzten Jahre hast du dich gut nach vorne gespielt. Seit du diese goldenen Samtjackets hast, bist du vermehrt im Bild, aus dem Bild nicht mehr wegzudenken.
3: Ja, das habe ich beim Fernsehpreis hab ich das angehabt. Und dann sagten die vom Radiopreis, oh, kannst du das auch bei uns anziehen?
1: Und hast du es dann nicht zum ESC-Vorentscheid nochmal angehabt?
3: Ich saß damit bei Beatrice Egli, auch in der Show. Genau.
1: Das gibt's doch nicht, das hat sich amortisiert, dieses Samtjacket.
3: Nee, ich habe das noch in Blau und in Grün.
1: Das da hat haben sich wir gerechnet. Noch schöne Zeiten vor uns, muss man sagen.
3: Ja.
1: Aber warum sollte es dir anders gehen? Ich kaufe auch manchmal, wenn mir was passt, kaufe ich es in mehreren Farben. Ich habe Waffeln für dich gebacken.
3: Ja, toll. Und da ist ein Schild drauf. 12 Points go to Thorsten. Ach toll. Ich kann direkt loslegen damit, oder?
1: Ja,
3: weil deswegen bin ich hier.
1: Du kannst, du musst allerdings nicht, weil ich möchte dich natürlich in deiner ESC auch Body-Vorbereitung. Mhm. Weißt du, es ist ja nicht nur, dass die Stimme geölt ist und die Inhalte stimmen, sondern du musst ja auch, du willst natürlich auch maximal alles aus deinem Optischen rausholen.
3: Ja, und die sind sehr trocken. Das wird jetzt stimmlich auch eine Herausforderung.
1: Es macht ein bisschen klaftig, ne? Dann klebt alles so zusammen.
3: Jetzt
1: da kannst du Vanilledose dazu nehmen.
3: Ich weiß jetzt, warum hier 4 Gläser Wasser stehen, hör mal.
1: Wegen
3: der Waffeln. Zum Wohl. Nein, ich bin mit wenig Frühstück hierhin. Ich habe dir ja extra noch vom Flughafen um 7 Uhr noch was geschrieben. Mhm. Barbara, ich freue mich auf die Waffeln.
1: Und ich wusste sogar heute, dass du kommst, weil häufig ist es auch so, dass ich morgens erst, wenn ich hierher komme, erfahre, wer eigentlich kommt, weil ich immer eine halbe Stunde vorher habe zur Vorbereitung. Und heute dachte ich mir, ach, der Thorsten, da muss ich mir keine Sorgen machen.
3: Ja.
1: Kennst du das?
3: Ja.
1: Besteht dein Job nur aus Freude oder auch manchmal aus so einem, oh, heute wird es ein bisschen anstrengend oder, das könnte schwierig werden oder
3: ja,
1: so?
3: Ja, na guck mal, unsere schöne Geschichte mit denn sie wissen nicht, was passiert. Die ist mir vorgestellt worden von dem Chef der Produktionsfirma, vom Andreas Zeig. Und er sagte, Herr Schorn, wir haben da so eine Idee, eine große Samstagabendspielshow mit Barbara Schöneberger, mit Günther Jauch und mit Thomas Gottschalk.
1: Mhm.
3: Und ich war zu der Zeit Reporter für die Live-Schalten bei Stern TV. Ich war schon die Stimme von Shopping Queen. Immer so in dieser Sidekick-Rolle. Und er sagte, wir bräuchten da so einen Schiedsrichter, der oben in so einer Kabine sitzt und sich immer wieder draufschaltet. Aber wir sind uns nicht sicher, ob sie das machen wollen. Was lässt sie denn da zweifeln? Ja, sie könnten ja zu Recht Anspruch darauf erheben, mal selbst der Host zu sein, der irgendwie auf die große Bühne rauskommt und dass das dann ihre Sendung ist und sie dann nicht wieder so derjenige sind, der da so halt auch mit dabei ist.
1: Mhm.
3: Und da sagte ich, Moment, Sie haben doch gerade Barbara Schöneberger aufgezählt, Günther Jauch und Thomas Gottschalk, da weiß ich aber ganz genau, wo mein Platz ist.
1: Ach, du bist ja süß.
3: Und hatten wir nicht eine tolle Zeit zusammen?
1: Doch, wir hatten die tollste Zeit und du hast immer in den richtigen Momenten Sachen gesagt, wo ich mir dachte, das wäre mir auch gerne eingefallen. Wirklich.
3: Ja.
1: Du hast es ganz toll gemacht. Und bei mir war es übrigens ähnlich. Als ich gefragt wurde, mit Thomas und mit Günther ja auch eine Sendung zu machen, habe ich zugesagt, ohne das Konzept zu lesen. Und es ist wirklich keine Lüge. Und dann hatte ich so einen Promotion-Tag, kennst du ja so Interviews, ja? Frau Schöneberger, worauf dürfen wir uns freuen? Dann habe ich gesagt, ganz ehrlich, ich kann es Ihnen nicht sagen. Ich weiß nur, es ist eine Spielshow, aber worum es genau geht, weiß ich nicht. Ich weiß aber, dass Thomas Gottschalk und Günther ja auch dabei sind. Und deswegen habe ich auf jeden Fall zugesagt.
3: Und mit dem Titel, denn Sie wissen nicht, was passiert, ist ja dann auch alles belegt.
1: Absolut, absolut. Also das ist toll.
3: Wir haben den Deutschen Fernsehpreis übrigens gewonnen damit.
1: Ich glaube sogar zweimal.
3: Ja, aber einmal war ich mit dabei, 2020. Also als Moderationsteam. Du, Thomas, Herr Jauch und ich. Wir 4.
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1: Thorsten Schorn ist ja bekannt für seine Stimme. Und gleich machen wir gemeinsam eine kleine Stimm- und Sprechübung, bei der ich ehrlich gesagt nicht so richtig mithalten kann. Ich musste mit meinem Körper berühmt werden, weil mit meiner Stimme und mit meinen verkrampften Lippen hätte ich es nicht geschafft. Dazu gleich mehr.
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1: Ich wünsche euch ein schönes Wochenende. Ihr kennt sie ja alle, die Wahnsinnssendung Shopping Queen. Und deswegen kennen wir ihn auch alle, unseren heutigen Gast, die Stimme von Shopping Queen. Er kommentiert wie kein anderer. Ich freue mich, dass er heute bei uns ist.
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1: Ich habe gerade eben gesagt, du bist ja schon in der Vorbereitung. Also wir sind jetzt das Wochenende vorm
3: Ja, es ist ESC. Ja am Samstag, ist ja schon das große Finale.
1: Ja, und jetzt natürlich meine Frage an dich. Also gehst du mit dir persönlich, mit deinem Körper, deiner Frisur und deinem Gesicht in eine gewisse Vorbereitung?
3: Nein. Du, ich gucke, dass ich dann am Vorabend jetzt nicht an irgendeiner ESC-Clubparty noch teilgenommen habe und bis 3 Uhr Grauburgunder getrunken habe, weil das sorgt dann schon für ein paar Sprachrhythmusstörungen. Aber nee, sonst eigentlich...
1: Bist du hysterisch mit deiner Stimme?
3: Nee, hysterisch nicht. Also ich gehe auch am Wochenende ins Fußballstadion. Ich habe ja eine Dauerkarte für den 1. FC Köln.
1: Ja.
3: Also würde ich da jetzt sagen, nein, ich kann nicht zum Spiel am Sonntagnachmittag gehen, weil ich brauche meine Stimme am Montagmorgen. Das wäre ja jetzt Quatsch. Also machst du irgendwelche Übungen vorher?
1: Null.
3: Nee?
1: Und wenn ich welche mache, dann mache ich es total falsch. Also wenn ich gesungen habe, so Gesangstourneen. Ich war übrigens auch nie heiser, obwohl ich mich wirklich, weiß Gott, nicht schone. Ich quatsche ja den ganzen Tag. Und dann habe ich irgendwie abends immer irgendwie sowas gemacht. Das soll man, glaube ich, gar nicht. Man soll, glaube ich, so, man soll das so ganz locker. Und
3: wenn du was auf der Stimme hast, dann sollst du es wegsingen, ja.
1: Ja.
3: In der ich finde den Flattermann ganz lustig.
1: Wie geht der?
3: Indem du die Lippen, einfach Luft durch die Lippen presst.
1: Oh Gott, ich bin total verkrampft. Das geht bei mir gar nicht.
3: Mach doch mal. Nee. Ich bin jetzt so.
1: Das kann ich überhaupt nicht.
3: Du kannst das nicht.
1: Und dann was meinst du, was da aus mir geworden wäre, wenn ich das gekonnt hätte?
3: Und dann ist das Mundwerkzeug schön geschmeidig.
1: Ach so.
3: Das ist die Idee.
1: Machst du sowas? Test oder so? Nee.
3: Nein.
1: Okay.
3: Nein.
1: Aber hörst du gerne deine Stimme über Kopfhörer? Sie klingt nämlich wirklich gut.
3: Hier ist meine Bewerbung für den nächsten Werbespot. Schatz, der Kaffee ist fertig.
1: Oh Gott, die Tasse Kaffee. Das klingt so gut.
3: Nee, also, ich höre mir das auch im Anschluss nicht nochmal an. Du?
1: Ach das, nein, um Gottes Willen. Aber letztens habe ich mal was gemacht. Ich war bei Hotel Matze. Schon ewig her, 2 Jahre her. Und das wurde mir dieses Ding da mit Matze zugespielt. Und dann dachte ich mir, das höre ich mir jetzt mal an. Und soll ich dir mal was sagen? Da musste ich richtig, dachte ich mir so, das war gar nicht schlecht. Weil manchmal erzählt man ja auch, man weiß ja gar nicht, was man alles so redet. Und da habe ich mir das so angehört und dann dachte ich mir, das war sogar irgendwie ganz gut.
3: Ach so, hören wir uns dieses Gespräch nochmal an, wir zwei?
1: Du vielleicht, ich auf keinen Fall.
3: Nein, guck mal, die haben mir auch einen Zettel gegeben, ich soll aufschreiben, was mir nicht gefallen hat. Dass wir es nachträglich rausnehmen. Der Zettel ist bislang weiß. Da ist nichts passiert.
1: Ich werde dafür sorgen, dass das genauso bleibt.
3: Was ich mir manchmal angucke, ist Shopping Queen. Wenn ich nachmittags zu Hause bin, dann mache ich Vox an und lasse das so einmal nebenher laufen. Mache ich ein bisschen Qualitätskontrolle, ob das so alles gut passt.
1: Und das tut's aber.
3: Ja, ja.
1: Und musst du dann auch manchmal schmunzeln über das, was da passiert und denkst dir, wie lustig.
3: Es ist so lustig.
1: Man vergisst ja auch so viel, was man macht und was man sagt und was einem so auf die Schnelle einfällt. Und da sind ja manchmal wirkliche Brillanten dabei.
3: Manchmal müssen wir Takes wiederholen, weil ich mich gerade selber beömmel und unterm Tisch liege. Und mir ist dieses Format auch vorgestellt worden vor, lass mal überlegen, 2012, das ist 14 Jahre her, wir haben jetzt über 3000 Folgen gemacht. Und da haben die gesagt, ja, wir machen so eine Fashion-Sendung. Sag ich, was habe ich denn damit zu tun? Guckt mich doch mal an. Ja, wir brauchen so einen, der auch mal mit den Kandidatinnen spricht. Das gibt's bislang im Fernsehen nicht. Und dann sag ich, dann schickt mir mal was, ich guck mir das an. Und dann stand im Manuskript, dass ich zu der Kandidatin sage, du hast aber einen schönen Pullover an. Und die Kandidatin sagte, Dankeschön. Das ist ja lustig. Das gab's hier bisher noch nicht. Und dann habe ich zurückgespult und dachte, was ist denn, wenn ich was anderes sage? Und meinte dann zu der Kandidatin in der Aufnahme, ziemlicher Lappen, aber dir steht er. Und sie sagte natürlich wieder, Dankeschön. Und das fand ich so lustig auf Anhieb, dass ich dachte, da machen wir was draus. Also natürlich frage ich dann auch genau das, was jemand anderes vor Ort gefragt hat. Also im Sinn, aber ein bisschen pointierter vielleicht.
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1: Zu welchen Mitteln Thorsten Schorn gegriffen hat, um die Aufmerksamkeit seines großen Bruders zu bekommen, das soll er uns gleich mal selber erzählen. Ist eine lustige Geschichte.
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2: Viele Wolken sind heute Abend noch unterwegs. Es bleibt aber trocken und die Wolken werden lockerer. In der Nacht klart's dann oft auf. Gegen Morgen gibt's vereinzelt Nebel. Die Tiefstwerte rutschen runter auf 8 bis 2 Grad. Morgen geht's erst freundlich los, später ziehen mehr Wolken rein und ab dem Nachmittag kann es vereinzelt mal kurz schauern, dazu maximal 23 Grad.
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2: Rund um das Stadion in Leipzig sind heute wegen des Fußballspiels gegen St. Pauli mehrere Straßen gesperrt. In Pulsnitz kommt es im Innenstadtbereich aufgrund eines Volksfestes bis Montagmorgen zu Verkehrsbehinderungen und Sperrungen. Staus oder Blitzer einfach melden unter 0800 023 und 4x4.
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3: Tachchen, ihr Lieben. Ich hoffe, ihr könnt euer Wochenende so richtig gut genießen. Ach, es ist ja herrlich, wenn der Sommer jetzt so langsam kommt. Und abgesehen vom Sommer habe ich ja auch einen tollen Gast hier heute bei mir im Studio. Es ist der wunderbare Moderator Thorsten Schorn, der sowohl im Radio als auch im Fernsehen inzwischen zu einer Berühmtheit geworden ist. Hier werden wir jetzt gleich ein bisschen Waffeln essen. Und dabei erzählt uns der liebe Thorsten, dass er auf ungewöhnliche Art und Weise Aufmerksamkeit seines großen Bruders bekommen hat. Das wollen wir ja alle. Die Aufmerksamkeit des großen Bruders. Ich habe ja leider keinen. Deswegen habe ich nie Aufmerksamkeit bekommen. Deswegen brauche ich euch. Ich freue mich, dass ihr da seid und ich habe euch Musik rausgesucht.
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1: so, wir sind zurück und ich habe heute einen wunderbaren Mann bei mir im Studio. Der hat eine Stimme, also ganz ehrlich, da kommt man sofort ins Träumen.
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3: Wir sind zusammen geflogen zum deutschen Vorentscheid. Da haben wir uns schon gesehen in Köln am Gate.
1: Oh, das habe ich geliebt. Und da war ein bisschen Zeitdruck auf der ganzen Sache, weil wir mussten dieses sehr aufwendige Opening proben, wir zwei.
3: Also erstmal hatten wir großes Glück, weil ab Mittag ging wieder gar nichts in Köln.
1: Nach uns wurde der Flughafen gesperrt. Es war mehr oder weniger so, weiß ich noch, weil Sophia Tomalla, die am Abend vorher mit mir eine Sendung aufgezeichnet hat, die schrieb mir dann, schön, dass du noch weggekommen bist. Genau. Ich bin dann in einer 12-stündigen Reise praktisch die Hälfte zu Fuß nach Berlin zurückgelaufen. So.
3: Und im Shuttle vom Flughafen zum Studio für Smalltalk habe ich dann gefragt, und Barbara, in welchem Hotel bist du untergebracht? Hä? Ich wohne in Berlin.
1: Ja,
3: so. Und ich musste 49 Jahre alt werden, um an der ersten Choreoprobe meines Lebens teilzunehmen.
1: Für den deutschen Vorentscheid für den ESC. Und das war ein wirklich tolles Opening. Und ich habe das mal so ein bisschen rumgezeigt zu Hause. Und da muss ich sagen, so viel haben wir gar nicht geprobt, wie es dann toll ausgesehen hat am Ende.
3: Mit Hazel zusammen waren wir da in so einer Art Sporthalle. Und ich hatte einen Tanzmove. In einer Ansage musste ich so rausleiden.
1: Und einmal auch dich von der Kamera so wegdrehen. Das war sehr komplex.
3: Ja, und da saß am Ende Barbara alles. Großes Kino, großes Fernsehen, es ist halt auch der Eurovision Song Contest.
1: So, und jetzt sind wir beim Thema.
3: Aber da weiß ich auch, wenn man mir sagt, du hast eine Sendung mit Barbara Schöneberger, könntest du dir vorstellen, ja.
1: Ich weiß, so wäre ich mit dir auch. Du bist das Kollegialste, was ich mir vorstellen kann. Und es gibt sehr wenig Menschen, die, würde ich mal sagen, mit uns da in einer Gruppe sind. Weißt du, was ich meine?
3: Bei Kritik kann man sich wehren, bei Lob ist man so machtlos.
1: Ja, ich weiß. Ja,
3: es ist sehr schön, was du gerade gesagt hast. Vielen Dank.
1: Ja, aber du weißt auch, was ich meine. Du bist wirklich, du wirkst auf mich immer glücklich und ausgeglichen. Du warst noch nie so, ja, das, und jetzt war ich da, und so. Du bist immer, ich komme von hier, ich gehe nach da, und dazwischen war alles toll.
3: Ja. Es ist aber auch nicht schön, guck mal, wir beide, das, was wir so beruflich machen, das darf ja auch nie nach Arbeit aussehen. Und am Ende ist es vielleicht auch keine.
1: Ja.
3: Also wie hat unser Freund Thomas Gottschalk mal in irgendeinem Schülerzeitungsinterview gesagt, hätte ich nicht den Job beim Fernsehen, ich müsste arbeiten.
1: Ja.
3: Und da ist, glaube ich, auch sehr viel dran.
1: Das stimmt.
3: Wir sind sehr, sehr gesegnet, das machen zu dürfen, was uns Spaß macht und was wir gut können.
1: So wirkst du auch demütig, in the best way.
3: Gehört aber auch ein bisschen dazu, ja.
1: Ja.
3: Na klar. Also wenn ich mich mit jungen Leuten mich unterhalte und so das Thema ist, was wollen die mal beruflich machen? Ich sag immer, es ist völlig egal, was du wirst. Staranwalt oder Koch zum Beispiel. Wenn dir das Spaß macht, wenn du gerne in der Küche stehst, wenn du gerne Gastgeber bist, dann gibt's doch nichts Schöneres, als vielleicht mal eines Tages die Fantasie eines eigenen Restaurants zu haben. Und sei es nur ein Foodtruck.
1: Wusstest du, dass deine Erfüllung...
3: Ja.
1: Vorm oder hinterm Mikrofon liegt?
3: Also ich habe als Kind schon zwei Kassettenrekorder zusammengestöpselt mit einem Kabel, was ich in der Kiste von meinem Papa gefunden habe und habe Radiosendungen aufgenommen, so mit 11 im Kinderzimmer.
1: Mit welchem Thema? War es auch Sport? Weil ich weiß ja, Matthias Oppenhövel hat nur Sport kommentiert.

0: ist das für ein toller Job? Den möchte ich auch machen.
1: Stimmt eigentlich. Ja. So habe ich es nie gesehen.
0: Als Kind denkst du dir, das ist ja mit keinem Aufwand verbunden. Heute weiß ich, ja, genau so ist es. Wenn es dir liegt.
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3: Thorsten Schorn kommentiert nächstes Wochenende ja den ESC für Deutschland, was immer ein großer, großer Spaß ist. Und gleich gibt's natürlich von ihm auch schon mal eine kleine Einschätzung, wie weit's Deutschland bringen wird. Weil der Thorsten, der hat ja den Überblick. Bis gleich.
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1: so, wir sind wieder zurück hier heute. Mir sitzt ein wunderbarer Mann gegenüber, der angefangen hat beim Radio. Ja, das haben ja ganz viele erfolgreiche Fernsehleute. Da war er ursprünglich mal Außenreporter. Er hat bei Stern TV gearbeitet und wir kennen ihn auch von Zimmerfrei. Auch das eine wunderbare Show. Aber mittlerweile hat er sich etabliert als Kommentator und Moderator im Fernsehen.
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1: Jetzt hörst du die Songs alle. Du bist ab wann dabei? Weil es gibt ja, das muss man sich mal vorstellen, der ESC ist ja die bestgeprobte Show der Welt. Ja. Also ich glaube nicht, dass für irgendwas anderes so viel geprobt wird. Da wird ja alles 60-fach irgendwie durchgeredet und so. Und du hast die Beiträge dann hinterher in der Show wirklich oft gesehen, oder?
3: Bis zu 8-mal habe ich sie dann schon gesehen vom Finale. Genau. Ja, das sind ja auch so kleine Musikvideos am Ende. Es ist eine Fernsehshow, die wir da machen. Mhm. Ein Musikwettbewerb, wahrscheinlich die größte kulturelle Errungenschaft, die wir in Europa haben. Etwas so Verbindendes, so ein Wettbewerb, die Europa

0: Europameisterschaft im Singen als spektakuläre Fernsehshow.
1: Was da in den letzten Jahren sich entwickelt hat an Bühnenbild, an Choreografie, an Kameratechnik, an Show-Effekt, das ist einfach wirklich, und ich glaube, das gibt es nirgendwo sonst.
0: Ja, und wenn jemand sagt, oh, früher, da ging es aber doch mehr um den Song und nicht so um die Show drumherum, das ist Quatsch, es ging schon immer darum. Mhm. Nimm Nicole 1982, ein bisschen Frieden, weiß lackierte Gitarre, die Teil des Erfolgs, das war die Inszenierung. Oder aber 1974 mit Waterloo, in diesen legendären Outfits, wie sie da standen. Ja. Das war schon immer Teil der Inszenierung. Klar, jetzt gibt's mehr Pyrotechnik und alles.
1: Ich habe letztens mit Nicole ein Interview gemacht und die hat mir so tolle Geschichten erzählt. Und zwar hat sie gesagt, dass Ralf Siegel, als Komponist, ist der mit ihr in einen Laden gegangen, der hieß wirklich so Klamottenstube Gisela oder so, irgendwo in München. Und da hat er dieses Kleid für sie anfertigen lassen und der ist mitgegangen. Das war wirklich Chefsache. Und dann hat er sie in diesem Geschäft mit dem fertigen Kleid hinsetzen lassen, mit der Gitarre vor der Brust und hat dann persönlich bestimmt, an welchen Stellen Strasssteine aufgenäht werden.
0: Und heute ist natürlich die Effekthascherei eine andere. Also ich bin auch sehr gespannt, unsere Sarah Engels mit Fire. Da habe ich ja schon beim Vorentscheid gesagt, 180 Grad Umluft. Sarah, wenn dein Song Fire heißt, wie viel Feuer möchtest du denn haben? Ja.
1: Also ich muss sagen, ich bin froh, dass wir die Sarah haben.
0: Ich auch.
1: Weil, das siehst du sicher ähnlich, in den letzten Jahren, du hast ja gerade auch gesagt, du findest es so toll, was Europa geschafft hat mit diesem Wettbewerb, dass die alle Länder zusammen was machen. Die letzten Jahre haben wir gesehen, dass die Politik einen ziemlichen Keil in diese eigentlich musikalische Musikveranstaltung reintreibt.
0: Ja.
1: Da, wo die Politik nicht hingehört.
0: Ich würde mir einfach wünschen, dass wir den ESC als das betrachten, was er im Kern ist. Ein friedlicher Musikwettbewerb,
1: ja,
0: der die Menschen in Europa und in der ganzen Welt zusammenbringen soll.
1: So. Und deswegen haben wir in den letzten Jahren natürlich häufig Folgendes erlebt. Das kriegen, glaube ich, die Leute draußen gar nicht so mit. Dass im Vorfeld durch diese ganzen Social Media Sachen und so und alle diese jungen Künstler, ja, die natürlich oft es allen recht machen wollen und die auch auf der richtigen Seite stehen wollen, dann so beeinflusst wurden, dass dann ganz viele gesagt haben, ich will eigentlich nicht auftreten oder ich will jetzt doch nicht oder ich will jetzt und sich dann noch politisch irgendwie geäußert haben. Und ich glaube, bei der Sarah haben wir diese Gefahr nicht. Ich glaube, die Sarah ist ein Showpferdchen. Weißt du, was ich meine?
0: Absolut.
1: Die fährt dahin und die will auf jeden Fall singen. Ich glaube nicht, dass die kurz vorher sagt, ich fühle mich jetzt doch schlecht. Die blendet das alles aus und sagt, ich bin hier, um zu singen und ich bin hier, um eine gute Performance zu machen. Und ich glaube, das brauchen wir in diesem Jahr.
0: Sarah Engels ist top motiviert. Wir haben sie ja erlebt beim deutschen Finale schon. Ich habe gehört, sie hat im Hotel, hat sie irgendwie auf dem Flur, hat sie ihre Tanzmoves geprobt. Sie hat ihren Gesang geprobt. Und das wird natürlich auch für Wien nicht anders sein. Die will es wissen. Die ist so on fire. Mhm. Die ist heiß wie Frittenfett. Also wie in ihrem eigenen Song. Ich glaube, wenn alles gut läuft, wenn die Dinge optimal laufen, dann haben wir auch die Chance, mit diesem Song es in die Top Ten am Ende zu schaffen.
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1: Torsten Schorn ist unser ESC-Experte, weil er kommentiert ja nächstes Wochenende das Finale für Deutschland. Und dazu gibt's natürlich hier bei uns gleich ein paar exklusive Einblicke. Ich würde ja dranbleiben an eurer Stelle.
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1: Kurz vor neun. Ich bin Nanju Kuhlmann. Guten Abend. 3 Tage wollen die Ukraine und Russland auf gegenseitige Angriffe verzichten. Beide Seiten bestätigen, dass eine Feuerpause gilt. Zuletzt hatte es noch gegenseitige Drohungen gegeben, auch mit Blick auf die Militärparade in Moskau heute. Imme Karsten.
2: Ja, und so sind auf dem Roten Platz in Moskau bei der großen Parade heute auch zum Beispiel keine Panzer unterwegs gewesen. Jedes Jahr erinnert Russland ja mit der Parade an den Sieg über Nazi-Deutschland im Zweiten Weltkrieg. In diesem Jahr fiel es nun eben nicht ganz so martialisch mit großem Kriegsgerät aus. Bis Montag sollen die Waffen nun erst einmal ruhen. Außerdem ist zwischen der Ukraine und Russland ein Austausch von je 1000 Gefangenen geplant.
1: Junge Sachsen können Jobs in der Pflege, bei Vereinen oder in Kitas ab Juni genauer kennenlernen. Beim Sachsensommer werden Praktika für 16- bis 25-Jährige angeboten. Sie dauern mindestens 3 Wochen und maximal 3 Monate. Im Gegensatz zu vielen anderen Praktika können die Teilnehmer auch was verdienen, so Projektleiterin Stefanie Burger.
3: Beim Sachsensommer gibt es bewusst ein Taschengeld. Das soll zumindest einen Teil der entstehenden Kosten ausgleichen, zum Beispiel für die Fahrtwege, die Verpflegung. Die Höhe richtet sich nach der Wochenarbeitszeit. Bei 25 Stunden pro Woche sind das 250 Euro im Monat, bei 30 Stunden pro Woche 300 Euro im Monat.
1: Bewerbungen sind auf der Webseite des Sachsensommers möglich. Mit einer Party im Dresdner Zoo startet morgen das Dixieland-Festival. Wegen kurzfristiger Sicherheitsauflagen fällt die große Parade in diesem Jahr aus. Trotzdem gibt es eine Woche lang Konzerte und Events. Auf der Jazzmeile durch die Innenstadt kann man kostenlos mitfeiern. Hinzu kommen einige neue Veranstaltungen, zum Beispiel die Prohibitionsparty im Parkhotel, sagt Sprecher Hendrik Meyer.
4: Eine Party im Stile der 20er Jahre in den USA mit vielen Überraschungen, mit perfekter Unterhaltung, auch mit Open End. Und dann haben wir noch eine zweite Veranstaltung im Bautzner Tor. In der Neustadt sind wir also mittendrin, da gibt es eine Dixie-Disco.
1: RB Leipzig ist zurück in der Fußball-Champions League. Nach dem 2:1 Heimsieg gegen St. Pauli ist den Leipzigern Platz 3 in der Bundesliga ein Spieltag vor Schluss nicht mehr zu nehmen. Die weiteren Ergebnisse: Stuttgart-Leverkusen 3:1, Hoffenheim-Bremen 1:0, Augsburg-Gladbach 3:1 und Wolfsburg-Bayern 0:1. Dynamo Dresden hat den vorzeitigen Klassenerhalt in der zweiten Liga verpasst. Beim direkten Konkurrenten im Abstiegskampf Eintracht Braunschweig verlor die SGD mit 1:2. Morgen müssen die Dynamo-Fans hoffen, dass Düsseldorf und Fürth nicht punkten. Dann wäre Dresden gerettet. 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Neue Nachrichten wieder in einer Stunde.
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5: Heute Nacht wird es erstmal klarer. Insgesamt bleibt es trocken. Nur vereinzelt kann zum Morgen hin Nebel auftauchen. Die Tiefstwerte liegen zwischen 8 und 2 Grad. Morgen geht's erst freundlich los. Später ziehen mehr Wolken auf. Meist bleibt's trocken. Aber am Nachmittag kann auch mal ein kurzer Schauer runterkommen. Warm mit maximal 23 Grad.
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5: Rund um das Stadion in Leipzig sind heute wegen des Fußballspiels gegen St. Pauli mehrere Straßen gesperrt. Besucher sollten am besten die öffentlichen Verkehrsmittel bis zur Arena nutzen. Und in Pulsnitz kommt es im Innenstadtbereich aufgrund eines Volksfestes bis Montagmorgen zu Verkehrsbehinderungen und Sperrungen. Staus oder Blitzer einfach melden unter 0800 023 und 4x die 4.
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6: Ich wünsche euch ein fantastisches Wochenende. Am nächsten Samstag ist es endlich wieder soweit. Der große ESC findet statt, diesmal in Wien. Es ist ja die größte Musikshow der Welt mit fast 200 Millionen Leuten vor den Fernsehern. Und wer kommentiert's für Deutschland? Richtig, der Thorsten Schorn. Und ich mache übrigens die Show davor und die Show danach. Also nur, falls ihr in der Gegend seid. Ich dachte mir, jetzt lade ich mir doch mal den Thorsten hier zu mir ins Radiostudio ein, damit wir auch ein bisschen über den ESC sprechen können. Und deswegen gibt es jetzt hier bei uns natürlich auch gleich ganz exklusive Informationen. Aber erstmal spielen wir ein bisschen Musik. Bis gleich.
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1: das große Promi-Interview der Woche geht jetzt hier bei uns weiter. Heute mit einem Mann, der sowohl in Person, also wenn man ihn sieht, aber auch nur als Stimme extrem bekannt ist im deutschen Fernsehen. Und am nächsten Wochenende, da wird er wieder für Deutschland den ESC kommentieren.
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1: Wie viele Leute reden damit und musst du dann vorher, wie Ricky Gervais bei den Golden Globes, weigerst du dich, deine Texte vorher vorzulegen? Oder gibt es da eine Kommission, die sagen, finden wir gut, finden wir nicht so gut, bitte rausstreichen, bitte lassen?
3: Das ist jetzt, ich weiß gar nicht, ob ich das erzählen kann. Also was glaubst du, wann mein Manuskript, wenn man es überhaupt so nennen kann, letztes Jahr fertig geworden ist, wenn die Show um 21 Uhr startet?
1: Naja, ich würde denken, die ist mit der letzten Probe, steht das Manuskript.
3: 20.30 Uhr.
1: Okay.
3: Weil ich mir sehr, sehr viele Notizen mache. Also ich überlege mir, was könnte man über den Act erzählen und vielleicht auch, was fällt mir für hinten raus ein. Natürlich schreibe ich mir schon vorher ein paar Sachen auf. Das ist aber auch nicht in Stein gemeißelt. So, und dann habe ich nach der letzten Probe für das Finale, habe ich noch etliche Dinge mir notiert, noch mal ein bisschen was im Netz nachgeschlagen. Und dann hatte ich um 20.30 Uhr so alles fertig. Und dann habe ich das noch meinem Kollegen Stefan geschickt.
1: Der und für die gesagt, inhaltliche lustig.
3: Ja, wird schon passen. Also das hat ja auch viel mit Vertrauen zu tun. Mhm. Und es ist ja auch eine Live-Situation. Ich kann ja nicht von einem Zettel vorlesen, was sich 3 Tage vorher ein Autorenteam überlegt hat, sondern das spürst du ja in dem Moment. Und das sage ich dann auch.
1: Ja.
3: Und das mache ich beim Eurovision Song Contest so, das mache ich beim Fernsehpreis so, beim Radiopreis so. Und selbst bei der Übertragung des Kölner Rosenmontagszugs.
1: Über den wird auch gleich noch zu sprechen sein.
3: Ach wirklich? So, da sagt ja keiner, wir müssen aber vorher, das wollen wir unbedingt wissen, was du da sagst. Nee, die wissen, das wird schon irgendwie passen.
1: Was ich ganz toll finde bei dir, ich höre es natürlich immer, weil ich bin dann immer in der Location, weil ich ja den Vorher- und Nachher-Show moderiere, auch dieses Jahr wieder. Und dann bin ich natürlich immer auch in der Stadt. Und dann kann man dir sogar schreiben.
3: Ja.
1: Man kann dir sogar WhatsApp schreiben und man kriegt sogar eine Antwort von dir. Das liebe ich.
3: Das war süß. Du hast ein Foto geschickt mit Michael Schulte, dass ihr gerade zuhört.
1: Ja.
3: Hast irgendeinen Gag zitiert von mir.
1: Ja.
3: Und das ist ja auch schön.
1: Ja, natürlich. Also es ist toll. Du kriegst doch bestimmt aus deinem Freundeskreis, die das mitgucken. Die sind, ist eigentlich fast so, als würdest du mit zu Hause am Couchtisch sitzen und mitfiebern, oder?
3: Ja, so wie wir es ja auch die letzten Jahre, bevor ich Kommentator wurde, ja gemacht haben. Das war immer der Freundeskreis. Saß zusammen mit dem typischen Käseigel mit den Länderflaggen drin. Und natürlich habe ich da ja auch schon kommentiert. Und jetzt mache ich es ja im Fernsehen. Der Vorteil für die Freunde ist, sie können mich mit der Fernbedienung laut und leise drehen. Und diese Textnachrichten, die ich vorher kriege, die sind aber auch insofern erstaunlich. Mir tut das immer leid. Manche schreiben dann irgendwie um 20.20 Uhr, also kurz bevor es losgeht. Du, Thorsten, gleich eine super Show. Da könnte ich ja einfach ein Herzchen dran pinnen und fertig. Ja. Hast du einen Favoriten? So, und ich kann ja die Nachricht nicht um 2 Uhr nachts erst beantworten. Ja, danke, schreibe ich da den Favoriten. Und dann kommt nochmal eine Antwort.
1: Ja.
3: Also ein bisschen würde ich mich dann auch auf das noch konzentrieren wollen, was da als nächstes kommt.
1: Ich weiß.
3: Ja, also ich kriege so viel Post wie sonst nie das ganze Jahr über, an diesem einen Abend. Auch so aus dem Freundeskreis und von den Leuten, die mich dann im Fernsehen hören, die dann per Insta schreiben. Und
1: also ich finde es auf jeden Fall fantastisch und bin immer ein sehr, sehr großer Fan und freue mich richtig drauf, weil manchmal hat man ja, wenn man so ein Act anschaut und klar, ich meine, ich mache es ja auch schon so lange, früher durfte man ja sehr explizit, da haben wir wirklich dann nachts in der Show, wenn wir dann, also die Aftershow-Party sozusagen, die ja dann nochmal übertragen wurde von 1:30 bis 2:30, da haben wir dann schon wirklich, also richtig abgelästert auch über die ganzen Acts und so, ja, das ging da irgendwie noch, das würde man ja heute alles nicht mehr machen, ja.
3: Ja, und die skurrilen Beiträge, wenn es sie überhaupt noch gibt, die werden ja im Halbfinale aussortiert.
1: Mhm.
3: Und kein Land schickt ja da irgendwie eine Kröte hin.
1: Mhm.
3: Alle wollen ja irgendwie gewinnen. Also bei manchen Ländern spürt man, also auch ich liebe ja zum Beispiel Tanzschein dieses Jahr, den österreichischen Beitrag. Also Tanzschein finde ich eine schöne Nummer, die hätte auch genauso in der ZDF-Hitparade laufen können, Anfang der 80er, bei Neue Deutsche Welle, irgendwo zwischen Da und Major Tom, völlig losgelöst. Da spürst du allerdings auch, Österreich schickt einen sehr anständigen Beitrag, möchte aber den Wettbewerb kein weiteres Mal ausrichten.
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1: Thorsten Schorn erzählt uns gleich, welche seltsame Angewohnheit er auf öffentlichen Toiletten hat. Ist eine lustige Geschichte. Bitte nicht verpassen. Bis gleich.
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1: Ich wünsche euch ein schönes Wochenende. Mit meinem heutigen Gast habe ich 8 Jahre lang die Sendung, denn Sie wissen nicht, was passiert, gemacht. Er hatte immer den völligen Überblick, während Thomas Gottschalk, Günther Jauch und ich komplett planlos waren.
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1: Jetzt spielen wir ein Spiel, hat gar nichts mit dem ESC zu tun. Glaube ich, hab's noch nicht gelesen. Hier steht, liebe Thorsten, liebe Barbara, wir haben gelesen, Thorsten läuft zu Hause am liebsten auf Socken herum.
3: Ja, oder barfuß.
1: Keine Schuhe, keine Diskussion. Und wer so lebt, der hat ja meistens auch zu allem eine sehr klare Meinung. Deshalb spielt ihr heute Hausschornung. Wir haben euch verschiedene Alltagssituationen zusammengestellt, Dinge, über die sich Menschen seit Jahren streiten. Vor euch stehen Schüsseln mit Zettelchen, bitte zieht abwechselnd und entscheidet ganz klar, wie gehört sich das? Wir sind gespannt, die...
3: Soll ich jetzt die Schuhe ausziehen?
1: Wir sind gespannt, die intern uneinige Redaktion. Jetzt pass auf.
3: Ich ziehe jetzt erstmal die Schuhe aus.
1: Oh, ich habe meine meistens schon aus.
3: Ja, ich finde, das ist halt auch so ein Zeichen von, du fühlst dich wohl.
1: Ich finde das auch.
3: Ich habe also auch beim ESC, wenn ich da in dieser kleinen Kiste bin, irgendwo an der Hallendecke, sind die ja festgeschraubt, dann habe ich meistens auch die Schuhe aus. Weil dann fühle ich mich wohl wie zu Hause.
1: Jetzt pass auf, wir starten mit unserem Spiel mit der ersten Frage. Handtücher waschen nach einmal benutzen?
3: Nein.
1: Quatsch.
3: Ist doch nicht nachhaltig.
1: Nee, also wirklich nicht.
3: Wir haben zu Hause einen Trockner, den benutze ich eigentlich nur, um die Handtücher so ein bisschen flauschig zu kriegen.
1: Mhm.
3: Und dann hänge ich das immer wieder auf und dann beim Duschen, das wird auch wechselseitig benutzt. Ich tausche es dann aus, wenn es so ein bisschen hart geworden ist.
1: Ach, das ist ja, ja interessant. Ja, ja, okay.
3: Also das hängt relativ lange, bleibt ja aber frisch.
1: Aber man benutzt das Handtuch ja auch nach dem Duschen und nicht vorm Duschen. Also insofern, da ist ja wirklich nur Wasser dran.
3: Eben.
1: Ja.
3: Genau. Darf man beim Umzug sagen, dass man keine Lust hat zu helfen? Unbedingt.
1: Also man hat auch nicht mehr Lust beim eigenen Umzug so, finde ich, zu helfen. Wobei ich bin jetzt schon sehr lange nicht mehr umgezogen. Aber bei Freunden, nein, man kann nicht mehr große Schränke die Treppen runtertragen. Das geht nicht.
3: Mir tut das auch ein bisschen leid, zurückblickend. Vor 15 Jahren beim letzten Umzug, ich hatte so einen schönen Röhrenfernseher, so einen 80er. 80er Größe. Den haben wir dann zu viert da irgendwie in diese Wohnung gehievt. Die waren ja so schwer, die Dinger. Und dann habe ich den ein halbes Jahr später ausgetauscht gegen so ein LCD, LED. Und dann,
1: wenn man so mit einer Hand so nach oben
3: als,
1: dran.
3: Als die Jungs kamen, die mit den Röhrenfernseher hochgeschleppt haben, die fragten dann, wo ist denn der Fernseher, den wir hier hochgetragen haben? Die Umstände.
1: Ich hab mal Leute zum Abendessen eingeladen und als die dann so ein bisschen in guter Stimmung waren, dachte ich mir, jetzt ist die Frage genau richtig platziert, ob sie kurz helfen können, das Klavier in ein anderes Zimmer zu schieben. Das war auch so komisch, weil die hatten natürlich auch nicht damit gerechnet, dass sie noch größere Aufgaben irgendwie erledigen müssen.
3: Und anhand der Rillen im Parkett sieht man heute noch ganz gut, wo es vorher stand.
1: Nee, erst mussten sie es leicht anheben, damit wir solche Gläser unterlegen konnten. Und dann konnten wir es verschieben.
3: Okay.
1: Wie rum hängt die Papierrolle, die Klopapierrolle?
3: Ganz wichtig, so, dass sie nach vorne abrollt.
1: Ist es so? Ist
3: wenn, ich,
1: da, ja?
3: Wenn ich das woanders sehe, ich drehe das Ding.
1: Du bist doch nicht ganz...
3: Öffentliche Toiletten, es ist egal, ich muss die Rolle drehen.
1: Okay, also es muss nach vorne,
3: ja.
1: Gut. Ich erinnere mich noch, dass ich mal in der WG gewohnt habe in Augsburg, als ich studiert habe. Und da kamen dann auch die anderen Mädels und Jungs auf mich zu, als ich da ein paar Monate wohnte und meinte, wir müssen mal mit dir sprechen. Und ich so, ja, was ist denn los? Und so, ganz ehrlich, auf dem Klo hängt immer die Papierrolle, dass das hinter an der Wand entlang schrappt. Und das ist unhygienisch und das finden wir nicht gut. Und wir möchten dich bitten, dass du es immer so machst, dass vorne runter... runtergeht.
3: Ja, und wichtig auch, wenn das letzte Blatt verbraucht ist, eine neue Rolle zu besorgen.
1: Das ist zum Beispiel was, was wirklich noch nicht in allen Gesellschafts- und Familienschichten angekommen ist.
3: Bildungsschichten auch nicht.
1: Auch Bildungsschichten, nee, überhaupt
3: spielt keine
1: gar
3: Rolle.
1: Nichts mit Bildung zu tun.
3: Schulabschluss.
1: Nein. Und
3: dann
1: überhaupt auch mal zu Hause zu sagen, habt ihr euch je gefragt, wie die neue Rolle an dieses Ding kommt? Oder denkt ihr, das ist eine nachwachsende Ressource, die sich immer wieder neu selbst erneuert?
3: Ja.
1: Lustig, ja.
3: Der Sport ist aber auch, die Rolle so aufzubrauchen, dass am Ende noch 2 Blatt hängen.
1: Na klar, der Sport ist auch, den Geschirrspüler aufzumachen, zu sehen, dass er durchgelaufen ist und ihn leise, lautlos wieder zu schließen und sich zu entfernen aus dem Zimmer, dass man bloß nicht derjenige ist, der ihn ausräumen muss.
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1: Was Thorsten Schorn mit einem 30 cm Messer am Flughafen möchte. Und dass das eine ganz, ganz knappe Geschichte war, dass er nicht auch noch verhaftet wurde, das erzählt er uns gleich.
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3: Heute Nacht wird's erstmal klarer. Insgesamt bleibt es trocken. Nur vereinzelt kann zum Morgen hin Nebel auftauchen. Die Tiefstwerte liegen zwischen 8 und 2 Grad. Morgen geht's erst freundlich los. Später ziehen mehr Wolken auf. Meist bleibt's trocken. Aber am Nachmittag kann auch mal ein kurzer Schauer runterkommen. Warm mit maximal 23 Grad.
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3: Auf der A38 Halle Richtung Leipzig. Achtung, zwischen Neuer Hart und Leipzig Süd ist eine ungesicherte Unfallstelle auf dem rechten Fahrstreifen. Wegen des Fußballspiels Leipzig gegen St. Pauli sind rund um das Stadion heute mehrere Straßen gesperrt. Besucher nutzen am besten die öffentlichen Verkehrsmittel bis zur Arena. Und in Pulsnitz kommt es im Innenstadtbereich aufgrund eines Volksfestes bis Montagmorgen zu Verkehrsbehinderungen und Sperrungen. Staus oder Blitzer einfach melden unter 0800 023 und 4x die 4.
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4: Also ich finde, das Wochenende haben wir uns so richtig verdient. Schön, dass ihr hier heute eingeschaltet habt. Ich hoffe, ihr habt nicht allzu viel vor und könnt euch zurücklehnen, denn ich habe euch ein super Showprogramm mitgebracht. Einen Mann, den ihr von Shopping Queen kennt, vom ESC kennt. Er ist Moderator und Kommentator in Radio und Fernsehen. Thorsten Schorn ist heute bei uns und gleich geht's weiter. Dann wird er uns erzählen, dass er mal versucht hat, mit einem 30 cm langen Messer durch die Sicherheitskontrolle beim Flughafen zu kommen. Tja, ein bisschen kriminell ist er nämlich auch, der liebe Thorsten. Aber vorher gibt's Musik.
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2: so, hier bei uns geht's weiter. Mir gegenüber sitzt heute ein Mann, der unter anderem die Stimme von Shopping Queen ist. Also, wenn ihr die Augen schließt, müsst ihr ja gar nicht, ihr seht ihn ja nicht, und zuhört, dann wisst ihr, dieser Mann ist euch außerordentlich vertraut.
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2: Komm, hast du noch eine Frage?
4: Ach, ich bin dran. Eier in den Kühlschrank stellen. Machen wir immer. Weiß ich nicht, ob das besser ist.
2: Nee, eigentlich ja. Braucht man das tatsächlich nicht.
4: Komm, ich
2: als alte Hühnerfrau kann dir sagen, können natürlich auch ewig lang draußen. Und übrigens Eier, da muss man auch nicht aufs Verfallsdatum achten. Wenn da überhaupt eins draufsteht. Ich habe da noch nie drauf geguckt, weil das kannst du einfach aufschlagen und das riechst du sofort, wenn es nicht mehr gut ist.
4: Und das kannst du doch auch in ein Glas Wasser tun. Und wenn es sich zu dolle aufrichtet, dann ist schon zu viel Luft drin. Habe ich mal irgendwo gelesen.
2: Ach, das ist ja interessant. Das wusste ich nicht. Aber ich habe jetzt natürlich, ich habe ja so viele Hühner in meinem Bauernhof in Schweden. Und da ist natürlich manchmal, wenn man dann jetzt da nicht die ganze Zeit ist und so, dann gehst du da auch mal rein und holst dir Eier raus und denkst dir, ach guck mal, so viele schöne Eier und so. Dann haben die da aber schon ein paar Tage drauf gesessen. Und dann so ein angebrütetes Ei, wenn du dir das irgendwie in die Pfanne haust, also da ist jetzt noch nicht ein ganzes Küken drin, aber das ist halt angebrütet so. Das ist auch nicht schön.
4: Bringst du manchmal Menschen Eier mit?
2: Ja.
4: Ja?
2: Und ich bin auch immer noch zu doof, um die so zu transportieren, dass die ganz sicher auch ankommen. Also ich nehme mal alles mit, immer von überall, wo ich reise, nehme ich dann immer den ganzen Kühlschrank wieder mit. Ja, das heißt, ich habe manchmal eine Melone, die reist von Österreich nach Berlin, von Berlin nach Schweden, wieder zurück nach Österreich.
4: Eine Melone?
2: Ja, aber ich mir denke, die muss jetzt noch weiter mit uns reisen. Ich kann die jetzt nicht wegwerfen.
4: Aber
2: oder
4: so eine kleine Honigmelone.
2: So eine kleine Honigmelone oder so.
4: Frau Schöneberger hat Übergepäck. Sie möchte ihre 9 Kilo Wassermelone mittransportieren.
2: Ja, nee, das habe ich dann im Auto dabei. Oder halt im Koffer, manchmal auch im Flugzeug. Stimmt, dann habe ich auch die Eier immer in so Glas-Tupperdosen, weil ich dann nicht richtig andere habe. Und jedes Mal läuft mir was aus. Immer. Es ist da, wenn einmal so ein Ei so richtig dagegen ditcht, dann ist ja gleich alles kaputt.
4: Wir haben mal, bevor wir abgeflogen sind, irgendwo in Italien, haben wir noch am Strand Wassermelone gegessen. Sind zum Flughafen direkt vom Strand, haben die Sachen schnell umgeräumt, was kann ins Handgepäck und was muss alles in den Koffer, und haben die Strandtasche, die haben wir dann so, da sind ja nur die Handtücher drin, dachten wir. Dann fährt diese Strandtasche durch die Kontrolle und wir merken, wie da 2 Italiener sehr ernst auf den Bildschirm gucken und uns ansprechen, kann es sein, dass sie ein Messer dabei haben? So eine 30 Zentimeter.
2: Ja klar, weil
4: so
2: sonst kriegst du ja eine Wassermelone auch nicht geschnitten.
4: Und da bin ich froh, dass zumindest einer von uns beiden fließend Italienisch spricht und das aufklären konnte. Und irgendwas von Wassermelone am Strand erzählt
2: hat. Und hast
4: hat.
2: Du dann darum gekämpft, dass du es irgendwie doch mitnehmen darfst? Nein, du hast es freiwillig hergegeben.
4: Das Messer?
2: Ja, natürlich. Nein, keine Chance.
4: Ich bin froh, dass wir da nicht irgendwie einkassiert worden sind.
2: Ja, okay.
4: Das ist so meine Wassermelonengeschichte.

0: dachte mir, scheiße, selbst der ist jünger als ich.
1: Ich bin zum 12. Mal 39 geworden. Und dann dachte ich auch, bevor wir, also ich da irgendwie so viel Olivenöl und Seife bekomme, was ich selbst gar nicht aufbrauchen kann, habe ich gesagt, wir geben es dem RTL-Spendenmarathon.
0: Ja.
1: Hab so einen Link rund geschickt und sag ich, Leute, das Beste ist, ihr kriegt sogar eine Spendenquittung für mein Geburtstagsgeschenk. Einfach da soll es dann hingehen. Also da hat man mir eine große Freude mitgemacht. Ja, womit kann man uns dir eine Freude machen?
0: Also gerne Sachen, die man gleich verbrauchen kann. Das mag ich gerne. Also wenn jemand eine selbstgemachte Marmelade mitbringt oder weißt du, irgendwie so, oder ein gutes Stück oder Leibbrot oder so. Sowas
1: finde ich. Oder einfach gemeinsam eine gute Zeit gehabt zu haben.
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0: Mit welchem Promi Thorsten Schorn verwandt ist, das erzählt er uns gleich im nächsten Teil des Interviews. Ich verrate nur so viel, ihr kennt ihn alle. Einfach dranbleiben, gleich folgt hier bei uns die Stammbaumanalyse der Schornschen Familie.
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1: Hallöchen, der wunderbare Peter Urban hat 25 Mal den ESC für Deutschland kommentiert. Vor 2 Jahren ist er zurückgetreten und hat diesen Mann ans Ruder gelassen, der heute bei uns zu Gast ist.
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1: Du hast vorhin erzählt, beim Rosenmontagszug bist du auch der Kommentator. Are you into Karneval? Total. Ich meine, du bist ja in Köln sogar geboren.
3: Ja, ich bin eine Kölsche. Und das ist natürlich irgendwie in dir drin, in der DNA. Und vielleicht ist es bei mir auch eine gewisse Nähe, aber auch eine gewisse Distanz. Also ich bin in keinem Karnevalsverein organisiert. Ich kenne die alle und viele sagen, oh Mensch, möchtest du nicht bei uns eintreten? Ja, ich möchte gerne, aber ich mach's dann am Ende doch nicht, weil so ein bisschen auf die Sache

0: drauf zu gucken, gerade wenn du da was erzählen sollst über die Wagen, die an dir vorbeiziehen, ist dann doch ganz vernünftig.
1: Kann man sich darauf vorbereiten oder siehst du einfach, kommentierst du, was du siehst?
0: Ja, also wenn dann der x-te Wagen mit Donald Trump und irgendeiner Parodie an dir vorbeizieht, dann weißt du natürlich schon vorher, welchen Konflikt du da gerade dem Publikum erklärst, damit sich auch dem Letzten wirklich der Witz dieses Wagens erschlossen hat. Das ist ja dann auch meine Aufgabe.
1: Es ist ja so, dass meine Agentur, die ja auch in Köln ist und so, die haben sich wirklich richtig verabschiedet und ich glaube auch von ihren Familienmitgliedern für die Zeit bis Aschermittwoch.
0: Ja, idealerweise, ja.
1: Und da war, glaube ich, und das wird ja auch in vielen Kölner Ehen so gesehen, bitte verbessere mich, wenn es nicht so ist, man hat wie so eine Art Freibrief in der Zeit, oder?
0: Wie bitte?
1: Habe ich gehört. Das wäre für mich jetzt nochmal ein Punkt, da einzuhaken. Könnte man da nicht einfach mal hinreisen und dann einfach am Donnerstag sagen, ich bin jetzt nicht mehr erreichbar bis Mittwoch?
0: Wenn ihr das so handhabt. Man kann auch sagen, Unfug treiben können wir zusammen.
1: Ach Thorsten, du bist wirklich in allen Belangen eine absolute Bereicherung. Wie gut, dass wir dich haben. Hatten vielmehr, weil jetzt ist unsere Zeit vorbei.
0: Oh. Guck mal.
1: Ja, wir können natürlich noch stundenlang weitermachen.
0: Kaum hat es angefangen, ist es zu Ende.
1: Aber du kannst dir die Waffeln einpacken oder ich lasse sie dir einpacken und ich schütte dir die Vanillesoße noch hinterher und dann hast du ein schönes Päckchen und kannst dich wieder in Zug setzen nach Hause.
0: Ich nehme sie mit für den italienischen Teil der Familie. Habe ich dir eigentlich mal erzählt, dass ich eine Verbindung habe zu Nino De Angelo?
1: Genetische?
0: Angeheiratet. Nino De Angelo ist der Großcousin von meinem Mann.
1: Nein.
0: Doch. Wir wollten gestern noch zu seiner Mutter zum Kaffee trinken, haben es aber nicht geschafft, weil
1: zur
0: wir so lange
1: Mutter von Nino De Angelo?
0: Ja, die wohnt in Köln.
1: Lebt die noch?
0: Ja, ja.
1: Ach, der ist wunderbar, der Nino De Angelo. Also das ist was, was dich im Schlagerbusiness, sag ich mal, rufmäßig schon weit nach vorne bringt.
0: Katapultiert, regelrecht.
1: Aber wirklich, wirklich. Ja. Also, der Thorsten, den sehe ich jetzt nochmal mit ganz anderen Augen. Ganz, ganz enger Verwandter von Nino De Angelo.
0: Nee, das angeheiratet.
1: Ist
0: in die Familie reingezeckt quasi.
1: Ja, reingezeckt. Sich bei euch oder ihr euch bei, bei
0: ich
1: denen?
0: Nicht. Ich weiß noch, wo ich das erste Mal mitgenommen wurde, nach Süditalien, nach Apulien. Mhm. Da habe ich gesagt, Schatz, egal was deine Familie mir zu essen und zu trinken anbietet. Ja. Ich werde zu allem See sagen. Und die haben mich geliebt.
1: Natürlich.
0: Und ich war so, so rundgefressen. Da lag immer noch so eine Wanne mit Fleischbällchen auf dem Tisch. Habe ich gefragt, sag mal, was heißt ein weiteres? Da habe ich das auf Italienisch.
1: Per favore.
0: Si. Oh. Und dann hieß, wir haben noch einen lokalen Wein. Möchtest du den mal probieren?
1: Si.
0: Also ich war sofort adoptiert.
1: Und sprichst du jetzt inzwischen Italienisch?
0: Un poco. Das ist Spanisch.
1: Ja, ich wollte gerade sagen, naja, wir haben ja noch Zeit. Du bist ja noch jung, kannst du alles noch lernen. Heute bei uns in der Show, der Mann, der uns viel ESC-mäßig in den nächsten Tagen begleiten wird. Ich freue mich, dass du heute bei uns warst, Thorsten Schorn.
0: Danke, liebe Barbara Schöneberger, für diese wunderbare Einladung und für die Waffeln und jederzeit wieder gerne.
1: Ich werde dich auf jeden Fall einladen. Jetzt, du weißt, du bist jetzt gerade hier und wenn du nach Hause kommst, liegt die nächste Einladung schon wieder auf deinem Schreibtisch. Ah,
0: mir glüht jetzt schon das Herz.
1: Mir glüht auch das Herz, weil es so wunderbar war mit meinem Freund Thorsten Schorn. Also der Mann, auf den nächste Woche alle gucken und vor allem dem alle zuhören werden beim ESC. Ich hoffe, ihr seid dann auch mit dabei. Wenn ihr euch das Ganze nochmal anhören wollt, dann wäre das kein Problem. Ihr geht einfach in die Mehr PSR App, da gibt's das ganze Gespräch nochmal als Podcast. Und ich kann euch schon mal den Mund wässrig machen auf das, was nächste Woche kommt. Martina Hill ist bei uns und die ist ja übrigens gemeinsam mit mir in der aktuellen Staffel von LOL. Und darüber werden wir natürlich ein bisschen quatschen. Es gibt auch viele andere Themen, die wir mit ihr bereden wollen. Also schön, wenn ihr einschaltet.
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2: Kurz vor 10, ich bin Silas Quering. Guten Abend. Russland und die Ukraine werfen sich gegenseitig vor, gegen die Waffenruhe zu verstoßen. Eigentlich sollten die Kämpfe seit der vergangenen Nacht für 3 Tage eingestellt werden, jedoch melden beide Seiten Angriffe. Währenddessen wurde in Moskau mit einer Militärparade an den Sieg über Nazi-Deutschland im Zweiten Weltkrieg erinnert. Der Sicherheitsexperte Nico Lange sagte bei Welt:
3: Das ist eine Gesellschaft, die durch und durch militarisiert wird von oben und wo ja ganz gezielt jetzt seit 2022 Wladimir Putin versucht, den großen Vaterländischen Krieg, das war ja die Verteidigung der Sowjetunion, nicht Russland, sondern der Sowjetunion gegen den Angriff Hitlers, der versucht das jetzt für Russland zu vereinnahmen und sagt im Grunde, der Angriff auf die Ukraine ist das gleiche wie der große Vaterländische Krieg, die Verteidigung der Sowjetunion.
2: Mit einer Party im Dresdner Zoo startet morgen das Dixieland Festival. Wegen kurzfristiger Sicherheitsauflagen fällt die große Parade in diesem Jahr aus. Trotzdem gibt es eine Woche lang Konzerte und Events. Auf der Jazzmeile durch die Innenstadt kann man kostenlos mitfeiern. Hinzu kommen einige neue Veranstaltungen, zum Beispiel die Prohibitionsparty im Parkhotel, sagt Sprecher Hendrik Meyer.
4: Eine Party im Stile der 20er Jahre in den USA mit vielen Überraschungen, mit perfekter Unterhaltung, auch mit Open End. Und dann haben wir noch eine zweite Veranstaltung im Bautzner Tor. In der Neustadt sind wir also mittendrin, da gibt's eine Dixie-Disco.
2: RB Leipzig ist zurück in der Fußball-Champions League. Nach dem 2:1 Heimsieg gegen St. Pauli ist den Leipzigern Platz 3 in der Bundesliga ein Spieltag vor Schluss nicht mehr zu nehmen. Die weiteren Ergebnisse: Stuttgart-Leverkusen 3:1, Hoffenheim-Bremen 1:0, Augsburg-Gladbach 3:1 und Wolfsburg-Bayern 0:1. Dynamo Dresden hat den vorzeitigen Klassenerhalt in der zweiten Liga verpasst. Beim direkten Konkurrenten im Abstiegskampf Eintracht Braunschweig verlor die SG mit 1:2. Morgen müssen die Dynamo-Fans hoffen, dass Düsseldorf und Fürth nicht punkten. Dann wäre Dresden gerettet. 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
5: Heute Nacht wird's erstmal klarer. Insgesamt bleibt es trocken. Nur vereinzelt kann zum Morgen hin Nebel auftauchen. Die Tiefstwerte liegen zwischen 8 und 2 Grad. Morgen geht's erst freundlich los. Später ziehen mehr Wolken auf. Meist bleibt's trocken. Aber am Nachmittag kann auch mal ein kurzer Schauer runterkommen. Warm mit maximal 23 Grad.
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5: Auf der A38 Halle Richtung Leipzig. Bitte aufpassen, zwischen Neuer Hart und Leipzig Süd ist eine ungesicherte Unfallstelle auf dem rechten Fahrstreifen. Die B101 Freiberg Richtung Annaberg-Buchholz ist zwischen Schönbrunn und dem Abzweig nach Geier nach einem Unfall mit Verletzten gesperrt. Wegen des Fußballspiels Leipzig gegen St. Pauli sind rund um das Stadion heute mehrere Straßen gesperrt. Und in Pulsnitz kommt es im Innenstadtbereich aufgrund eines Volksfestes bis Montagmorgen zu Verkehrsbehinderungen und Sperrungen. Staus oder Blitzer einfach melden unter 0800 023 und 4 mal die 4.

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4: Kurz vor 10:30, ich bin Silas Quiring, guten Abend. Russland und die Ukraine werfen sich gegenseitig vor, gegen die Waffenruhe zu verstoßen. Eigentlich sollten die Kämpfe seit der vergangenen Nacht für 3 Tage eingestellt werden, jedoch melden beide Seiten Angriffe. Währenddessen fand in Moskau die traditionelle Militärparade zum Sieg im Zweiten Weltkrieg statt. Ungarn hat nun auch offiziell einen neuen Regierungschef. Das Parlament in Budapest hat Peter Modrow zum neuen Ministerpräsidenten gewählt. Seine Partei hatte bei der Wahl Mitte April eine Zweidrittelmehrheit im Parlament geholt. Modrow will die Beziehungen zur EU deutlich verbessern. RB Leipzig ist zurück in der Fußball-Champions League. Nach dem 2:1 Heimsieg gegen St. Pauli ist den Leipzigern Platz 3 in der Bundesliga ein Spieltag vor Schluss nicht mehr zu nehmen. Die weiteren Ergebnisse: Stuttgart-Leverkusen 3:1, Hoffenheim-Bremen 1:0, Augsburg-Gladbach 3:1 und Wolfsburg-Bayern 0:1. Dynamo Dresden hat den vorzeitigen Klassenerhalt in der zweiten Liga verpasst. Beim direkten Konkurrenten im Abstiegskampf Eintracht Braunschweig verlor die SG mit 1:2. Morgen müssen die Dynamo-Fans hoffen, dass Düsseldorf und Fürth nicht punkten. Dann wäre Dresden gerettet. 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
5: Heute Nacht wird's erstmal klarer. Insgesamt bleibt es trocken. Nur vereinzelt kann zum Morgen hin Nebel auftauchen. Die Tiefstwerte liegen zwischen 8 und 2 Grad. Morgen geht's erst freundlich los. Später ziehen mehr Wolken auf. Meist bleibt's trocken. Aber am Nachmittag kann auch mal ein kurzer Schauer runterkommen. Warm mit maximal 23 Grad.
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5: Rund um das Stadion in Leipzig sind heute wegen des Fußballspiels gegen St. Pauli mehrere Straßen gesperrt. In Pulsnitz kommt es im Innenstadtbereich aufgrund eines Volksfestes bis Montagmorgen zu Verkehrsbehinderungen und Sperrungen. Staus oder Blitzer einfach melden unter 0800 023 und 4x die 4.

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2: Kurz vor 11, ich bin Silas Quiring, guten Abend. So wirklich scheint die Waffenruhe im Krieg in der Ukraine nicht zu halten. Russland und die Ukraine werfen sich bereits am ersten Tag vor, gegen die Feuerpause zu verstoßen. Nanjo Kuhlmann berichtet.
3: Der ukrainische Generalstab meldet über 50 russische Angriffe. Laut dem Kreml haben ukrainische Kräfte russische Stellungen mit Drohnen und Artillerie beschossen. Währenddessen wurde in Moskau mit der traditionellen Militärparade an den Sieg über Nazi-Deutschland im Zweiten Weltkrieg erinnert. Wenn auch nicht so pompös wie sonst. Zum ersten Mal seit fast 20 Jahren rollten keine Panzer oder anderes schweres Kriegsgerät über den Roten Platz.
2: Grüne und CDU in Baden-Württemberg haben den gemeinsamen Koalitionsvertrag abgenickt. Auf Parteitagen wurde jeweils darüber abgestimmt. Damit ist der Weg für eine neue grün-schwarze Landesregierung frei. Am Mittwoch soll Cem Özdemir dann zum neuen Ministerpräsidenten und Nachfolger von Winfried Kretschmann gewählt werden. Junge Sachsen können Jobs in der Pflege, bei Vereinen oder in Kitas ab Juni genauer kennenlernen. Beim Sachsensommer werden Praktika für 16- bis 25-Jährige angeboten. Sie dauern mindestens 3 Wochen und maximal 3 Monate. Im Gegensatz zu vielen anderen Praktika können die Teilnehmer auch was verdienen, so Projektleiterin Stefanie Burger.
4: Beim Sachsensommer gibt es bewusst ein Taschengeld. Das soll zumindest einen Teil der entstehenden Kosten ausgleichen, zum Beispiel für die Fahrtwege, die Verpflegung. Die Höhe richtet sich nach der Wochenarbeitszeit. Bei 25 Stunden pro Woche sind das 250 Euro im Monat, bei 30 Stunden pro Woche 300 Euro im Monat.
2: Bewerbungen sind auf der Webseite des Sachsensommers möglich. In der Fußball-Bundesliga hat RB Leipzig die Champions League eingetütet. Die Leipziger gewannen mit 2:1 gegen St. Pauli und haben damit Tabellenplatz 3, einen Spieltag vor Schluss, sicher. Außerdem spielten Stuttgart-Leverkusen 3:1, Hoffenheim-Bremen 1:0, Augsburg-Gladbach 3:1 und Wolfsburg-Bayern 0:1. Dynamo Dresden muss noch weiter zittern. In der zweiten Liga verlor die SGD das Kellerduell bei Eintracht Braunschweig mit 1:2. Sollten Düsseldorf und Fürth morgen verlieren, wäre der Klassenerhalt für Dynamo aber sicher. 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
5: Heute Nacht wird's erstmal klarer. Insgesamt bleibt es trocken. Nur vereinzelt kann zum Morgen hin Nebel auftauchen. Die Tiefstwerte liegen zwischen 8 und 2 Grad. Morgen geht's erst freundlich los. Später ziehen mehr Wolken auf. Meist bleibt's trocken. Aber am Nachmittag kann auch mal ein kurzer Schauer runterkommen. Warm mit maximal 23 Grad.
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5: Rund um das Stadion in Leipzig sind heute wegen des Fußballspiels gegen St. Pauli mehrere Straßen gesperrt. Besucher sollten am besten die öffentlichen Verkehrsmittel bis zur Arena nutzen. Und in Pulsnitz kommt es im Innenstadtbereich aufgrund eines Volksfestes bis Montagmorgen zu Verkehrsbehinderungen und Sperrungen. Staus oder Blitzer einfach melden unter 0800 023 und 4x4.

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1: Kurz vor 11:30, ich bin Silas Quiring. Guten Abend. So wirklich scheint die Waffenruhe zwischen Russland und der Ukraine nicht zu halten. Beide haben sich bereits am ersten Tag gegenseitig vorgeworfen, gegen die Feuerpause zu verstoßen. Der ukrainische Generalstab meldete über 50 russische Angriffe. Laut dem Kreml haben ukrainische Kräfte russische Stellungen mit Drohnen und Artillerie beschossen. Grüne und CDU in Baden-Württemberg haben den gemeinsamen Koalitionsvertrag abgenickt. Auf Parteitagen wurde jeweils darüber abgestimmt. Damit ist der Weg für eine neue grün-schwarze Landesregierung frei. Am Mittwoch soll Cem Özdemir dann zum neuen Ministerpräsidenten und Nachfolger von Winfried Kretschmann gewählt werden. In der Fußball-Bundesliga hat RB Leipzig die Champions League eingetütet. Die Leipziger gewannen mit 2:1 gegen St. Pauli und haben damit Tabellenplatz 3, einen Spieltag vor Schluss, sicher. Außerdem spielten Stuttgart-Leverkusen 3:1, Hoffenheim-Bremen 1:0, Augsburg-Gladbach 3:1 und Wolfsburg-Bayern 0:1. Dynamo Dresden muss noch weiter zittern. In der zweiten Liga verlor die SGD das Kellerduell bei Eintracht Braunschweig mit 1:2. Sollten Düsseldorf und Fürth morgen verlieren, wäre der Klassenerhalt für Dynamo aber sicher. 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
2: Heute Nacht wird's erstmal klarer. Insgesamt bleibt es trocken. Nur vereinzelt kann zum Morgen hin Nebel auftauchen. Die Tiefstwerte liegen zwischen 8 und 2 Grad. Morgen geht's erst freundlich los. Später ziehen mehr Wolken auf. Meist bleibt's trocken. Aber am Nachmittag kann auch mal ein kurzer Schauer runterkommen. Warm mit maximal 23 Grad.
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2: Rund um das Stadion in Leipzig sind heute wegen des Fußballspiels gegen St. Pauli mehrere Straßen gesperrt. In Pulsnitz kommt es im Innenstadtbereich aufgrund eines Volksfestes bis Montagmorgen zu Verkehrsbehinderungen und Sperrungen. Staus oder Blitzer einfach melden unter 0800 023 und 4x4.

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1: Kurz vor 12, ich bin Silas Quiring. Guten Abend. Die Bundesregierung soll künftig wieder besser zusammenarbeiten. Dafür hat sich Vizekanzler Lars Klingbeil ausgesprochen. Dabei räumte er ein, die letzten Wochen waren nicht gut. Mehr von Finn Riebesell-Freundlieb.
2: Zuletzt habe er das Gegeneinander, das Bild der Koalition geprägt, sagte Klingbeil auf seiner Auslandsreise in Kanada. Man müsse jetzt gemeinsam in einen anderen Modus schalten, um die großen Dinge im Land wieder hinzubekommen. Auch CSU-Chef Söder forderte in der Welt am Sonntag weniger Zerreden und mehr Ergebnisse. Vor allem die geplanten Reformen sorgten zuletzt immer wieder für Streit. Auch die schwache Wirtschaft und die schlechten Umfragewerte trüben die Stimmung.
1: Kreml-Chef Putin geht offenbar davon aus, dass sich der Krieg mit der Ukraine dem Ende neigt. Bevor er sich mit dem ukrainischen Präsidenten Selenskyj trifft, brauche es aber eine belastbare Friedensvereinbarung, so Putin. Unterdessen meldeten beide Seiten schon am ersten Tag der dreitägigen Feuerpause Dutzende Angriffe. Viele Musikfans zieht es jetzt wieder nach Dresden. Mit einer Party im Zoo startet dort das Dixieland Festival. Wegen Sicherheitsauflagen fällt die Abschlussparade in diesem Jahr aus. Trotzdem gibt es eine Woche lang Konzerte und Events. Auf der Jazzmeile durch die Innenstadt kann man kostenlos mitfeiern. RB Leipzig ist zurück in der Fußball-Champions League. Nach dem 2:1 Heimsieg gegen St. Pauli ist den Leipzigern Platz 3 in der Bundesliga ein Spieltag vor Schluss nicht mehr zu nehmen. Die weiteren Ergebnisse: Stuttgart-Leverkusen 3:1, Hoffenheim-Bremen 1:0, Augsburg-Gladbach 3:1 und Wolfsburg-Bayern 0:1. Dynamo Dresden hat den vorzeitigen Klassenerhalt in der zweiten Liga verpasst. Beim direkten Konkurrenten im Abstiegskampf Eintracht Braunschweig verlor die SG mit 1:2. Morgen müssen die Dynamo-Fans hoffen, dass Düsseldorf und Fürth nicht punkten. Dann wäre Dresden gerettet. 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
3: Heute Nacht wird's erstmal klarer. Insgesamt bleibt es trocken. Nur vereinzelt kann zum Morgen hin Nebel auftauchen. Die Tiefstwerte liegen zwischen 8 und 2 Grad. Morgen geht's erst freundlich los. Später ziehen mehr Wolken auf. Meist bleibt's trocken. Aber am Nachmittag kann auch mal ein kurzer Schauer runterkommen. Warm mit maximal 23 Grad.
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3: Rund um das Stadion in Leipzig sind heute wegen des Fußballspiels gegen St. Pauli mehrere Straßen gesperrt. Besucher sollten am besten die öffentlichen Verkehrsmittel bis zur Arena nutzen. Und in Pulsnitz kommt es im Innenstadtbereich aufgrund eines Volksfestes bis Montagmorgen zu Verkehrsbehinderungen und Sperrungen. Staus oder Blitzer einfach melden unter 0800 023 und 4x die 4.

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1: Auf der B2 zwischen Markkleeberg und dem Goethesteig in Leipzig läuft eine Person auf der Fahrbahn. Da bitte besonders vorsichtig fahren.
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1: Kurz vor 12:30, ich bin Silas Quiring. Vizekanzler Klingbeil hat sich für eine bessere Zusammenarbeit in der Regierung ausgesprochen. Die letzten Wochen waren nicht gut. Das Gegeneinander habe das Bild der Koalition geprägt, so Klingbeil. Man müsse jetzt in einen anderen Modus schalten, um die großen Dinge im Land wieder hinzubekommen. Kreml-Chef Putin geht offenbar davon aus, dass sich der Krieg mit der Ukraine dem Ende neigt. Bevor er sich mit dem ukrainischen Präsidenten Selenskyj trifft, brauche es aber eine belastbare Friedensvereinbarung, so Putin. Unterdessen meldeten beide Seiten schon am ersten Tag der dreitägigen Feuerpause Dutzende Angriffe. RB Leipzig ist zurück in der Fußball-Champions League. Nach dem 2:1 Heimsieg gegen St. Pauli ist den Leipzigern Platz 3 in der Bundesliga ein Spieltag vor Schluss nicht mehr zu nehmen. Die weiteren Ergebnisse: Stuttgart-Leverkusen 3:1, Hoffenheim-Bremen 1:0, Augsburg-Gladbach 3:1 und Wolfsburg-Bayern 0:1. Dynamo Dresden hat den vorzeitigen Klassenerhalt in der zweiten Liga verpasst. Beim direkten Konkurrenten im Abstiegskampf Eintracht Braunschweig verlor die SG mit 1:2. Morgen müssen die Dynamo-Fans hoffen, dass Düsseldorf und Fürth nicht punkten. Dann wäre Dresden gerettet. 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
2: Wolkig ist es gerade noch, aber es bleibt trocken und die Temperaturen liegen aktuell zwischen 8 und 2 Grad. Zum Morgen kann sich vereinzelt auch mal Nebel bilden. Heute am Tag ziehen dann viele Wolken durch. Zwischendurch lockert es auch mal ein bisschen auf. Insgesamt bleibt es aber trocken bei 17 bis 19 Grad.
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2: In Pulsnitz kommt es im Innenstadtbereich aufgrund eines Volksfestes bis Montagmorgen zu Verkehrsbehinderungen und Sperrungen. Staus oder Blitzer einfach melden unter 0800 023 und 4 mal die 4.

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3: Kurz vor eins, ich bin Silas Quiring. Vizekanzler Lars Klingbeil hat sich für eine bessere Zusammenarbeit innerhalb der Regierung ausgesprochen. Die letzten Wochen seien nicht gut gewesen. Das Gegeneinander habe das Bild der Koalition geprägt, sagte Klingbeil auf seiner Auslandsreise in Kanada. Man müsse jetzt gemeinsam in einen anderen Modus schalten, um die großen Dinge im Land wieder hinzubekommen. Streitpunkt waren zuletzt die geplanten Reformen. Auch die schwache Wirtschaft und die schlechten Umfragewerte trüben die Stimmung. Kreml-Chef Putin geht offenbar davon aus, dass sich der Krieg mit der Ukraine dem Ende neigt. Das sagte er vor Journalisten. Bevor er sich mit dem ukrainischen Präsidenten Selenskyj trifft, brauche es aber eine belastbare Friedensvereinbarung. Die aktuelle dreitägige Feuerpause scheint unterdessen nicht wirklich zu halten, Nanju Kuhlmann.
4: Der ukrainische Generalstab meldet über 50 russische Angriffe. Laut dem Kreml haben ukrainische Kräfte russische Stellungen mit Drohnen und Artillerie beschossen. Währenddessen wurde in Moskau mit der traditionellen Militärparade an den Sieg über Nazi-Deutschland im Zweiten Weltkrieg erinnert, wenn auch nicht so pompös wie sonst. Zum ersten Mal seit fast 20 Jahren rollten keine Panzer oder anderes schweres Kriegsgerät über den Roten Platz.
3: Ob Kitas, Pflegeberufe oder Handwerk. In Sachsen werden ab Juni wieder Praktika für 16- bis 25-Jährige angeboten. Der Sachsen-Sommer soll Jugendlichen und jungen Erwachsenen bei der Berufswahl helfen. Für 30 Stunden pro Woche winkt ein monatliches Taschengeld von 300 Euro. In der Fußball-Bundesliga hat RB Leipzig die Champions League eingetütet. Die Leipziger gewannen mit 2:1 gegen St. Pauli und haben damit Tabellenplatz 3, einen Spieltag vor Schluss, sicher. Außerdem spielten Stuttgart-Leverkusen 3:1, Hoffenheim-Bremen 1:0, Augsburg-Gladbach 3:1 und Wolfsburg-Bayern 0:1. Dynamo Dresden muss noch weiter zittern. In der zweiten Liga verlor die SGD das Kellerduell bei Eintracht Braunschweig mit 1:2. Sollten Düsseldorf und Fürth heute verlieren, wäre der Klassenerhalt für Dynamo aber sicher. 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
5: Wolkig ist es gerade noch, aber es bleibt trocken und die Temperaturen liegen aktuell zwischen 8 und 2 Grad. Zum Morgen kann sich vereinzelt auch mal Nebel bilden. Heute am Tag ziehen dann viele Wolken durch. Zwischendurch lockert es auch mal ein bisschen auf. Insgesamt bleibt es aber trocken bei 17 bis 19 Grad.
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5: In Pulsnitz kommt es im Innenstadtbereich aufgrund eines Volksfestes bis Montagmorgen zu Verkehrsbehinderungen und Sperrungen. Staus oder Blitzer einfach melden unter 0800 023 und 4 mal die 4.

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0: Am Tag der Hochzeit, als ich dann meine zukünftige Schwiegermutter und meine Mutter angezogen haben, ich habe gezittert am ganzen Körper. Mein Vater kam dann rein und sagte, Kleine, jetzt trinkst du mal einen Schnaps. Aus einem wurden zwei Dreier, dann sind wir noch in das Standesamt und dann schlug doch der Schnaps durch. Und ich dieses lange Kleid an. Und ich musste immer auf die Toilette. Wenn wir Mädels müssen, dann müssen wir.
1: Ja, so ist es.
0: Jetzt stand ich nur da. Meine Schwiegermutti, die war klein, rund. Und meine Mutti, die war nur ohne gerade schlank. Jetzt bin ich in die Toilette da rein. Ja, krieg mal das Kleid hoch. So, und dann waren wir dann endlich dran.
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4: Kurz vor 2:30, ich bin Silas Quiring. Die Bundesregierung soll künftig wieder besser zusammenarbeiten. Dafür hat sich Vizekanzler Klingbeil ausgesprochen. Dabei räumte er ein, die letzten Wochen waren nicht gut. Streit gab es zuletzt vor allem durch unterschiedliche Vorstellungen bei den Reformen, die schwache Wirtschaft und schlechte Umfragewerte. Der Ukraine-Krieg neigt sich dem Ende zu. Davon geht zumindest Russlands Machthaber Wladimir Putin aus. Das sagte er jetzt auf Nachfrage eines Journalisten. Zu einem Treffen mit dem ukrainischen Präsidenten Selenskyj sei er bereit, aber erst wenn eine belastbare Friedensvereinbarung erzielt wurde. In der Fußball-Bundesliga hat RB Leipzig die Champions League eingetütet. Die Leipziger gewannen mit 2:1 gegen St. Pauli und haben damit Tabellenplatz 3, einen Spieltag vor Schluss, sicher. Außerdem spielten Stuttgart-Leverkusen 3:1, Hoffenheim-Bremen 1:0, Augsburg-Gladbach 3:1 und Wolfsburg-Bayern 0:1. Dynamo Dresden muss noch weiter zittern. In der zweiten Liga verlor die SGD das Kellerduell bei Eintracht Braunschweig mit 1:2. Sollten Düsseldorf und Fürth heute verlieren, wäre der Klassenerhalt für Dynamo aber sicher. 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
5: Wolkig ist es gerade noch, aber es bleibt trocken und die Temperaturen liegen aktuell zwischen 8 und 2 Grad. Zum Morgen kann sich vereinzelt auch mal Nebel bilden. Heute am Tag ziehen dann viele Wolken durch, zwischendurch lockert es auch mal ein bisschen auf. Insgesamt bleibt es aber trocken bei 17 bis 19 Grad.
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5: In Pulsnitz kommt es im Innenstadtbereich aufgrund eines Volksfestes bis Montagmorgen zu Verkehrsbehinderungen und Sperrungen. Staus oder Blitzer einfach melden unter 0800 023 und 4 mal die 4.

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3: Kurz vor zwei, ich bin Silas Quiring. Die Bundesregierung soll künftig wieder besser zusammenarbeiten. Dafür hat sich Vizekanzler Lars Klingbeil ausgesprochen. Dabei räumte er ein, die letzten Wochen waren nicht gut. Mehr von Finn Riebesel-Freundlieb.
4: Zuletzt habe er das Gegeneinander das Bild der Koalition geprägt, sagte Klingbeil auf seiner Auslandsreise in Kanada. Man müsse jetzt gemeinsam in einen anderen Modus schalten, um die großen Dinge im Land wieder hinzubekommen. Auch CSU-Chef Söder forderte in der Welt am Sonntag weniger Zerreden und mehr Ergebnisse. Vor allem die geplanten Reformen sorgten zuletzt immer wieder für Streit. Auch die schwache Wirtschaft und die schlechten Umfragewerte trüben die Stimmung.
3: Kreml-Chef Putin geht offenbar davon aus, dass sich der Krieg mit der Ukraine dem Ende neigt. Bevor er sich mit dem ukrainischen Präsidenten Selenskyj trifft, brauche es aber eine belastbare Friedensvereinbarung, so Putin. Unterdessen meldeten beide Seiten schon am ersten Tag der dreitägigen Feuerpause Dutzende Angriffe. Wer eine Frau tötet, nur weil sie eine Frau ist, soll in Zukunft einfacher als Mörder verurteilt werden. Bundesjustizministerin Hubig will den Mordparagraf anpassen, sagte sie der Bild am Sonntag. Aktuell würden Femizide noch viel zu häufig als Totschlag gelten und darauf gibt es niedrigere Strafen. RB Leipzig ist zurück in der Fußball-Champions League. Nach dem 2:1 Heimsieg gegen St. Pauli ist den Leipzigern Platz 3 in der Bundesliga ein Spieltag vor Schluss nicht mehr zu nehmen. Die weiteren Ergebnisse: Stuttgart-Leverkusen 3:1, Hoffenheim-Bremen 1:0, Augsburg-Gladbach 3:1 und Wolfsburg-Bayern 0:1. Dynamo Dresden hat den vorzeitigen Klassenerhalt in der zweiten Liga verpasst. Beim direkten Konkurrenten im Abstiegskampf Eintracht Braunschweig verlor die SG mit 1:2. Heute müssen die Dynamo-Fans hoffen, dass Düsseldorf und Fürth nicht punkten. Dann wäre Dresden gerettet. 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Neue Nachrichten wieder in einer halben Stunde.
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5: Wolkig ist es gerade noch, aber es bleibt trocken und die Temperaturen liegen aktuell zwischen 8 und 2 Grad. Zum Morgen kann sich vereinzelt auch mal Nebel bilden. Heute am Tag ziehen dann viele Wolken durch. Zwischendurch lockert es auch mal ein bisschen auf. Insgesamt bleibt es aber trocken bei 17 bis 19 Grad.
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5: In Pulsnitz kommt es im Innenstadtbereich aufgrund eines Volksfestes bis Montagmorgen zu Verkehrsbehinderungen und Sperrungen. Staus oder Blitzer einfach melden unter 0800 023 und 4 mal die 4.